0: Nach einem Zwischenfall am Münchner Flughafen mit einer Boeing 787-9 hat die zuständige Bundesstelle Untersuchungen eingeleitet. Laut der Behörde wird unter anderem der Flugschreiber ausgewertet. Die Boeing der Vietnam Airlines war am Wochenende über das Ende der Startbahn hinausgerast und erst danach abgehoben. Die Maschine kehrte nach München zurück. Bei der Landung stieg Rauch am Fahrwerk auf. Verletzt wurde niemand. Die Fluggesellschaft bestätigte einen technischen Defekt. Das waren die Nachrichten. Das Wetter in Deutschland. Häufig trocken, von Westen später Regen, im Südosten länger anhaltender Regen bei 17 bis 8 Grad. Tagsüber Schauer oder Gewitter, auch trockene und freundliche Phasen, bei Höchstwerten bis 17 Grad im Erzgebirge und 30 Grad am Oberrhein. Am Mittwoch viel Regen, später teilweise trocken, 19 bis 30 Grad. Am Donnerstag Schauer, teilweise Gewitter, gebietsweise auch freundliche Phasen, bei 20 bis 27 Grad. Es ist 2:03 Uhr.
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2: A1 Bremen Richtung Osnabrück. Die Ausfahrt Bremen-Arsten ist wegen Bauarbeiten bis zum 21. August gesperrt. A27 Walsrode Richtung Bremen. Die Ausfahrt Walsrode Süd ist wegen Bauarbeiten bis 17 Uhr gesperrt. A255 Zweig Hamburg-Veddel statt auswärts. Im Dreieck Norderelbe ist die Überleitung zur A1 Richtung Lübeck wegen Brückenarbeiten für Fahrzeuge über 3,5 t gesperrt.
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3: Mit Ben Sträube, das PPPPP, das ist natürlich hier ganz in meiner Nähe noch, weil es wird ja vielleicht in wenigen Minuten schon an euch vergeben. 07221 2011, wir spielen um das perfekt, fantastisch polierte Popnacht-Package. Und wenn ihr mitspielen möchtet, 07221 2011, 07221 2011.
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0: 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Plan B. She said in der Popnacht.
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0: Dann reisen wir mal ein bisschen zurück in der Zeitmaschine an diesem 18.8. Was war denn da so los? Birte aus Rimbach, guten Morgen.
2: Guten Morgen, Ben.
0: Du bist wieder super kreativ und zwar dank deines Nachbarn. Was hat er denn weggeschmissen?
2: Ja, der hat sein Wohnwagenmobiliar ausgeräumt und die Vorzeltsachen entsorgen wollen. Und dann dachte ich, oh, da gibt es doch noch was, was ich upcyclen könnte.
0: Ja.
2: Und habe so einen Bodenschutz, der im Vorzelt sonst liegt, um keine schmutzigen Füße zu kriegen.
0: Ach, so ein Vorzeltteppich. Ja,
2: genau.
0: Das kenne ich. Und was hast du gemacht damit?
2: Den habe ich genommen und dann hatte ich noch so ein paar Seile und jetzt habe ich mir eine Hängematte gebastelt.
0: Ah, das ist aber schön. Gemütlich. Ja. Ist das gemütlich? Aber du liegst ja dann auf den Fußabdrücken von diesem Mann oder von der Frau oder wo die ganze Zeit drüber gegangen sind. Also ich würde sagen, das kann ja unheimlich eklig sein, oder? Man kommt vom Strand.
2: Ich habe es schon ordentlich gesäubert und ausgebürstet ja. Und gereinigt. Ja.
0: Ansonsten hat so ein Vorzeltteppich, glaube ich, also viele Geschichten zu erzählen. Die wollen wir gar nicht hören.
2: Wahrscheinlich, ja.
0: So, die zwei schönen Fragen, die dich zu einer Popnacht-Package führen. Heute vor 96 Jahren, da gab es einen ersten Comic-Auftritt eines Hundes von Walt Disney. Walt Disneys Zeichentrickfilm Die Sträflingskolonie. Und da jagt dieser Hund einen Gefängnisausbrecher. Wie heißt denn dieser Hund, der plötzlich auftauchte bei Walt Disney? War das A. Lassie, B. Timmy oder C. Pluto?
2: Pluto.
0: Ja, so war das. 92 Jahre ist es her, da war einer der gefährlichsten, meistgesuchten Menschen Amerikas in einem Knast verschwunden, in Isolation sozusagen. Al Capone, schon mal gehört? Al Capone, Chicago, so Unterwelt, man konnte ihm also vieles nicht nachweisen, aber eben man hat ihn dann wegen Steuerhinterziehung oder sowas, hat man ihn dann in den Knast gesetzt. Aber er war auf einer Gefängnisinsel, aber auf welcher? A. Lanzarote, B. Guantanamo oder C. Alcatraz?
2: Auch da gehe ich auf C.
0: Alcatraz. Ah ja, und schon gehört dir das Popnacht-Package. Dann viel Spaß auf der Hängematte. Dann vielleicht nochmal drüber wischen mit irgendeinem Desinfektionstuch und dann genieße es. Ja, nicht wegschlafen. Ciao, ciao, Birte.
2: Ciao.

It's a Golden Summer, neuer Hit von Loy, die wir an der Stimme sofort erkannt haben, und David Puentes, DJ aus Köln. Hier ist die Popnacht, ein bisschen was Kultisches, oh ja, Prince und groß in die Cloud. 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

0: Ach so.
1: Hallo.
0: Hier geht's wieder ab, Leute.
1: Das ist schön.
0: Hier ist er wieder, der Tommy aus Netzland. Und hier geht der Hintern nach rechts und nach links.
1: Oh weh, oh weh.
0: Muss das sein
1: das
0: hier.
1: Das ist unser Therapiekreis, den müssen wir, glaube ich, ein bisschen runterkriegen, ne? Tommy aus dem Emsland. Vielleicht mit diesem Song hier, verliebt in mich.

0: Es ist 2.31 Uhr.
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2: Unbeständig und eher kühl. Jetzt am Dienstag weiter. Von Westen ziehen Regen und Schauer auf, vereinzelt auch Gewitter. In Uelzen, Bremen und Schwerin bleiben die Wolken länger, während es Richtung Vorpommern noch freundliche Phasen gibt. Maximal 18 bis 21 Grad. Am Mittwoch bleibt es wechselhaft mit vielen Wolken, Schauern und einzelnen Gewittern. Später wird es wieder freundlicher. Und auch am Freitag bleibt das Wetter wechselhaft mit Schauern, Gewittern und freundlichen Abschnitten bei bis zu 24 Grad.
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3: A27 Walsrode Richtung Bremen. Die Ausfahrt Walsrode Süd ist wegen Bauarbeiten bis 17 Uhr gesperrt. A255 Zweig Hamburg-Veddel statt auswärts. Im Dreieck Norderelbe ist die Überleitung zur A1 Richtung Lübeck wegen Brückenarbeiten für Fahrzeuge über 3,5 t gesperrt.
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0: Und die am meisten unterschätzte Höchsttemperatur in Märkisch-Buchholz, das ist in Brandenburg, da werden es heute 21 Grad. Hier ist die Popnacht. Ich bin Ben Sträubel.

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This is Sound of Silence. Hat sich Tillmann gerade sehr darüber gefreut. Tillmann ist in Toyohashi zu Hause im Moment in Japan. Der ist ja auch unserer Zeit voraus. Also bei uns 2.40 Uhr in der Nacht. Bei ihm ist es 9.40 Uhr. Er hat schon gefrühstückt, sitzt im Auto, hört jetzt zu und könnte gar nicht so viele Verkehrsmeldungen vorlesen, wie es da an Staus gibt in Toyohashi. Also wir beamen uns mal virtuell zu dir, mein lieber Tillmann. Und komm mal gut zur Arbeit oder was du immer gerade tust. Eine Gefahrenstelle von der B10 Ulm in Richtung Stuttgart. Da liegen Fahrzeugteile auf der Fahrbahn, wo sie nicht hingehören, nämlich zwischen Ulm-Leer, Jungingen und der A8 Ulm-West. Ihr passt da bitte auf. Und habt ihr was gesehen, das nicht auf die Straße gehört, dann warnen wir uns gegenseitig unter 07221 20

0: Gaga und Ariana Grande. Hier ist die Popnacht. Jane aus Hüfingen, die ist unterwegs. Sie fährt Holz vom Schwarzwald in den Odenwald. Als hätten die nicht genug Holz auch im Odenwald. Wie kommt denn das, Jane?
1: Ja, so wie es der Kunde bestellt hat.
0: Ja, Wahnsinn. Ist das Holz aus dem Schwarzwald für den Odenwälder irgendwie qualitativ hochwertiger?
1: Das glaube ich jetzt nicht. Aber da, wo halt das Holz gerade
0: so rumliegt,
1: ist, ja, da wird es bestellt.
0: Vielleicht gibt es Dumpingpreise gerade im Schwarzwald. Ja.
1: Keine Ahnung.
0: So, du bist auf jeden Fall gut unterwegs. Du bist seit vielen Jahren nachts unterwegs und liebst es auch, ne?
1: Jawohl.
0: Das ist ein großer Vorteil. Jetzt sind deine Kinder ausgezogen in deiner Riesenwohnung. Was machst du aus den leeren Zimmern?
1: Oh, ich habe noch genug Katzen. Zwei Stück und ja.
0: Die lassen sich da nieder.
1: Die lassen sich da auf jeden Fall nieder.
0: Ja, es gibt auch Superreiche. Also ich weiß zum Beispiel, Wolfgang Petersen, leider ist er nicht mehr unter uns, aber über uns, der hatte ein Haus oder hat vielleicht auch noch, seine Frau lebt, glaube ich, noch dort, auf den Hollywood Hills. Und der hatte ein Haus, hat, glaube ich, 300 Quadratmeter gehabt, nur für Katzen. Ja, da sind nur die Katzen haben drin gewohnt. Katzenhaus. Aber
1: so viel Quadratmeter habe ich nicht.
0: Ja, na gut, okay. Auf jeden Fall würde ich mal sagen, den Katzen geht es artgerecht gut.
1: Jawohl,
0: wir uns keine Sorgen machen. Genau. So, dann würde ich mal sagen, bring das Holz gut an. Wie lange bist du noch unterwegs?
1: Noch anderthalb Stunden.
0: Dann sind wir noch zusammen. Dann spiele ich deinen Lieblingshit jetzt und schicke dir große Motivation. Ja, ciao, Jane.
1: Super, danke dir. Ciao.

Post Malone. Und wenn man so richtig Fan ist von jemandem, hat man natürlich auch ein großes Zimmer mit Plakaten, mit Postern, mit Andenken an Freddie Mercury. Claude, die ist in Bremerhaven zu Hause und da ist eben dieses Zimmer. Da kann man nichts anderes mehr mitmachen, wie eben nur Freddie huldigen mit einem Gruß nach oben. Und sie ist auch schon nach London gereist, hat sich da sein Haus angeguckt, dort, wo die Katzen auch lebten. Und die, ich glaube, der hat doch irgendwelche Spezialkarpfen gehabt, ne? Keukarpfen, die irgendwie dann gestorben sind, weil irgendein Gärtner die falsche Temperatur im Teich dann eingetippt hat. Und dann war das ganze Erbe der Keukarpfen von über 200.000 Pfund, glaube ich, war dann irgendwie futsch, ne? Aber das ist eine andere Geschichte. Auf jeden Fall Claude, der würde jetzt gerne, oder sie, ich weiß es nicht so genau, auf jeden Fall Claude würde gerne Queen hören. Freddie mit diesem kultigen Song Who Wants to Live Forever. Die Orgel habe ich reingeschoben extra hierfür.

Jesus and she. Ich spüre schon einen verfrühten Sonnenaufgang in diesem Moment dieses Songs. Hier ist die Popnacht.

Nadine und Man, I Need. Oh, ich habe einen lustigen Song gesehen hier, den hören wir mal gemeinsam. 2.56 Uhr, Berlin, A111, stadteinwärts wegen einer Ölspur ist die Autobahn gesperrt zwischen Schulzendorfer Straße und Weidmannslusterdamm. Kylie Minogue, Spinning Around in der Popnacht.

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1: Um 3 Uhr mit Ronald Lessig. Im belgischen Naturschutzgebiet Hohes Venn kämpfen Feuerwehrleute weiter gegen die Brände. Aus dem deutschen Grenzgebiet hieß es am Abend, die Brandlinie sei mehr als 2 Kilometer entfernt. Aus der Nachrichtenredaktion Konstanze Semidey.
2: Laut Feuerwehr Monschau ist die Situation dort derzeit relativ entspannt. Ein Sprecher sagte, man sei vor die Lage gekommen. Dennoch würden die Einsatzkräfte von Feuerwehr, Technischem Hilfswerk und Polizei die ganze Nacht über im Einsatz sein. Zuvor hatten etwa 30 Anwohner aus einem Ortsteil von Monschau ihre Wohnungen verlassen müssen. Sie können auch immer noch nicht zurück. Der Waldbrand im Hohen Venn ist einer der größten in der belgischen Geschichte. Etwa 3000 Hektar Fläche wurden innerhalb weniger Tage zerstört. Da der Boden aus Torf besteht, ist die Bekämpfung des Feuers besonders schwierig.
1: In Thüringen bröckelt die sogenannte Brombeer-Koalition. 2 Landtagsabgeordnete des BSW haben dem Regierungsbündnis mit CDU und SPD ihre Unterstützung entzogen. Aus der Nachrichtenredaktion Jonas Valentin Weber.
3: Anke Wirsing und Sven Künzel erklärten am späten Abend, dass sie Ministerpräsident Vogt nicht mehr mittragen. Damit kamen sie einer Forderung des Bundesvorstands nach. Dieser hatte vorgeschlagen, den CDU-Politiker durch einen überparteilichen Ministerpräsidenten zu ersetzen. Die übrige BSW-Fraktion hatte vorher dafür gestimmt, die Regierungszusammenarbeit mit CDU und SPD fortzusetzen. Bisher kam die Brombeer-Koalition schon nur auf 44 von 88 Sitzen im Erfurter Landtag. Hintergrund ist, dass die TU Chemnitz Vogt seinen Doktortitel entzogen hatte. Ihm wird vorgehalten, unsauber gearbeitet zu haben.
1: In London haben tausende Menschen an einer Mahnwache für den verstorbenen Cambridge-Professor Jason Arday teilgenommen. Aufgerufen hatte eine Antirassismus-Organisation. Jason Arday hatte als jüngster schwarzer Professor in der Geschichte der Elite-Uni für Aufmerksamkeit gesorgt. Nachdem zahlreiche Medien über Plagiatsvorwürfe berichtet hatten, war der 41-Jährige zurückgetreten. Am Freitag wurde er tot aufgefunden. Die Familie und auch der Kanzler der Uni Cambridge sprachen von einer rassistischen Hetzjagd. Gut 2 Wochen nach Kritik an FIFA-Präsident Infantino hat sich der Fußballweltverband von seinem Betriebsdirektor Kevin Lamour getrennt. Offiziell bedankte sich die FIFA für die 2-jährigen Dienste. Ansonsten werde zum Thema kein weiterer Kommentar abgegeben. Lamour hatte sich mit einem offenen Brief gegen das Vorhaben Infantinos gestellt, Anteile an der Fußball-WM und anderen Turnieren an Investoren zu verkaufen. Nach massivem Widerstand hat Infantino seine Investorenpläne inzwischen verworfen. Das waren die Nachrichten. Das Wetter in Deutschland. Tagsüber Schauer und einzelne Gewitter, auch trockene und freundliche Phasen, bei 17 Grad im Erzgebirge und 30 Grad am Oberrhein. Am Mittwoch viel Regen, später trocken, 19 bis 30 Grad. Es ist 3.03 Uhr.
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4: A1 Bremen Richtung Osnabrück. Die Ausfahrt Bremen-Arsten ist wegen Bauarbeiten bis zum 21. August gesperrt. A27 Walsrode Richtung Bremen. Die Ausfahrt Walsrode Süd ist wegen Bauarbeiten bis 17 Uhr gesperrt. A255 Zweig Hamburg-Veddel statt auswärts. Im Dreieck Norderelbe ist die Überleitung zur A1 Richtung Lübeck wegen Brückenarbeiten für Fahrzeuge über 3,5 t gesperrt.
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5: Mit Ben Sträubel. So, in wenigen Sekunden fliege ich dann mal los in Richtung Thüringen. Ich werde in Meiningen landen mit meinem Private Jet. Der ist sehr schnell, also die Düsen sind durchgepustet. Und dann werden wir gleich unser Bäcker Musikquiz hören. Ihr dürft mich gerne ein bisschen unterstützen, wenn ich nicht weiterkomme. Dann 07221 2011. Aber erkenne ich den Song, den unser Bäcker in Meiningen spielt, in seiner Backstube, erspiele ich euch die wertvollen Backwaren. Das ist unser Spiel in 7 Minuten.
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0: wieder mal kam das große Mikrofon aus der Cloud runter von Amy Winehouse.
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0: Ja, denn jetzt wird es in die Backstube gehen. Wir werden erst noch hier einen schönen Gruß hören von unserem zweiten Ich, also meinem eher gesagt.
2: Einen wunderschönen guten Morgen in den Therapiegruß von deinem zweiten Ich. Hallo Benny Bär. Grüße gehen auch nach Meiningen zu unserem Bäckermeister. Ich wünsche euch allen einen hervorragenden Tag.
0: Ja.
2: Ciao.
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0: Ja, und jetzt sind wir in der Backstube bei Eckhardt. Guten Morgen.
3: Mir läuft eiskalten Buckel runter.
0: Ja,
3: bei dieser Stimme.
0: Hat man ein bisschen Angst. Ich meine, ich weiß nicht so genau, was Los Monster noch alles mit uns tut im Verlauf dieser Show.
3: Ja,
0: ne?
3: Ich kann mich noch erinnern, das ist ja noch gar nicht so lange her, vielleicht so 12 Jahre, da kam noch der Weihnachtsmann zu mir, wo ich aus der Schule raus bin. Und der hatte auch so eine Stimme.
0: Ja, da muss, ja, man, da muss man laufen.
3: Jetzt bin ich traumatisiert.
0: So ist es so. Heute bist du aber gut drauf.
3: Ich baue meine Backstube um, Benny Bär.
0: Ach, wieso denn das?
3: Ja, ich war am Wochenende bei zwei sehr bekannten Bäckern. Ich möchte mal behaupten, sie sind Deutschlands bekannteste Bäcker. Die machen so Backshows und haben halt gezeigt, wie ein italienisches Landbrot hergestellt wird. Slow Baking ist das Zauberwort. Diese Langzeitführung und das ist doch alles, das sind doch alles alte Töpfe.
0: Und das machst du jetzt selbst oder machst es besser, machst es nach, machst es anders?
3: Ja, ich habe mir überlegt, ich gucke mir manchmal im Fernsehen solche Kochshows oder so an.
0: Ja.
3: Grill den Hänsler.
0: Ja.
3: Backen mit Benny Bär.
0: Nein, mit mir nicht. Mich jetzt reinziehen ist Blödsinn.
3: Ich muss dich damit ins Boot holen.
0: Du musst dir einfach mal ins Brot holen, genau, ja. Du, du musst dir einfach was Schönes ausdenken. Einen Namen brauchst du. Du musst auch dann eine ordentliche Optik haben. Ja,
3: also, da feile ich noch dran.
0: Oder wie die Chippendales, vielleicht irgendwie so ein bisschen wenig bekleidet backen oder so.
3: Um Gottes Willen.
0: Auch nicht.
3: Hygienisch gar nicht zulässig.
0: Hm.
3: Ja, das wird schwierig, aber ich arbeite dran. Und dann habe ich ja hier auch noch das Backblech mit deinen verbrannten Fingerkuppen dran.
0: Genau.
3: Das werde ich einrahmen als Heiligenschrein.
0: Naja, gut. Also ich bin gespannt, wie die umgebaute Backstube aussieht. Ich hoffe, dass ich sie nie sehen werde. Aber
3: doch,
0: das entscheidet
3: doch,
0: das
3: sich
0: ja. Ja, das kann heute, ich weiß. Also wir werden gleich einen Song hören. Den spielst du auf welchem Instrument?
3: Heute kommt sie. Die Bärblockflöte.
0: Ach, hör doch auf, gleich zum Wochenbeginn die Bärblockflöte, nein, das mag ich nicht. Aber gut.
3: Dein Tinnitus ist ausgeheilt.
0: Ich stelle mich der Aufgabe nach Taylor Swift, I knew it, I knew you und Role Model Writings on the Wall.

0: I knew you.
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2: Also Eckhard wird auf der Bärblockflöte einen Song spielen, dann kenne ich den, dann spiele ich euch wertvolle Backwaren, versage ich, dann muss ich eine Nacht in der Backstube mithelfen. In der neuen umgebauten wird es wahrscheinlich noch ein bisschen schwieriger werden, aber als Telefonjoker seid ihr welcome unter 07221 2011. Wer eine Idee hat, so Eckhard, dann blas mal rein.
3: Ja, mein lieber Benny Bär, ich habe heute einen schönen Vorschlag von Mirko aus Buttenheim.
2: Mhm.
3: Lange nicht mehr gehört.
2: Gut.
3: Eine Nummer 1 aus Great Britain.
2: So.
3: Folgende Melodie.

0: alles schön. Und da hat das Telefon ein bisschen mitgespielt noch, einen schönen Ton draufgesetzt, aber dennoch konnte ich etwas erkennen. Ich würde sagen, es war Debbie Harry Blondie mit Dreaming. Da, da, da,
1: da. Ach Mann! Da, da, da, da,
0: da, da, da, da. Sehr schön, sehr witzig. Was bekommt denn der Erste, der in die Backstube reinbrüllt?
1: Die Woche geht schlecht.
0: Ja.
1: Ich habe heute mal was ganz Gesundes. Es gibt ein leckeres Kürbiskernbrot.
0: Bis morgen!
1: Bis morgen!

0: So, drei Töne darfst du noch drücken auf dem Klavier, dann schiebe ich das raus. Es ist 3.30 Uhr.
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2: Unbeständig und eher kühl. Jetzt am Dienstag weiter. Von Westen ziehen Regen und Schauer auf, vereinzelt auch Gewitter. In Uelzen, Bremen und Schwerin bleiben die Wolken länger, während es Richtung Vorpommern noch freundliche Phasen gibt. Maximal 18 bis 21 Grad. Am Mittwoch bleibt es wechselhaft mit vielen Wolken, Schauern und einzelnen Gewittern. Später wird es wieder freundlicher. Und auch am Freitag bleibt das Wetter wechselhaft mit Schauern, Gewittern und freundlichen Abschnitten bei bis zu 24 Grad.
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3: A27 Walsrode Richtung Bremen. Die Ausfahrt Walsrode Süd ist wegen Bauarbeiten bis 17 Uhr gesperrt. A255 Zweig Hamburg-Veddel statt auswärts. Im Dreieck Norderelbe ist die Überleitung zur A1 Richtung Lübeck wegen Brückenarbeiten für Fahrzeuge über 3,5 t gesperrt.
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0: Und die am meisten unterschätzte Höchsttemperatur in Liebstadt in Sachsen, in der sächsischen Schweiz. Da werden es heute 21 Grad. Hier ist die Popnacht. Ich bin Ben Streubel.

0: Christina Perry und A Thousand Years hier in der Popnacht. Da möchte man die innere Kerze gar nicht auspusten, aber Kai aus Ilmenau, der ist ja auch romantisch unterwegs heute Nacht. Guten Morgen, Kai.
1: Oh, ich bin gerade in diesem Lied versunken.
0: Ja, so.
1: Im wahrsten Sinne des Wortes. Mein Knöchel steckt in einem Maulwurfshügel.
0: Das ist ja auch total abgefahren. Du hast geschrieben, dass du deine Beine verbuddelt hast. Warum denn das?
1: Ja. Mehr oder weniger. Ich bin über die Wiese gelaufen bei uns vorm Haus. Mein Vermieter ist im Urlaub und da muss ich nachts so ein bisschen Garten bewachen. Und da bin ich in einen Maulwurfshügel reingetreten und bin sozusagen jetzt versunken und es kühlt sehr schön.
0: Aber du findest es angenehm?
1: Ja, ich finde das klasse. Ja. Jetzt sitze ich da auf der Wiese, Fuß ist weg und
0: Also ein Fuß nur, der andere ist aber noch irgendwie oberirdisch.
1: Ja. Es sieht lustig aus, aber es ist dunkel.
0: So ein kleiner Vorgeschmack ist das natürlich. Es kann natürlich sein, wenn du deine Beine jetzt, wenn du viel läufst im Hotel, du arbeitest ja normalerweise im Hotel, dann kann das natürlich auch, ich habe mal gelesen, dass das gar nicht so schlecht sei, wenn man die Füße in der Erde mal ein bisschen erholt oder im Sand oder sowas.
1: Ich bin auch am Überlegen, ob ich die Füße mal wegfülle und den anderen mal reinstecke.
0: Was machst du, wenn der Maulwurf wiederkommt und beißt dir mal kurz in den Zeh?
1: Noch krabbelt es nicht am großen Zeh. Also oder noch ist er wahrscheinlich im Gang.
0: Die Frage ist, wie lange bleibst du jetzt mit dem Bein da im Boden, wenn dann ein Hund vorbeikommt tagsüber?
1: Ich sag mal so, wenn du noch zwei schöne Lieder spielst, mach ich noch zwei Lieder.
0: Nicht, dass du mit dem anderen Bein auch versinkst und dann irgendwann ganz unter der Erde bist. Das wollen wir ja nicht.
1: Es regnet gerade nicht, aber wenn das jetzt wirklich drei Tage Dauer regnet, dann sollte ich mir überlegen, wieder reinzugehen.
0: Ja. Das wollte ich mal sagen. Also zwei Songs würdest du jetzt noch in der Erde stecken bleiben.
1: Ich bleib zwei Songs noch in der Erde stecken aber, und dann ist mein Wochenende schon wieder rum.
0: Ich bin tierlieb. Also du weißt, wenn du dem Maulwurf da das alles zerstört hast.
1: Ich trete ihm nicht auf die Schnauze.
0: Nein. Wenn du ihm das zerstört hast, baust du das nach. Ja, du reparierst das. Okay.
1: Genau, ich habe das Gartenschäufelchen schon in der Hand.
0: So ist das. Also viel Spaß, erhol dich. Ciao, ciao.

Labouche hat sich doch gerade Miriam in Leonberg sehr darüber gefreut. Sie hat Zulauf bekommen und zwar von einer germanischen Bärenhündin. Ein sehr süßer Hund, muss man sagen, wenn es ein Bär gewesen wäre, würde ich es auch süß finden, aber so ein Mittelding. Sieht auf jeden Fall sehr kuschelig aus. So, sie ist 5 Monate alt, die Bärenhündin. Und Paula hat sehr viel Spaß jetzt bei Miriam. Haben sie schöne Fotos geschickt, ich glaube so 47 Fotos. Ich habe nichts anderes gemacht, wie jetzt Paula anzugucken. Die letzten 2 Minuten und dann grüße ich mal dahin und bleibt noch ein bisschen wach, weil Kundschaft kann ich nicht verlieren um diese Zeit. 3.48 Uhr, da gibt es sehr viele Menschen, die... Und dann sind einige noch nicht wach und so. Und dann hänge ich hier rum und denke mir, das gibt's doch gar nicht. Wofür bin ich da? Jetzt weiß ich, Paula ist Neuzugang im Therapiekreis. Ich freue mich.

neuer Hit. Ich sehe einen neuen Hit, dann hören wir ihn doch mal gemeinsam von Jack Dean. Mercy, jetzt in der Popnacht am Dienstag.

0: Roger Sanchez.
1: Es ist jetzt 3.56 Uhr, eine Gefahrenstelle in beiden Richtungen A293 in Oldenburg. Da sind Menschen auf der Fahrburg zwischen Kreuz Oldenburg Nord und B211.

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1: Um 4 Uhr mit Ronald Lessig. Beim Deutschen Zentrum für Luft- und Raumfahrt in Kochstedt in Sachsen-Anhalt wird heute ein neues Technologiezentrum zur Drohnensicherheit eingeweiht. Zur Eröffnung werden unter anderem Bundesinnenminister Dobrindt und Bundesforschungsministerin Beer erwartet. Was das neue Zentrum leisten soll, berichtet Birte Sönnigsen in Berlin.
2: Hier soll neue Drohnentechnik erforscht und entwickelt werden und am Flughafen Magdeburg-Kochstedt auch direkt in der Praxis getestet werden. Ziel ist es, mit der rasanten technischen Entwicklung im Bereich der Drohnen mitzuhalten. Unterschiedliche Drohnentypen mit Sensoren zu erkennen, wird immer komplizierter. Und KI-gesteuerte Drohnen können inzwischen auch Ziele ansteuern, selbst wenn man versucht, sie mit einem Störsender davon abzuhalten. Das Zentrum soll also dabei helfen, dass Deutschland beim technischen Wettrüsten mit Drohnen mithalten kann.
1: In Belgien, nahe der deutschen Grenze, kämpft die Feuerwehr weiter gegen die verheerenden Feuer im Naturschutzgebiet Hohes Venn. Auch etwa 240 deutsche Einsatzkräfte sind in mehreren Schichten im Einsatz. Die Brandlinie sei gut 2 Kilometer von der Grenze entfernt, hieß es zuletzt von der Feuerwehr der Stadt Monschau in Nordrhein-Westfalen. Weil der Wind wieder zunehmen soll, werde engmaschig kontrolliert. In Thüringen bröckelt die sogenannte Brombeer-Koalition. 2 Landtagsabgeordnete des BSW haben dem Regierungsbündnis mit CDU und SPD ihre Unterstützung entzogen. Aus der Nachrichtenredaktion Jonas Valentin Weber.
3: Anke Wirsing und Sven Künzel erklärten am späten Abend, dass sie Ministerpräsident Vogt nicht mehr mittragen. Damit kamen sie einer Forderung des Bundesvorstands nach. Dieser hatte vorgeschlagen, den CDU-Politiker durch einen überparteilichen Ministerpräsidenten zu ersetzen. Die übrige BSW-Fraktion hatte vorher dafür gestimmt, die Regierungszusammenarbeit mit CDU und SPD fortzusetzen. Bisher kam die Brombeer-Koalition schon nur auf 44 von 88 Sitzen im Erfurter Landtag. Hintergrund ist, dass die TU Chemnitz Vogt seinen Doktortitel entzogen hatte. Ihm wird vorgehalten, unsauber gearbeitet zu haben.
1: In London haben tausende Menschen an einer Mahnwache für den verstorbenen Cambridge-Professor Jason Erday teilgenommen. Aufgerufen hatte eine Antirassismus-Organisation. Jason Erday hatte als jüngster schwarzer Professor in der Geschichte der Elite-Uni für Aufmerksamkeit gesorgt. Nachdem zahlreiche Medien über Plagiatsvorwürfe berichtet hatten, war der 41-Jährige zurückgetreten. Am Freitag wurde er tot aufgefunden. Die Familie und auch der Kanzler der Uni Cambridge sprachen von einer rassistischen Hetzjagd. Das waren die Nachrichten. Das Wetter in Deutschland. Tagsüber Schauer und Gewitter, auch trockene und freundliche Phasen bei bis zu 17 Grad im Erzgebirge und 30 Grad am Oberrhein. Am Mittwoch viel Regen, später trocken 19 bis 30 Grad. Am Donnerstag Schauer bis 27 Grad. Es ist 4.03 Uhr.
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4: A1 Bremen Richtung Osnabrück. Die Ausfahrt Bremen-Arsten ist wegen Bauarbeiten bis zum 21. August gesperrt. A27 Walsrode Richtung Bremen. Die Ausfahrt Walsrode Süd ist wegen Bauarbeiten bis 17 Uhr gesperrt. A255 Zweig Hamburg-Veddel statt auswärts. Im Dreieck Norderelbe ist die Überleitung zur A1 Richtung Lübeck wegen Brückenarbeiten für Fahrzeuge über 3,5 t gesperrt.
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5: Mit Ben Streubel, da habe ich noch ein Popnacht-Package. Wo ist es? Ich habe es doch eben noch gesehen, neben meinem linken Fuß. Okay, da ist es in Ordnung aufgehoben, aber es wandert gleich zu euch. Und zwar, wenn ihr einen Prominenten erkennt, der hat sich in einen Zombie verwandelt. Heute hat er Geburtstag. In 7 Minuten das Rätsel.
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0: California King Bad 3 an einer Popnacht.
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0: Wer ist das im Zombie-Kostüm? Wer verbirgt sich? Ja. Heute hat er Geburtstag.
2: Wow. 25 Minuten telefoniert und das Problem war, man hat für 5 reserviert, aber nur 4 kommen mit. Was tun?
3: Das musst du dir mal vorstellen, 25 Minuten.
2: Ja. Ich meine, was diesen Kopf
3: auch vor sich geht.
2: Ich wüsste gar nicht, wie man da 25 Minuten drüber reden kann.
0: Wer ist das?
2: Ja, aber das wird alles 10-mal gesagt und wiederholt und so. Ja. Aber da musst du auf Zen-Buddhist machen, weil ich habe auch festgestellt.
0: Wie heißt der Prominente im Zombie-Kostüm, der heute Geburtstag hat, für ein Popnacht-Package? Sagt's mir unter 07221 2011.

Clock Clock in der Popnacht. Oh, ein neuer Hit. Er naht. Er kommt gleich in eure Ohren nach dieser Gefahrenstelle hier von der A293 in Oldenburg zwischen Kreuz Oldenburg Nord und B211 sind Menschen auf der Fahrbahn. Another. Und 54 Ultra mit Talk to You. Jetzt mache ich das mal ein bisschen lauter hier. Danach lösen wir unser Rätsel auf. Ich wackel schon mit dem linken Fuß. Rechte kommt gleich dazu. Macht doch einfach mal mit hier.

0: Another und 54 Ultra mit Talk to You. Neuer Gudrich, ne Hit war das hier.
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0: Wer steckt im Zombie-Kostüm drin, muss hier unbedingt rausgeholt werden. Oh Mann! Wer könnte denn das wissen? Ich glaube, Iris aus Rommelshausen. Guten Morgen, Iris.
2: Hallo, guten Morgen, Ben.
0: Wen hast du rausgehört?
2: Das war Harald Schmidt.
3: Er hat für 5 reserviert,
4: aber nicht. Aha, komm mit. Was tun? Das musst du dir mal vorstellen. 25 Minuten. Ja, ich meine, was da in dem Kopf auch vorsieht.
0: Jawohl, Harald Schmidt hat heute Geburtstag. Happy Birthday to him. Und du gewinnst dafür, für diese Erkenntnis, ein Popnacht-Package. Das letzte, das ich hier noch poliert habe. Du bist gerade in Stuttgart-Bad Cannstatt. Da ist so ein Betriebshof von den Straßenbahnen, U-Bahnen Stuttgart. Hm?
2: Ja, genau.
0: Und du darfst die U2 fahren. Was eine Ehre. Die geht in Botnangen los und endet
2: in Neugereuth.
0: Jawohl, also wer irgendwo dann U2 besteigt und sieht dann Endstation Neugereuth, der hat dann mit dir auf jeden Fall Spaß.
2: Ja, auf jeden Fall heute Morgen.
0: Ja, gut. Und was macht man da als erstes, wenn man da zu seiner Bahn kommt? Muss man da erstmal checken, so, ob alles
2: funktioniert? Erstmal beide Fahrerstände checken.
0: Ja.
2: Die Klingel checken, die Bremsen checken, die Türen checken.
0: Ja.
2: Ja, das dauert eine Viertelstunde ungefähr.
0: Da hast du auch noch eine Viertelstunde auch nur noch, ne?
2: So, ja, genau. Sonst heißt dann mache ich aus Radio aus, wie sie es gehört.
0: Darfst du tatsächlich dann kein Radio hören während der Fahrt?
2: Nein, darf ich nicht.
0: Ach so, na gut, dann müssen wir muss ich etwas schneller sprechen und alles, was ich noch zu erzählen habe, das kommt jetzt in kurzer Zeit für dich nur, exklusiv. Ne? Aber das,
2: ja, genau.
0: Insofern ist aber ein schöner Job, dann endet der dann und fährst immer die Strecke hin und her. Neugereuth, Botnang wieder und zurück und so.
2: Ja, dann habe ich eine Pause und dann fahre eine andere Linie. Wir fahren jeden ganzen Tag dieselbe.
0: Okay, gut. Aber das ist ja auch eine schöne Strecke. Die geht so berghoch. Da sieht man ein bisschen über Stuttgart rüber, glaube ich. Ne? Ist ja sehr viel draußen.
2: Na ja, gut. In Westen.
0: Ja.
2: Nach Botnanger haben wir fährt über den Botnanger Sattel, genau.
0: Na, siehst du, der Botnanger Sattel. Das ist natürlich ein Urlaubsgebiet sozusagen. Genieß es.
2: Genau.
0: Und ich schicke dir was zu, ja?
2: Ja, super. Vielen Dank. Schönen Tag euch.

Es ist jetzt 4.26 Uhr. Auf der A7 bitte aufpassen, Würzburg in Richtung Ulm. Da steht ein defekter PKW auf der Autobahn zwischen Gollhofen und Uffnam Langensteinach. Diesen Hit mag ich irgendwie auch. Ne? Irgendwie. Es reicht um diese Zeit. Star Sailor und 42.

0: Es ist 4.31 Uhr.
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7: Unbeständig und eher kühl. Geht's am Dienstag weiter. Von Westen ziehen Regen und Schauer auf, vereinzelt auch Gewitter. In Uelzen, Bremen und Schwerin bleiben die Wolken länger, während es Richtung Vorpommern noch freundliche Phasen gibt. Maximal 18 bis 21 Grad. Am Mittwoch bleibt es wechselhaft mit vielen Wolken, Schauern und einzelnen Gewittern. Später wird es wieder freundlicher. Donnerstag gibt's neben etwas Sonne erneut Schauer und vereinzelt Gewitter bei 20 bis 24 Grad. Und auch am Freitag bleibt das Wetter wechselhaft mit Schauern, Gewittern und freundlichen Abschnitten bei bis zu 24 Grad.
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8: Vorsicht bitte in beiden Richtungen auf der A293 in Oldenburg. Zwischen Kreuz Oldenburg Nord und B211 sind Personen auf der Fahrbahn. A1 Bremen Richtung Osnabrück. Die Ausfahrt Bremen-Arsten ist wegen Bauarbeiten bis zum 21. August gesperrt. A27 Walsrode Richtung Bremen. Die Ausfahrt Walsrode Süd ist wegen Bauarbeiten bis 17 Uhr gesperrt.
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0: Und die am meisten unterschätzte Höchsttemperatur in Pingelshagen. Da werden es heute 21 Grad, das ist in Mecklenburg-Vorpommern. Pingelshagen, hier ist die Popnacht. Ich bin Ben Streubel.
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0: Sau.
1: Lukas Graham und seine Geschichte hier in der Popnacht. Ist das gut, dass Thorsten auch ordentlich nach Hause gekommen ist? Thorsten aus Xanten, der fährt Bus nachts. Hallo Thorsten, guten Morgen.
2: Hallo Ben.
1: Ja, und dann erschien
2: Carsten mit K, aber macht
1: nichts. Hast du Carsten gesagt? Also ich habe Thorsten verstanden. Ja. Ich werde das sofort.
2: Ja, du hast ja gesagt, deine Anlage ist nicht so prickelnd.
1: Ja, nee, überhaupt nicht prickelnd. Ich sollte vor 20
2: die Telefonanlage,
1: Jahren. Vor 20 Jahren habe ich beantragt. Hier mit, glaube ich, irgendeine Petition habe ich sogar unterschreiben lassen, dass es ausgetauscht werden muss, verschrottet. Ist aber nicht passiert. Ja.
2: Ach du liebe.
1: Ja, was willst du denn machen? Dann sagt einer, müssen wir sparen. Irgendjemand sagt, es ist gut, es ist die einzige Anlage der Welt, die funktioniert oder so weiter. Gibt ja irgendwelche Gründe.
2: Ja.
1: Die Großkupferten lassen uns hängen hier. Deswegen habe ich Thorsten verstanden. Vielleicht habe ich es auch in Ordnung. Das ist alles in Ordnung. Um diese Zeit sehen wir uns das ja gegenseitig.
2: Macht ja nicht.
1: Nein, du bist also Schienenersatzverkehr gefahren. Welche Strecke war das?
2: Die war heute von Xanten nach Duisburg.
1: Kommt man da nicht auch am schönen Moers vorbei?
2: Ja, doch, so doch, den, ne? Bahnhof, den habe ich schon in Sichtweite, ja.
1: Wollte ich mal sagen, gibt es da noch irgendwo eine Stelle, wo du sagst, wenn du das öfter mal so hin und her fährst, hier würde ich mich gerne niederlassen, eine Familie gründen, ein Haus bauen oder eine Villa?
2: Also ehrlich gesagt, da ist Xanten schon eine schöne Gegend. Also das ist schon knuffig hier.
1: Ich verstehe, du bleibst noch
2: mit
1: schön.
2: Mit unseren dabei. Seen drumherum.
1: Ja. Aber das ist natürlich so, dass du jetzt viel zu tun hast. Ich glaube, am Niederrhein sind einige Züge ausgefallen, ne? So Zugstrecken, dass man da...
2: Ja, wir haben da die eine Strecke, die RE10 von Düsseldorf über Krefeld nach Kleve hoch.
1: Ja, geht
2: nichts. Da weiß ich auch nicht, was damit los ist. Ja, seit Jahren ist da dauernd irgendwas.
1: Ja, also das
2: ob
1: auch.
2: Ob die Triebwagen sind oder die Schienen und Signale.
1: Ja,
2: irgendwas ist immer.
1: Also ich unterschreibe auch für dich eine Petition natürlich, wenn es soweit ist. Ne? Das heißt, aber du hast ja auch Spaß am Fahren, komm, das macht doch auch Freude und ich halte dich wach, das ist alles in Ordnung. Also Carsten.
2: Ja, also solange ich Teer unterm Reifen habe, ist mir da fast alles egal.
1: Wollte ich mal sagen, dann kommst du jetzt mal ins Bettchen ganz langsam, aber erst in 19 Minuten, weil so lange bin ich noch da und das gebietet der Respekt. Ne?
2: Das werde ich dann so gerade noch aushalten.
1: Das freut mich, dann wir hören uns bald wieder. Ja, ciao, ciao.
2: Alles klar. Schönen Feierabend dann.
1: Und noch eine Entwarnung aus dem Verkehrszentrum auf der B51 A43 Osnabrück-Münster. Da ist kein Falschfahrer mehr unterwegs. Zwischen Auffahrt Weselerstraße und Kreuz Münster Süd. Die Popnacht mit Alvaro Soler.

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1: Yeah, Beyoncé hier in der Popnacht. Ne? Was hat der Thomas hier gerade als WhatsApp-Audio geschickt?
2: Ach, unser Benny ist immer noch da.
1: Ja.
2: Sieh mal zu, dass du deinen Laden da abschließt, auf dein Fahrrad dich setzt und ab nach Hause fährst.
1: Nein. Ich habe noch ein bisschen. Bin noch 12 Minuten da, mein lieber Thomas. Ne? Außerdem setze ich mich niemals auf ein Fahrrad. Ich bin E-Scooter-Fahrer. E-Scooter-Fahrer mögen keine Fahrradfahrer. So ist das umgekehrt aber auch. Deswegen würde ich also nach meinen Berechnungen vielleicht vorerst in 11 Jahren frühestens, wenn ich so 37 bin, würde ich eventuell auf ein Fahrrad steigen. Aber vorher auf keinen Fall. Noch ein schöner Hit. Vielleicht habt ihr noch eine Idee für die letzte Amtshandlung. 07221 2011 per WhatsApp. Ich freue mich drauf.

Es ist jetzt 4.52 Uhr, noch eine Gefahrenstelle. Da sind Fahrradfahrer auf einer Bundesstraße auf der B469 Stockstadt Richtung Wörth am Main zwischen Rastplatz Groß-Ostheim und Niedernberg. Fahrradfahrer auf der Fahrbahn.

0: Ist es schon 5:05?
1: Ja.
0: So, da habe ich mal die Notaustaste abgeklemmt bereits. Ich mache hier mal ganz langsam Schuhe anziehen. Dann Lichtstimmung wieder auf OP, damit die nachfolgenden Kolleginnen und Kollegen ein bisschen schlecht haben. Nicht zu schlecht, weil ich bin ja nun ein sehr empathischer Typ. Und die letzte Amtshandlung in dieser Show für Chris aus Pfungstadt. Der ist gerade auf dem Weg nach Halle an der Saale. Da lebt seine Schwester, die hat alles richtig gemacht. Die hat einen sehr vermögenden Menschen geheiratet, der aber gerade sich mit seiner Schwester auf Ibiza befindet. So hat sie das Wohnmobil frei. Und so fährt dann Chris und Steffi gemeinsam mit dem Wohnmobil 9 Meter lang, Existenzmaximum auf 4 Rädern, in Richtung Sylt. Die haben an einem Song Spaß. An dem habe ich aber auch Spaß. Ja. Eddie Murphy und Party All The Time. Das war die Popnacht und was macht die KI?
2: Nach Hause. Nach Hause.
0: Okay, bleibt mir nichts anderes übrig, da komme ich mit hin. Wir hören uns kommende Nacht wieder und ein schönes Leben in Deutschland.

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1: Um 5 Uhr mit Ronald Lessig. Beim Deutschen Zentrum für Luft- und Raumfahrt in Kochstedt in Sachsen-Anhalt wird heute ein neues Technologiezentrum zur Drohnensicherheit eingeweiht. Zur Eröffnung werden unter anderem Bundesinnenminister Dobrindt und Bundesforschungsministerin Beer erwartet. Was das neue Zentrum leisten soll, berichtet Birte Sönnigsen in Berlin.
2: Hier soll neue Drohnentechnik erforscht und entwickelt werden und am Flughafen Magdeburg-Kochstedt auch direkt in der Praxis getestet werden. Ziel ist es, mit der rasanten technischen Entwicklung im Bereich der Drohnen mitzuhalten. Unterschiedliche Drohnentypen mit Sensoren zu erkennen, wird immer komplizierter. Und KI-gesteuerte Drohnen können inzwischen auch Ziele ansteuern, selbst wenn man versucht, sie mit einem Störsender davon abzuhalten. Das Zentrum soll also dabei helfen, dass Deutschland beim technischen Wettrüsten mit Drohnen mithalten kann.
1: In Belgien nahe der deutschen Grenze kämpft die Feuerwehr weiter gegen die verheerenden Feuer im Naturschutzgebiet Hohes Venn. Auch etwa 240 deutsche Einsatzkräfte sind in mehreren Schichten im Einsatz. Die Brandlinie sei gut 2 Kilometer von der Grenze entfernt, hieß es zuletzt von der Feuerwehr der Stadt Monschau in Nordrhein-Westfalen. Weil der Wind wieder zunehmen soll, werde engmaschig kontrolliert. In Thüringen bröckelt die sogenannte Brombeer-Koalition. 2 Landtagsabgeordnete des BSW haben dem Regierungsbündnis mit CDU und SPD ihre Unterstützung entzogen. Aus der Nachrichtenredaktion Jonas Valentin Weber.
3: Anke Wirsing und Sven Künzel erklärten am späten Abend, dass sie Ministerpräsident Vogt nicht mehr mittragen. Damit kamen sie einer Forderung des Bundesvorstands nach. Dieser hatte vorgeschlagen, den CDU-Politiker durch einen überparteilichen Ministerpräsidenten zu ersetzen. Die übrige BSW-Fraktion hatte vorher dafür gestimmt, die Regierungszusammenarbeit mit CDU und SPD fortzusetzen. Bisher kam die Brombeer-Koalition schon nur auf 44 von 88 Sitzen im Erfurter Landtag. Hintergrund ist, dass die TU Chemnitz Vogt seinen Doktortitel entzogen hatte. Ihm wird vorgehalten, unsauber gearbeitet zu haben.
1: Gut 2 Wochen nach Kritik an FIFA-Präsident Infantino hat sich der Fußballweltverband von seinem Betriebsdirektor Kevin Lamour getrennt. Offiziell bedankte sich die FIFA für die 2-jährigen Dienste. Ansonsten werde zum Thema kein weiterer Kommentar abgegeben. Lamour hatte sich mit einem offenen Brief gegen das Vorhaben Infantinos gestellt, Anteile an der Fußball-WM und anderen Turnieren an Investoren zu verkaufen. Nach massivem Widerstand hat Infantino seine Investorenpläne verworfen.
4: 3:05, auf geht's in den Dienstag. Wer wird denn heute eigentlich am nassesten?
5: Also wenn ihr im Westen unterwegs seid, an der Ems und an der Nordsee, dann werdet ihr mutmaßlich am frühesten nass, denn da fängt der Regen an. Aber insgesamt kriegen alle was ab. Regenwahrscheinlichkeit 90%, also da kommt keiner drum rum. Ist halt nur die Frage, wann der Regen bei euch ankommt. Sonnige Momente gibt's noch heute Vormittag, 1 bis 3 Stunden, auf Rügen sogar bis zu 5 Stunden, aber am Nachmittag dann überall mehr Wolken und dann zieht der Regen eben einmal über uns drüber und die Temperaturen schaffen es heute auf 18 bis 21 Grad.
4: Der NDR2-Verkehrsservice für den ganzen Norden, da ist noch nicht viel los auf den Straßen. Ihr habt überall eine freie Fahrt.
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5: Stellt euch mal vor, ganz allein am Deich stehen, Ruhe aufs Wasser gucken. Niemand will was von einem. Klingt eigentlich richtig schön. Es sei denn, du bist ein Schaf, dann findest du das doof, denn Schafe sind Herdentiere. Und Schaf Philly wurde vor einiger Zeit ganz allein auf einem Deich in Hamburg gefunden. Und es wusste keiner, wo er herkam und wem er gehört. Aber es gibt jetzt ein Happy End.
4: Ja, Philly ist auf einem Hof in Scharnebeck untergekommen. Und allein ist er definitiv nicht mehr. Seine neue WG, 17 Schafe, 2 Ziegen, ein Esel, Alpakas, Rinder, Hühner, Enten und Gänse. Also von der Einsamkeit direkt in die Großfamilie. Ich glaube, es gefällt ihm da trotzdem besser.
5: Ich glaube auch.
4: Oder?
5: Ja.
4: Also Grüße gehen raus an Philipp.

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0: Es gibt diese Push-Nachrichten auf dem Handy, da denkt man, das kann echt nicht sein. Da guckt man zweimal hin, einfach weil man es nicht glauben kann. Und so ging uns das gestern, der NDR 2 Morgen hier mit Elke und Jens am Dienstag, als wir gehört haben, dass Hayden Panettiere tot ist. Diese Nachricht hat uns gestern echt so ein bisschen schockiert.
1: Ja, sie ist gerade mal 36 Jahre alt geworden. Gestern hat ihre Familie bekannt gegeben, dass sie gestorben ist. Die Todesursache ist unklar. Bekannt ist aber, dass Hayden Panettiere in den vergangenen Jahren immer wieder offen darüber gesprochen hat, dass es ihr eben nicht gut ging.
0: In ihrem Buch hat sie über Depressionen und Suchtprobleme gesprochen, Gudrun Engel, NDR 2 aktuell. Was wissen wir denn jetzt über Hayden Panettiere abseits ihrer Karriere als Schauspielerin?
2: Neben ihrer Karriere sprach Hayden Panettiere ungewöhnlich offen über ihre persönlichen Probleme. Nach der Geburt ihrer Tochter mit Klitschko zum Beispiel im Jahr 2014 sprach sie über eine postpartale Depression, also eine Wochenbettdepression, und später dann auch über ihre Alkoholabhängigkeit. Sie begab sich deshalb mehrfach in Behandlung. Das Paar lebte bis zur Trennung zusammen in Nashville, Tennessee. Dann ging Klitschko zurück in die Ukraine und übernahm das Sorgerecht für Tochter Kaya, die jetzt ebenfalls in Kiew lebt. In ihren Anfang dieses Jahres veröffentlichten Memoiren This Is Me, A Reckoning schildert Hayden Panettiere diese Erfahrung und auch ihren Umgang mit der eigenen Suchtgeschichte.
1: Ja, wie sind die Reaktionen auf ihren Tod?
2: Die Nachricht von Hayden Panettieres Tod sorgt in Hollywood für große Bestürzung. Ihre Familie beschreibt sie als einen außergewöhnlich lebensfrohen und kraftvollen Menschen und bittet gleichzeitig um Privatsphäre. Nach der Todesnachricht haben sich zahlreiche Kolleginnen und Kollegen aus Hollywood zu Wort gemeldet, unter anderem Viola Davis, Selma Blair und David Arquette erinnern an sie als talentierte und besondere Schauspielerin. Und die Schauspielergewerkschaft Zac Efra, deren Mitglied Panettiere seit ihrer Kindheit war, hat ihr Mitgefühl für die Familie ausgesprochen. Panettiere wurde in South Carolina gefunden. Die Todesursache ist bislang nicht offiziell bekannt gegeben worden. Die Ermittlungen laufen.
0: 36

0: Moin ihr Lieben, der Endertag-Morgen ist hier für euch mit Ilke und mit Jens am Dienstag.
1: Es ist gleich 5.30 Uhr, 5:30, alles Wichtige jetzt für euch in den Endertag-Schlagzeilen. Hier kommt Katrin Schlass.
2: Wie lassen sich mögliche gefährliche Drohnen besser erkennen und auch gezielt abwehren? In Sachsen-Anhalt geht am Vormittag ein neues Forschungszentrum an den Start, angesiedelt beim Deutschen Zentrum für Luft- und Raumfahrt. Auch Experten am Standort in Braunschweig sollen dazu Technologien erforschen, entwickeln und testen. An 6 deutschen Seehäfen läuft seit der Nacht ein 24-stündiger Warnstreik. Dazu

0: So hat die Gewerkschaft Verdi im Tarifstreit aufgerufen. Der Streik betrifft die Häfen in Hamburg, Bremerhaven und Bremen und außerdem Wilhelmshaven, Emden und Brake. Die Gewerkschaft fordert für die rund 11.000 Beschäftigten unter anderem 8,2% höhere Stundenlöhne. In Belgien kämpft die Feuerwehr nahe der deutschen Grenze weiter gegen die Brände im Naturschutzgebiet Hohes Venn. Auch etwa 240 deutsche Einsatzkräfte sind in mehreren Schichten im Einsatz. Weil der Wind wieder zunehmen soll, könnte das die Feuer wieder verstärken. Die Anwohner aus einem Ortsteil von Monschau können deswegen noch nicht wieder in ihre Wohnungen zurück.
1: Gleich eine Minute nach 5:30. Wir gucken mal aufs Dienstagswetter und das wird vor allem nass heute.
2: Ja, wir haben 90% Regenwahrscheinlichkeit und entsprechend wenig Sonne wird es auch geben. 0 Stunden in Seesen, 1 in Schenefeld und Schwerin, 2 Stunden in Dannenberg, 3 in Schönberg an der Ostsee und 5 auf Rügen und das war's. 18 bis 21 Grad dazu, die Temperaturen, wenn Sonne dann heute Vormittag. Im Laufe des Tages breitet sich der Regen dann im ganzen Norden aus.
1: Der NDR2 Verkehrsservice für den ganzen Norden. Straßen sind alle frei. Habt eine gute Fahrt.
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2: Faszination 100%, Einsatz auch 100%, Talent eher ausbaufähig. Aber beim Hobby geht es ja eigentlich darum, dass es Spaß macht, zumindest einem selbst. Für andere Beteiligten kann das manchmal ein bisschen schwierig werden. Und so ist es auch bei den Promis unserer Comedy in der Chor. Also die waren auf dem Golfplatz, allerdings hatten nicht alle Spaß dabei.
4: Ich bin nicht so gut im Golfen, aber es macht mir trotzdem Freude. Eine frische Luft.
5: Muss ja nicht gleich die normale Menschheit drunter leiden.
1: Oh, inwiefern Ex-Medienmann Jackie Sprenzel unter dem Talent von Pocken Reinhard leidet, hören wir uns gleich an in der Best-of-Folge der Q-Oase für euch in 6 Minuten.

0: sind die beliebtesten Hobbys der Deutschen. Ich hätte immer gesagt schlafen, ja. Aber die Wahrheit ist fotografieren, shoppen, Gartenarbeit. Wobei beliebt natürlich erstmal nur heißt, man macht es ganz gerne. Ne?
1: Hey, und Jens hier, denn das war morgen für euch am Dienstag. Es heißt nicht, dass man das auch kann, nur weil man es gerne macht. Die Frage ist, was macht man, wenn man voller Begeisterung gärtnert, das Ergebnis aber...
0: Guck mich doch jetzt nicht so an.
1: Eher nach Schwarz.

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1: Und wie sind Sie heute da?
2: Ja, nee, keine Lust mehr. Das Golfen zehrt mich aus.
3: Dein Golfen zehrt uns aus, und zwar alle.
2: Man kann doch mal auf mich warten am Loch.
3: Also.
2: Nur weil ich Genussspieler bin und nicht auf Effizienz achte und ständig auf mein Handicap schiehe.
4: Du bist das Handicap, du kannst es nicht.
3: Ja. Man sagt nicht mehr Handicap, man sagt mental eingeschränkt.
2: Leute!
1: Bevor wir jetzt gleich wieder in die Eskalation gehen, worum geht es?
2: Ich bin nicht so gut im Golfen, aber es macht mir trotzdem Freude. Eine frische Luft.
4: Muss ja nicht gleich die normale Menschheit drunter leiden.
3: Also ich könnte das gar nicht mögen, wenn ich's nicht kann.
1: Verfass.
3: Nee, ich liebe die Malerei hier im Kursus.
2: Ja.
3: Aber ich mache keine Fortschritte und deswegen lasse ich's.
1: Was macht Ihnen Freude am Malen?
3: Das Kreative, das Experimentieren.
4: Ah.
3: Auch beim Singen.
4: Bitte nicht.
2: Ja, reicht das nicht, wenn eine Sache einfach nur Spaß macht. Auch schon als Kind. Immer nur so Spielzeug, was zu irgendwas führen soll. Also auch diese langweiligen Wortdingens, Legespiele mit so Buchstabensteine, ich kann es jetzt nicht ausdrücken.
4: Ja, mit mir will keiner Skat spielen.
3: Ja, weil du nie weißt, welche Karten noch im Spiel sind, dann geht das nicht.
4: Ja, das macht mir Freude, in der Eckkneipe, kleine Biertulpe.
1: Ja, sehen Sie, Herr Sprenzel, Dinge können uns auch dann Freude bereiten, wenn wir sie nicht beherrschen.
4: Ja.
1: Vielleicht sogar etwas mehr, als wenn wir uns durch unsere Möglichkeiten erst unter Druck setzen lassen.
4: Ach so, ja.
2: Unser Hund hat früher nie den Ball zurückgebracht.
1: Ja.
2: Aber er liebte das erstmal überhaupt in Richtung zu piesen.
3: Süß, ja.
1: Ja, ein
2: Charlie.
1: Schönes Beispiel. Nochmal auf den Menschen zurück. Wir leben in einem leistungsorientierten Alltag und suchen uns gerade deshalb Hobbys.
3: Ja.
1: Weil Hobbys keinen Zweck haben. Und wir sollten uns hier und jetzt gestatten, auch schlecht in unseren Hobbys zu sein.
3: Ja.
1: Herr Sprenzel.
4: Ich angel seit den 70er Jahren dann und wann und hab noch nie was rausgezogen.
1: Was wäre, wenn Sie einen rauszögen?
4: Dann würde ich wahrscheinlich sofort einen Spaß dran verlieren.
1: Verfuss?
3: Ich liebe meinen Balkon, zu Hause meinen Garten, aber alles geht mir ein.
1: Ja.
2: Ich liebe es, mit meinen Kindern Mario Kart zu spielen. Wenn man mich lässt.
3: Ja.
2: Auch wenn ich kein 3D kann und an der Brücke immer abstürzt.
1: Ja. Wir brauchen kein Talent, um uns sinnvoll zu beschäftigen. Und das nehme ich nochmal so in den Themenspeicher auf.
3: Wir sind jetzt ja auch schon 2 Jahre hier bei Ihnen, Frau Doktor.
1: Ja?
3: Und Sie haben immer noch Spaß dran.
1: Wie?
4: Ach
1: so. Ja.
4: Ja.
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0: Auf geht's in den Dienstag. Der NDR2-Morgen ist hier für euch mit Elke und mit Jens und mit Regen. Jupp. Ja, den haben wir nun lange vermisst. Ja. Ich habe ihn wirklich gestern sehr genossen.
1: Ja.
0: Auf dem Fahrrad, auf dem Weg nach Hause, im T-Shirt.
1: Mhm.
0: Das war schön. Das war wirklich richtig schön.
1: Da hast du dir gedacht, was verdammt nochmal habe ich mir da eigentlich gewünscht.
0: So.
1: Ja, es gibt auch heute wieder von Westen jede Menge Schauer. Das muss nicht so strömender Regen sein, aber immer mal wieder wird es ein bisschen nass. Teilweise ist es auch nur Nieselregen. Anfangs gibt es noch ein bisschen Sonne. Ehrlich gesagt wird das heute aber nicht besonders viel. Also 1 bis 3 Stunden Sonne bekommen wir im Schnitt. Einziger Ort, wo es ein bisschen freundlicher wird, ist Rügen. Da schaffen wir 5 Stunden Sonne. Aber ansonsten werden die Wolken wirklich immer mehr im Laufe des Tages. Und es ist dann auch ein eher grauer Dienstag. Die Temperaturen gucken wir uns auch nochmal an. 18 Grad in Cuxhaven und Hameln heute, 19 am Schalsee, 20 Grad in Lübeck und 21 Grad in Ueckermünde. Und das war's dann auch schon.
0: Kommt alle gut mit uns rein in den Tag der NDR2 morgens.

0: Einen schönen guten Morgen. Der NDR2-Morgen ist hier für euch mit Elke und mit Jens.
1: Der Fall mit der Sprengstoffdrohne am Flughafen Leipzig hat gezeigt, es gibt Lücken in der Abwehr. Das soll sich jetzt ändern.
0: Dienstag ist heute, der 18. August, 6 Uhr. Und hier sind die NDR2-Nachrichten mit Katrin Schlass.
2: Wie lassen sich mögliche gefährliche Drohnen besser erkennen und auch gezielt abwehren? In Sachsen-Anhalt geht am Vormittag ein neues Forschungszentrum an den Start, angesiedelt beim Deutschen Zentrum für Luft- und Raumfahrt. Auch Experten am Standort in Braunschweig sollen dabei unterstützen. Birte Sönnigsen, NDR 2 Berlin, was soll das neue Zentrum da genau leisten?
3: Hier soll neue Drohnentechnik erforscht und entwickelt werden und am Flughafen Magdeburg-Kochstedt auch direkt in der Praxis getestet werden. Ziel ist es, mit der rasanten technischen Entwicklung im Bereich der Drohnen mitzuhalten. Unterschiedliche Drohnentypen mit Sensoren zu erkennen, wird immer komplizierter. Und KI-gesteuerte Drohnen können inzwischen auch Ziele ansteuern, selbst wenn man versucht, sie mit einem Störsender davon abzuhalten. Das Zentrum soll also dabei helfen, dass Deutschland beim technischen Wettrüsten mit Drohnen mithalten kann.
2: An 6 deutschen Seehäfen läuft seit der Nacht ein 24-stündiger Warnstreik. Dazu hat die Gewerkschaft Verdi aufgerufen. Das betrifft die Standorte Hamburg, Bremerhaven und Bremen, außerdem Wilhelmshaven, Emden und Brake. Reinhard Postelt, NDR 2 Hamburg.
4: Auf der Elbe sah man die Wirkung des angekündigten Warnstreiks schon gestern. Kaum ein Frachtschiff fuhr abends in Hamburgs Hafen, um nicht 24 Stunden festzusitzen. Die Terminals der Hala und von Eurogate liegen weitgehend still. Viele Containerbrücken sind hochgeklappt. Die Warnstreikenden wollen auf einer Kundgebung um 10.30 Uhr gegen das Angebot des Zentralverbands der deutschen Seehafenbetriebe ZDS protestieren. Es sieht vor 5,1% mehr Lohn plus 300 Euro Urlaubsgeld bei 19 Monaten Laufzeit. Verdi fordert 8,2% mehr bei einer Laufzeit von 12 Monaten.
2: In Belgien kämpft die Feuerwehr nahe der deutschen Grenze weiter gegen die Brände im Naturschutzgebiet Hohes Venn. Auch etwa 240 deutsche Einsatzkräfte sind in mehreren Schichten im Einsatz. Der belgische Innenminister spricht von einer ganz neuen Lage, auf die man sich da vorbereitet. René Pascal Otto, NDR 2 aktuell, was bedeutet das?
5: Da geht's vor allem ums Wetter. Es ist so, dass man da zum einen Regen erwartet, das könnte den Einsatzkräften in die Hände spielen und bei den Löscharbeiten weiterhelfen. Die Brände haben sich ja zuletzt schon nicht mehr so stark ausgebreitet. Auf der anderen Seite gibt's aber auch die Sorge, dass der Wind wieder zunimmt. Das könnte das Ganze dann wieder schwieriger machen. Und selbst wenn man die Brände da unter Kontrolle bringt, der Innenminister sagt, dass man dann erstmal das ganze Gebiet unter Wasser setzen muss, damit die Feuer nicht wieder aufflammen. Also eine schwierige und angespannte Lage. Deswegen dürfen die Anwohner in Monschau auf der deutschen Seite auch noch nicht wieder zurück in ihre Häuser und Wohnungen.
2: Das Stuttgarter Oberlandesgericht will heute das Urteil gegen 3 junge Männer aus der Ukraine verkünden. Sie sollen als Agenten im Auftrag von Russland gearbeitet haben. Laut Anklage sollen sie Anschläge auf den Güterverkehr in Deutschland vorbereitet haben, konkret bei Paketdiensten.
0: 6:04, auf geht's in den Dienstag. Gucken wir uns mal an, was das Wetter mit uns vorhat. Regen vor allem, ne?
1: Ja, das stimmt. 0 Stunden Sonne nur in Bad Gandersheim, 2 in Hitzacker und Hamburg, 3 in Hohwacht und bis zu 5 Stunden in Sassnitz. Später werden die Wolken von Westen mehr und dichter und bringen dann auch Regen mit. Chance darauf 90%. Am längsten trocken bleibt es im Wendland, in Ostholstein und in Vorpommern. Und dazu gibt es Höchstwerte am Tag zwischen 18 und 21 Grad.
0: So, wir gucken einmal zum NDR2-Verkehrsservice für den ganzen Norden, auch wenn es nicht so klingt. Aber es gibt im Augenblick nichts zu melden. Straßen sind alle frei. Ihr habt überall eine freie Fahrt.
1: Wo auch immer ihr seid, kommt gut durch. 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

0: 6:11 der Ändertzwar-Morgen hier für euch mit Elke und Jens. Es gibt Herausforderungen für Eltern, die ahnt man gar nicht, wenn das Kind irgendwann geboren wird. Zum Beispiel, dass man als Vater irgendwann mal gefragt wird, wenn Mama nicht da ist, kannst du mir einen Zopf machen? Ja, und dann stimmt. Kriegst du da so ein schönes Haargummi in die Hand gedrückt und dann ja nicht einfach so. Nicht einfach, guck mal, da hängen ja die Flusen ja an der Seite raus. Geflochten. Ich möchte einen geflochtenen Zopf. Jens, wie sieht's denn da? Ich meine, nach drei Töchtern kann
1: drei
0: das
1: Töchter lange Haare. Ich kann flechten tatsächlich, aber man sieht es auch.
0: Also
1: dass man sieht auch, dass ich das war. Also Pferdeschwanz ist da relativ, ist ja einfach. Ja. Flechten ist dann doch schon Kunst. Also ich krieg's wohl hin, aber es ist, glaube ich, gerade ausreichend, möchte ich sagen.
0: Ja. Aber du könntest es machen wie viele Väter in Fechter, die nämlich jetzt Nachhilfe bekommen. Da gibt's Haarflechtkurse für Männer.
1: Sehr gut.
0: Ja, weil man will ja auch nicht immer hinten anstehen. Und witzigerweise, also, weißt du, wie die Kurse heißen?
1: Na?
0: Mit Bier und Bürste.
1: Ja, genau.
0: Da findet nämlich schön in der Kneipe statt. Da geht's ran an die Zöpfe. Unsere Kollegen von Hallo Niedersachsen waren mit dabei.
2: Ich krieg wohl mal einen Zopf hin, wenn die Haare nicht zu kurz sind. Aber der Rest, würde ich sagen, mangelhaft.
3: Ja, aber bei mir, ich muss das auch mal lernen. Also ist jetzt zwanghaft seit einem Jahr, dieses Kleine da ist.
1: Ja. Damit aus dem ersten Versuch irgendwann dann tatsächlich ein Zopf wird, gibt's professionelle Unterstützung von Flechtlehrerin Laura.
4: Der Plan ist, ich zeige euch immer eine Frisur. Wir fangen mit was ganz Einfachem an, fühlt euch nicht unter Druck gesetzt. Also es ist super easy, mega basic, aber ich glaube, es gibt halt sehr viel her. Und dann erhöhen wir den Schwierigkeitsgrad und Step by Step geht's dann nach vorne.
0: Hör mal, und da war immer schön Bierchen, ne? So, und nach dem ganzen Abend flechten wollten wir natürlich wissen, können die Papas denn jetzt französischen Zopf, also der dann sozusagen oben schon auf der Kopfhaut anfängt, oder bleibt es dann am Ende doch beim Pferdeschwanz?
5: Das ist doch was. Ich finde es gut. Ich bin jetzt zufrieden.
6: So langsam gibt es so ein bisschen Routine, aber ich glaube, es ist immer noch Potenzial nach oben.
7: Läuft. Also ich bin stärker am Glas als an der Frisur. Aber ein bisschen was hat's geholfen.
8: Meine Tochter wollte eh schon, dass Papa ab und zu mal einen Zopf macht und es wird nicht einfacher, sagen wir mal so. Und jetzt ist Flechten dazu gekommen und dadurch sind wir hier gelandet. Und bisher nicht bereut, muss ich sagen. Macht Spaß.
9: Also man sieht das ja, wie professionell das beim nächsten Mal.
1: Also es klingt auf jeden Fall nach jeder Menge Spaß. Was die Männer noch nicht wissen ist, dass es nicht bei jedem Mal Flechten jetzt ein Bier gibt.
0: Das habe ich nämlich so gedacht. Wenn morgens. Du da morgens schon vor der Arbeit drei Bier drin hast, das ist ein bisschen ungünstig.
1: Wird nichts werden wohl.
10: Komm

0: Moin ihr Lieben, 6 Uhr und 16 Minuten, der NDR2-Morgen ist hier für euch mit Elke und mit Jens und mit dem Regen. Auf den haben wir nun tatsächlich gewartet.
1: Ja, wobei noch ist er nicht überall da. Also Ralf zum Beispiel hat sich gemeldet, moin ins Studio, wie war das mit dem schlechten Wetter? Gerade in Albersdorf in Dithmarschen hat er einen Sonnenaufgang fotografiert. Sieht sehr schön aus, also der schönere Teil des Tages wird auch der Morgen und der Vormittag, da kriegen wir alle noch ein bisschen Sonne ab. Aber im Laufe des Tages wird es von Westen mehr und vermutlich dann auch bei dir Schauer, Ralf, denn die Regenwahrscheinlichkeit liegt bei 90%. Temperaturen auch ein bisschen weniger als in den vergangenen Tagen, 18 Grad in Wacken und Cuxhaven, 20 in Nordhorn und Lübeck und 21 Grad in Luko. Und das war's dann auch schon. Mehr gibt's heute nicht.
0: Hab trotzdem alle einen schönen Dienstag mit den Cranberries und Zombie um 17.06 Uhr.

0: Oh, dieses Gefühl, es muss Liebe sein.
1: Ja.
0: Jetzt werden wir euch mal einen Zahn ziehen, beziehungsweise ein Forscher macht das. Liebe hat angeblich gar nichts mit Gefühl
1: zu tun.
0: Wie
1: bitte?
0: Ja, das ist uns, ist mir auch neu. Ich weiß auch nicht, ob ich das so glauben soll. Liebe sei Mathematik. Elke und Jens hier, der ändert zwar morgen am Dienstag. Das behaupten nicht wir, sondern ein französischer Mathematikprofessor.
1: Ausgerechnet ein französischer
0: Mathematik. Also habe ich auch gedacht, ist das nicht Blasphemie eigentlich?
1: Ja. Vor allem das Problem ist, dass ich immer Mathe 4, ne? Also von daher gesehen...
0: Das heißt, ein bisschen der Liebe auch schlecht, oder was?
1: Möglicherweise. Ja, aber er sagt jetzt, er hat die Formel erfunden. Ja. Und er packt jetzt alles Mögliche rein in seine Gleichung. Also wie stark sind die Gefühle?
0: Ja.
1: Wie sehr sind Alltag und Gewöhnung eingeschlichen? Was im Leben so passiert eines Paares? Da gibt es ein Kind, einen neuen Job, was weiß ich, Geldprobleme.
0: Rechnet er alles aus?
1: Oder auch einen Seitensprung. Ja, das packt er da alles rein irgendwie in seine Formel.
0: Ja. Und fallen die Gefühle unter einen bestimmten Wert, dann war es das mit der Liebe. Rechnet er dann aus?
1: Ah.
0: Also, wie gesagt, wenn es in der Liebe nicht so läuft, vielleicht war der einfach nur schlecht in Mathe oder da fehlt noch ein Seitensprung in der Rechnung oder man weiß das ja immer nicht. Ja, weißt du?
1: Hatte er Langeweile, glaube ich.

0: Guten Morgen, da sind wir wieder, der NDR Morgen hier für euch mit Elke und Jens.
1: Wie können wir uns besser vor den Gefahren durch Drohnen schützen? Das sollen Forscher jetzt untersuchen und testen.
0: Es ist Dienstag, der 18. August, genau 6:30.
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3: Mögliche gefährliche Drohnen besser erkennen und auch gezielt abwehren, darum geht's. In Sachsen-Anhalt geht am Vormittag ein neues Forschungszentrum an den Start, angesiedelt beim Deutschen Zentrum für Luft- und Raumfahrt. Auch Experten am Standort Braunschweig sollen dabei unterstützen. Max Hensch für NDR 2 in Kochstedt.
4: Den Flughafen am 1000-Seelen-Ort Kochstedt in Sachsen-Anhalt gibt es mittlerweile seit fast 70 Jahren. Das Deutsche Zentrum für Luft- und Raumfahrt, kurz DLR, übernahm den Standort und baute dort ein nationales Erprobungszentrum für unbemannte Luftfahrsysteme, also Drohnen, auf, etwa zur Waldbranderkennung oder für Medikamententransporte. Kochstedt ist aber längst auch zu einem Standort für Drohnenabwehr geworden. Erst kürzlich testeten Polizeibeamte verschiedene Systeme. Als Reaktion auf die wachsende Bedrohung, etwa nach dem Fund einer sprengstoffbeladenen Drohne am Flughafen Leipzig-Halle, entsteht nun ein neues Technologiezentrum für Drohnensicherheit.
3: An 6 deutschen Seehäfen läuft seit der Nacht ein 24-stündiger Warnstreik. Dazu hat die Gewerkschaft Verdi im Tarifstreit aufgerufen. Der Streik betrifft die Häfen in Hamburg, Bremerhaven und Bremen, außerdem Wilhelmshaven, Emden und Brake. Claudia Vierjahn, NDR 2 aktuell. Wie stark macht sich das bemerkbar?
5: Auf der Elbe konnte man das gestern schon sehen. Da waren deutlich weniger Frachtschiffe unterwegs, weil die wohl nicht riskieren wollten, heute mit ihrer Ladung irgendwo festzuhängen. In Hamburg geht an den Terminals der Hala und von Eurogate heute nämlich nichts. Die Beschäftigten wollen heute auf einer Kundgebung protestieren gegen das Angebot der Arbeitgeber. Die bieten unter anderem 5,1% mehr Lohn plus 300 Euro Urlaubsgeld. Die Gewerkschaft fordert 8,2%.
3: In Belgien kämpft die Feuerwehr nahe der deutschen Grenze weiter gegen die Brände im Naturschutzgebiet Hohes Venn. Auch etwa 240 deutsche Einsatzkräfte sind in mehreren Schichten da im Einsatz. Michaela Hase für NDR 2 in Monschau.
6: Nach Wettervorhersagen war zunächst befürchtet worden, dass der Wind drehen könnte und die Flammen dann auf einen Bereich von Monschau-Kalterherberg zutreiben könnte, der ganz nah an der belgischen Grenze liegt. Bislang ist das aber ausgeblieben. Sicherheitshalber hat die Feuerwehr das Gebiet trotzdem schon bewässert. In Monschau-Kalterherberg waren vorgestern 2 Straßenzüge evakuiert worden. Wann die Bewohner in ihre Häuser zurückkehren können, ist nach wie vor noch unklar.
7: Gute Nachrichten gibt es von belgischer Seite. Seit gestern Abend dürfen die Menschen in dem belgischen Dorf Surbrot in ihre Häuser zurück und die Erleichterung ist bei vielen groß.
3: Der Deutsche Bauernverband stellt heute seine Erntebilanz für diesen Sommer vor. Und weil es lange heiß und trocken war, rechnet der Verband zum Teil mit starken Einbußen bei Getreide, Kartoffeln und Gemüse, vor allem in Süddeutschland. Bundeslandwirtschaftsminister Reiner hat gesagt, dass die Bauern Hilfe vom Staat bekommen sollen, wenn klar ist, wie hoch die Schäden sind.
1: 6:53. Auf geht's in den Dienstag. Der auch eine nasse Sache wird heute, eine nasse Angelegenheit. Wird es denn auch eine sonnige Angelegenheit?
0: Doch, auf jeden Fall. Also es wird auch Sonne geben. Allerdings, wenn dann heute Morgen, heute Vormittag, weil später zieht es sich eben von Westen zu. 0 Stunden Sonne schaffen wir in Seesen. Gut, das ist jetzt nicht so viel, aber 1 Stunde in Schenefeld und Schwerin, 2 in Dannenberg und Hamburg, 3 in Schönberg an der Ostsee und 5 Stunden Sonne dann doch auf Rügen. Je weiter östlicher unterwegs seid, umso länger hält sich die Sonne, aber der Regen, der wanzt sich ran an uns alle. Also der kommt dann doch voran im Laufe des Tages. Und die Temperaturen schaffen es heute auf 18 bis 21 Grad.
1: Denn der 2 Verkehrsservice für den ganzen Norden. Da ist noch nicht viel los auf den Straßen. Ihr habt überall eine freie Fahrt.
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0: Hallo liebe Werder-Fans, habt ihr heute Morgen vielleicht schon ein bisschen Herzklopfen? Könnte ja sein, denn Niklas Füllkrug steht offenbar vor einer Rückkehr nach Bremen. Juhu, das berichten mehrere Medien. Vor 3 Jahren ist er ja von Werder nach Dortmund gewechselt, ein Jahr später dann weiter nach England. Und da lief es jetzt für ihn zuletzt vor allem wegen Verletzungen nicht besonders rund.
1: Na und jetzt soll er ausgerechnet bei Werder wieder in die Spur finden. Heute soll der Medizincheck anstehen. Noch ist der Transfer also nicht perfekt. Aber ich fände, es wäre eine coole
0: Auf
1: Sache,
0: jeden Fall.
1: Lücke wieder im Norden
0: ist. Er wieder bei uns.
1: Also alle finden das gut, außer du bist HSV-Fan.
0: Ja, das stimmt.

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1: 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Der NDR 2 morgen ist hier für euch mit Elke und Jens. Es ist 6.41 Uhr. 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
2: Hallo?
1: Hallo, einen schönen guten Morgen. Hier sind Elke und Jens von NDR2. Moin, wer ist denn da?
2: Moin, hier ist Thomas aus Rostock.
0: Ja, wo bist du denn gerade unterwegs?
2: Ich bin auf der Autobahn A20 Richtung Wismar zur Arbeit.
0: So, und was ist dein Job? Was ist deine Mission, Thomas?
2: Meine Mission ist, ich kümmere mich um Projekte, um Brandschutz.
0: Ah, okay. Also hängen da überall Feuerlöscher? Sind die Decken feuerfest? Solche Sachen?
2: Genau, solche Sachen.
1: Ja. Und passt du dann zu Hause eigentlich auch auf? Also ich habe einen Feuerwehrmann im Bekanntenkreis und der sagt immer, zieh den Stecker vom Toaster raus und nicht die Kerze anlassen und so. Bist du auch so einer, der dann zu Hause auch so richtig aufpasst?
2: Ja, selbstverständlich.
0: Ja, klar.
2: Immer einen geprüften Feuerlöscher dabei.
0: So.
1: Thomas, wir haben von einem Skandal erfahren, nämlich, dass dein Kopfhörer kaputt gegangen ist. Hast du zumindest geschrieben über die ARD Sounds App.
2: Ja, genau.
1: Ja.
2: Leider rausgefallen aus dem Ohr und aus Versehen rausgetreten.
0: Ja. Oh, nein, ja, das ist, ja.
1: Thomas, jetzt gibt's natürlich zwei Möglichkeiten. Entweder du kaufst dir einen neuen oder du lässt dir einfach einen von uns schenken. Welche Möglichkeit möchtest du nehmen, A oder B?
2: Ja, natürlich B.
0: Dann ist das genau so passiert und den schicken wir dir schön nach Rostock und dann hast du wieder den allerbesten Sound auf den Ohren.
2: Vielen Dank.
1: Das ist so ein schöner Teufelkopfhörer, Bluetooth und so, der hat einen richtig guten Sound. Wir haben den schon getestet, aber wir durften ihn nicht behalten. Wir schicken dir den.
2: Boah, sehr cool.
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0: Viertel vor sieben, denn der zwei Morgen hier für euch mit Elke und mit Jens. Wir gucken uns mal an, was das Wetter heute für uns vorbereitet hat. Und so ganz grob kann man sagen, alles, ne?
1: Ja, das sagt, was guckst du eigentlich? Ich habe ja alles am Start. Heute Morgen gibt es noch ein bisschen Sonne, dann werden von Westen die Wolken immer mehr, dann gibt es Regen für alle, 90% Regenwahrscheinlichkeit. Und die Temperaturen halten sich heute zwischen 18 und 21 Grad, mehr gibt es nicht. Und die nächsten Tage bleiben ähnlich, also der Garten freut sich. Sonnige Abschnitte, dann auch immer mal wieder Schauer. Die Temperaturen halten sich um 20 Grad.
0: Wie sieht's denn aus bei euch? Was zum Mitsingen gewünscht? Hätten wir hier.

0: gesungen. Das ist auch gut so. Heinz Rudolf Kunze wäre enttäuscht. Dann ist mein ganzes Herz.
1: Wenn ja, das stimmt. Das nee. Stimmt. Er wäre persönlich beleidigt.
0: Er wäre nicht sauer, aber er wäre sehr, sehr enttäuscht. 10 Minuten vor 7. Denn das war morgens hier für euch mit Elke und Jens. Bei mir in der Straße ist eine Grundschule. Mhm. Und in Hamburg hat die Schule ja noch nicht angefangen. Aber ich freue mich schon wieder, wenn die ganzen Erstklässler dann da rumlaufen. Dann denkt man immer so, boah, sind die noch klein mit dem Riesenranzen und der großen Schultüte. Und in Niedersachsen, da hat die Einschulung natürlich schon stattgefunden. Ihr seid ja schon ein bisschen länger am Start.
1: Ja, und bevor die ersten Schulstunden überhaupt losgegangen sind, hat unser Reporter Florian Kneife mal ein paar investigative Fragen gestellt an die Erstklässler. Was könnt ihr eigentlich schon, obwohl ihr noch gar nicht in der Schule wart? Wir sind verblüfft.
2: Ratschlag und zählen. Mhm. 1, 2, 3,
1: nicht schlecht.
2: 4, 5.
3: Das kann den ganzen Tag so gehen.
2: 6. Ich kann schreiben.
3: Ehrlich? Was kannst du denn schon schreiben?
2: Rätsel.
3: Rätsel?
2: Ja.
3: Warum kannst du das schon?
2: Weil ich bin gut.
3: Natürlich. Nichts anderes hatte ich erwartet. Und kannst du sonst noch was?
2: Ich kann noch nicht lesen, aber ich kann schon schreiben.
3: Oh ja. Cool, was kannst du denn schreiben?
2: So, das weiß ich nicht mehr, aber ich kann das schon.
3: Na klar. Und auf was freust du dich jetzt in der Schule besonders?
2: Dass ich Freunde finde.
3: Ja, das klappt bestimmt schnell, ne?
2: Mhm.
3: Auf was freust du dich hier, was du noch so lernst?
2: Mathe. Ich kann halt schon richtig viel rechnen und ich bin da drin auch richtig gut.
1: Richtig gut.
0: Ihr seid doch gut. Alle richtig, richtig gut. Und wir wünschen allen, die auch heute wieder sich den Schulranzen umschnallen, ganz viel Spaß. Und bestimmt gibt es da noch ein bisschen was ihr dann doch noch lernen könnt.
1: Ich kann nicht mal einen Ratsch schlagen.

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0: Einen schönen guten Morgen. Denn der Zwei-Morgen ist hier für euch mit Elke und Jens.
1: Verdächtige Drohnen von außen können gefährlich sein. Jetzt geht es darum, wie wir uns besser vor allem vor möglichen Angriffen schützen können.
0: Heute ist Dienstag, der 18. August, 7 Uhr.
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3: Wie lassen sich mögliche gefährliche Drohnen besser erkennen und auch gezielt abwehren? In Sachsen-Anhalt geht am Vormittag ein neues Forschungszentrum an den Start, angesiedelt beim Deutschen Zentrum für Luft- und Raumfahrt. Auch Experten am Standort in Braunschweig sollen dabei unterstützen. Birte Sönnigsen, NDR 2 Berlin, was soll das neue Zentrum genau leisten?
4: Hier soll neue Drohnentechnik erforscht und entwickelt werden und am Flughafen Magdeburg-Kochstedt auch direkt in der Praxis getestet werden. Ziel ist es, mit der rasanten technischen Entwicklung im Bereich der Drohnen mitzuhalten. Unterschiedliche Drohnentypen mit Sensoren zu erkennen, wird immer komplizierter. Und KI-gesteuerte Drohnen können inzwischen auch Ziele ansteuern, selbst wenn man versucht, sie mit einem Störsender davon abzuhalten. Das Zentrum soll also dabei helfen, dass Deutschland beim technischen Wettrüsten mit Drohnen mithalten kann.
3: An 6 deutschen Seehäfen läuft seit der Nacht ein 24-stündiger Warnstreik. Dazu hat die Gewerkschaft Verdi aufgerufen. Das betrifft die Standorte Hamburg, Bremerhaven und Bremen, außerdem Wilhelmshaven, Emden und Brake. Reinhard Postelt, NDR 2 Hamburg.
5: Auf der Elbe sah man die Wirkung des angekündigten Warnstreiks schon gestern. Kaum ein Frachtschiff fuhr abends in Hamburgs Hafen, um nicht 24 Stunden festzusitzen. Die Terminals der Hala und von Eurogate liegen weitgehend still. Viele Containerbrücken sind hochgeklappt. Die Warnstreikenden wollen auf einer Kundgebung um 10.30 Uhr gegen das Angebot des Zentralverbands der deutschen Seehafenbetriebe ZDS protestieren. Es sieht vor 5,1% mehr Lohn plus 300 Euro Urlaubsgeld bei 19 Monaten Laufzeit. Verdi fordert 8,2% mehr bei einer Laufzeit von 12 Monaten.
3: In Belgien kämpft die Feuerwehr nahe der deutschen Grenze weiter gegen die Brände im Naturschutzgebiet Hohes Venn. Auch etwa 240 deutsche Einsatzkräfte sind in mehreren Schichten im Einsatz. Der belgische Innenminister spricht von einer ganz neuen Lage, auf die man sich da vorbereitet. René Pascal Otto, NDR 2 aktuell. Was bedeutet das?
6: Da geht's vor allem ums Wetter. Es ist so, dass man da zum einen Regen erwartet. Das könnte den Einsatzkräften in die Hände spielen und bei den Löscharbeiten weiterhelfen. Die Brände haben sich ja zuletzt schon nicht mehr so stark ausgebreitet. Auf der anderen Seite gibt es aber auch die Sorge, dass der Wind wieder zunimmt. Das könnte das Ganze dann wieder schwieriger machen. Und selbst wenn man die Brände da unter Kontrolle bringt, der Innenminister sagt, dass man dann erstmal das ganze Gebiet unter Wasser setzen muss, damit die Feuer nicht wieder aufflammen. Also eine schwierige und angespannte Lage. Deswegen dürfen die Anwohner in Monschau auf der deutschen Seite auch noch nicht wieder zurück in ihre Häuser und Wohnungen.
3: Das Stuttgarter Oberlandesgericht will heute das Urteil gegen 3 junge Männer aus der Ukraine verkünden. Sie sollen als Agenten im Auftrag von Russland gearbeitet haben. Laut Anklage sollen sie Anschläge auf den Güterverkehr in Deutschland vorbereitet haben, konkret bei Paketdiensten.
0: 7:03, es geht rein in den Dienstag vor unserem kleinen NDR2-Studio-Fenster, grau und ohne Sonne.
1: Ja, das stimmt. Also oft bewölkt und immer mal nass, so wird dieser Dienstag. Wenn Sonne, dann noch heute Vormittag und je weiter östlich ihr unterwegs seid, umso länger bleibt sie auch. Aber im Laufe des Tages dann von Westen Wolken für alle und die bringen heute auch Schauer mit. Die Regenwahrscheinlichkeit liegt bei 90% und dazu im besten Fall 18 Grad in Westerstede, 19 in Hagenow, 20 Grad in Lübeck und 21 Grad werden es in Eggesin.
0: Der NDR2-Verkehrsservice für den ganzen Norden mit der A1 Osnabrück Richtung Bremen. Zwischen Brinkum und Asten 3 Kilometer stockend. A7 Flensburg Richtung Hamburg. Zwischen Stelling und Bahrenfeld 3 Kilometer stockend. Und die A24 Hamburg Richtung Berlin ist zwischen Hamburg-Horn und Jenfeld nach einem Unfall gesperrt.
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1: Ein bisschen Golf spielen, wie schwer kann das schon sein? Ja, wenn Begeisterung und Talent nicht ganz auf demselben Niveau liegen, dann kann da einiges schiefgehen. Bestes Beispiel, Ex-Fußballer Marcel Pocke-Deinhardt aus unserer Comedy.
7: Keine Lust mehr, das Golfen zehrt mich aus.
8: Hä? Dein Golfen zehrt uns aus und zwar alle.
7: Also. Nur weil ich Genussspieler bin und nicht auf Effizienz achte und ständig auf mein Handicap schiele.
8: Du bist das Handicap,
0: ich liebe es, wenn er so ausflippt. Und wir hören uns das ganze Drama auf dem Golfplatz nochmal an 7:17 Uhr in der Best-of-Folge der Kur-Oase.

0: Meine Lieben, der NDR2-Morgen ist hier für euch mit Elke und Jens. Es ist Dienstag, es ist 10 nach 7 und manchmal braucht's ja gar nicht viel. Dann kracht zu Hause aber so richtig. Keine große Vorgeschichte, kein Drama, ein einziger Satz, der reicht.
1: Der NDR2-Morgen ist hier für euch mit Elke und Jens, es ist 10 nach 7. Und wir suchen heute die Sätze, die in einer Beziehung relativ schnell zu einer Explosion führen. Mhm. Ihr kennt wahrscheinlich auch so Sätze. Ich nenne mal ein kleines Beispiel. So ein Satz wie, das hast du mir gar nicht gesagt.
0: Ah.
1: Kennt ihr das auch? So was, wo ja. Ich denke, wie oft soll ich das denn eigentlich noch sagen? Das hast du mir gar nicht gesagt. Dass wir da hingehen? Nein, das habe ich nicht gewusst.
0: Sowas
1: zum Beispiel. Mag ich nicht so gern, den Satz.
0: Bei uns gerne mal, was essen wir eigentlich heute? Weil dieser Satz ist jeden Tag immer Thema.
1: Aber also wer fragt wen?
0: Was essen wir? Wir fragen uns alle gegenseitig so durch die Gegend. Und wenn meine Frau oder ich uns nicht fragen, dann bölkt irgendein Kind. Was gibt's heute zu essen? So, und das bedeutet immer, es muss Aktion stattfinden. Und das alleine sorgt schon für Groll, muss man sagen.
1: Wie ist das bei euch in der Partnerschaft? Sätze, bei denen euer Puls so ein bisschen hochgeht. Wir haben uns mal im Norden umgehört. Und ich sag mal, der Erste, der jetzt gleich kommt, der würde mich auch schon auf die Palme bringen.
2: Chill mal.
3: Das geht gar nicht. Aber das hat auch eine Vorgeschichte. Ich krieg das tagsüber, ich bin Lehrerin, so oft gesagt, dass ich gemeint habe, sagst du das zu Hause, dann kriege ich die Krise. Und ich glaube, mein Mann bringt auf die Palme, das sind keine festen Sätze. Und ich habe die Angewohnheit, ich fange etwas an, ich will was von ihm, Schatz, könntest du bitte? Und ich verlasse den Raum und spreche weiter. Und er weiß gar nicht, was er machen soll.
2: Mein Mann sagt immer, ja, das sind meine Hormone. Also wenn ich ihn kritisiere, dann sind es immer meine Hormone.
4: Ja, wenn es ums Thema Renovieren geht, wenn meine Frau sagt, wir können auch eine Firma holen.
5: Ja, ich denke, er muss nicht immer alle Arbeit alleine machen und man kann sich auch mal helfen lassen. Ich will ihn ja nur schonen, aber es stimmt natürlich, er macht das alles ganz fabelhaft und da sollte ich vielleicht mehr Vertrauen haben, wenn er sagt, er macht das, dann ja, wird das schon machen. Was mich richtig stören würde, wäre, wenn du mich liebst, dann, das sagt mein Mann auch, aber meistens so im Spaß, wenn du mich liebst, dann probierst du die Wasabi-Paste.
0: Oh, sag mal. Schatz, das sind nur deine Hormone, dafür kriegst du, glaube ich, einen an den Hals.
1: Da wird gar nicht mehr diskutiert, da wird, glaube ich, gleich zugeschlagen. Ich gebe dir gleich Hormone.
0: Aber direkt nach Chill mal,
1: ja,
0: weißt du?
1: Ja, das ist also Chill wirklich, mal. Genau. Oder dann auch so die Frage, ist irgendwas? Nein.
0: Bevor also, du Chill mal gesagt hast, war nichts.
1: Ja, nee. So, schickt uns euren Satz, erzählt uns auch gerne, was danach bei euch passiert. Wir können hier über alles sprechen.
0: Was essen wir denn heute Abend eigentlich?
1: Das, was du kochst.

0: Ich sag für den Pussycat Dolls, schafft ihr es bis 7.17 Uhr fertig zu sein mit dem Song? Die sagen ja. Jetzt ist 7.18 Uhr. Ich leg mich nicht mit denen ab.
1: Nee, ehrlich gesagt, das machst du besser auch nicht mehr, wenn die in Doja singen. Die nehmen keine Gefangenen, glaube ich persönlich, ja.
0: Deswegen gleich die Kuh-Oase. Ja. Vorher noch mal eben aufs Regenwetter geguckt.
1: Ja, das ist im Moment noch gar nicht überall so regnerisch. Also es gibt noch ein bisschen Sonne. Bis zum Mittag kann sich das auch noch halten. Dann werden die Wolken immer dichter und dann gibt's den Regen. Mhm. Temperaturen heute 18 bis 21 Grad.

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2: Und wie sind Sie heute da?
3: Ja, nee, keine Lust mehr. Das Golfen zehrt mich aus.
4: Dein Golfen zehrt uns aus, und zwar alle.
3: Man kann doch mal auf mich warten am Loch.
4: Also.
3: Nur weil ich Genussspieler bin und nicht auf Effizienz achte und ständig auf mein Handicap schiehe.
5: Du bist das Handicap, du kannst es nicht.
4: Ja. Man sagt nicht mehr Handicap, man sagt mental eingeschränkt.
3: Leute!
2: Bevor wir jetzt gleich wieder in die Eskalation gehen, worum geht es?
3: Ich bin nicht so gut im Golfen, aber es macht mir trotzdem Freude. Eine frische Luft.
5: Muss ja nicht gleich die normale Menschheit drunter leiden.
4: Also ich könnte das gar nicht mögen, wenn ich's nicht kann.
2: Verfass.
4: Nee, ich liebe die Malerei hier im Kursus.
3: Ja.
4: Aber ich mache keine Fortschritte und deswegen lasse ich's.
2: Was macht Ihnen Freude am Malen?
4: Das Kreative, das Experimentieren.
5: Ah.
4: Auch beim Singen.
5: Bitte nicht.
3: Da reicht das nicht, wenn eine Sache einfach nur Spaß macht. Auch schon als Kind. Immer nur so Spielzeug, was zu irgendwas führen soll. Also auch diese langweiligen Wortdingens, Legespiele mit so Buchstabensteine. Ich kann es jetzt nicht ausdrücken.
5: Oh, mit mir will keiner Skat spielen.
2: Ja,
4: weil du nie weißt, welche Karten noch im Spiel sind. Dann geht das nicht.
5: Ja, macht mir Freude. In der Eckkneipe. Kleine Biertulpe.
2: Ja, sehen Sie, Herr Sprenzel, Dinge können uns auch dann Freude bereiten, wenn wir sie nicht beherrschen.
5: Ja.
2: Vielleicht sogar etwas mehr, als wenn wir uns durch unsere Möglichkeiten erst unter Druck setzen lassen.
5: Ach so, ja.
3: Unser Hund hat früher nie den Ball zurückgebracht.
2: Ja.
3: Aber er liebte das erstmal überhaupt in Richtung zu pesen.
5: Süß, ja.
2: Ja, ein
3: Charlie.
2: Schönes Beispiel. Nochmal auf den Menschen zurück. Wir leben in einem leistungsorientierten Alltag und suchen uns gerade deshalb Hobbys.
4: Ja.
2: Weil Hobbys keinen Zweck haben. Ja, nein. Und wir sollten uns hier und jetzt gestatten, auch schlecht in unseren Hobbys zu sein.
5: Ja.
2: Herr Sprenzel.
5: Ich angel seit den 70er Jahren dann und wann und hab noch nie was rausgezogen.
2: Was wäre, wenn Sie einen rauszögen?
5: Dann würde ich wahrscheinlich sofort einen Spaß dran verlieren.
2: Verfuss?
4: Ich liebe meinen Balkon, zu Hause meinen Garten, aber alles geht mir ein.
2: Ja.
3: Ich liebe es, mit meinen Kindern Mario Kart zu spielen.
2: Hm.
3: Wenn man mich lässt.
4: Ja.
3: Auch wenn ich kein 3D kann und an der Brücke immer abstürzt.
2: Ja. Wir brauchen kein Talent, um uns sinnvoll zu beschäftigen. Und das nehme ich nochmal so in den Themenspeicher auf.
4: Wir sind jetzt ja auch schon 2 Jahre hier bei Ihnen, Frau Doktor.
2: Hm? Ja.
4: Und Sie haben immer noch Spaß dran.
2: Wie?
5: Ach
2: so. Ja.
5: Ja.
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0: Einen schönen guten Morgen. Der NDR2-Morgen ist hier für euch mit Elke und Jens.
1: Der Fall mit der Sprengstoffdrohne am Flughafen Leipzig, der hat gezeigt, es gibt Lücken in der Abwehr. Das soll sich jetzt ändern.
0: Es ist Dienstag, jetzt ganz genau 7:30.
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3: Wie lassen sich mögliche gefährliche Drohnen besser erkennen und auch gezielt abwehren? In Sachsen-Anhalt geht am Vormittag ein neues Forschungszentrum an den Start.

0: siedelt beim Deutschen Zentrum für Luft- und Raumfahrt. Auch Experten vom Standort Braunschweig sollen dabei unterstützen. Max Hensch für NDR 2 in Kochstedt.
1: Den Flughafen am 1000-Seelen-Ort Kochstedt in Sachsen-Anhalt gibt es mittlerweile seit fast 70 Jahren. Das Deutsche Zentrum für Luft- und Raumfahrt, kurz DLR, übernahm den Standort und baute dort ein nationales Erprobungszentrum für unbemannte Luftfahrsysteme, also Drohnen, auf, etwa zur Waldbranderkennung oder für Medikamententransporte. Kochstedt ist aber längst auch zu einem Standort für Drohnen Abwehr geworden. Erst kürzlich testeten Polizeibeamte verschiedene Systeme. Als Reaktion auf die wachsende Bedrohung, etwa nach dem Fund einer sprengstoffbeladenen Drohne am Flughafen Leipzig-Halle, entsteht nun ein neues Technologiezentrum für Drohnensicherheit.
0: An 6 deutschen Seehäfen läuft seit der Nacht ein 24-stündiger Warnstreik. Dazu hat die Gewerkschaft Verdi im Tarifstreit aufgerufen. Der Streik betrifft die Häfen in Hamburg, Bremerhaven und Bremen, außerdem Wilhelmshaven, Emden und Brake. Claudia Vierjahn, NDR 2 aktuell. Wie stark macht sich das bemerkbar?
2: Auf der Elbe konnte man das gestern schon sehen. Da waren deutlich weniger Frachtschiffe unterwegs, weil die wohl nicht riskieren wollten, heute mit ihrer Ladung irgendwo festzuhängen. In Hamburg geht an den Terminals der Hala und von Eurogate heute nämlich nichts. Die Beschäftigten wollen heute auf einer Kundgebung protestieren gegen das Angebot der Arbeitgeber. Die bieten unter anderem 5,1% mehr Lohn plus 300 Euro Urlaubsgeld. Die Gewerkschaft fordert 8,2%.
0: In Belgien kämpft die Feuerwehr nahe der deutschen Grenze weiter gegen die Brände im Naturschutzgebiet Hohes Venn. Auch etwa 240 deutsche Einsatzkräfte sind in mehreren Schichten da im Einsatz. Michaela Hase für NDR 2 in Monschau.
3: Nach Wettervorhersagen war zunächst befürchtet worden, dass der Wind drehen könnte und die Flammen dann auf einen Bereich von Monschau-Kalterherberg zutreiben könnte, der ganz nah an der belgischen Grenze liegt. Bislang ist das aber ausgeblieben. Sicherheitshalber hat die Feuerwehr das Gebiet trotzdem schon bewässert. In Monschau-Kalterherberg waren vorgestern 2 Straßenzüge evakuiert worden. Wann die Bewohner in ihre Häuser zurückkehren können, ist nach wie vor noch unklar. Gute Nachrichten gibt es von belgischer Seite. Seit gestern Abend dürfen die Menschen in dem belgischen Dorf Surbrot in ihre Häuser zurück und die Erleichterung ist bei vielen groß.
0: Der Deutsche Bauernverband stellt heute seine Erntebilanz für diesen Sommer vor. Weil es lange so heiß und trocken war, rechnet der Verband zum Teil mit starken Einbußen bei Getreide, Kartoffeln und Gemüse und das vor allem in Süddeutschland. Bundeslandwirtschaftsminister Reiner hat gesagt, dass die Bauern Hilfe vom Staat bekommen sollen, wenn klar ist, wie hoch die Schäden und Ausfälle sind.
4: 3:30. Es geht rein in den Dienstag, der durchaus mal regnerisch sein kann.
5: Ja, das ist soweit richtig und deutlich kühler ist es auch. 18 Grad heute maximal in Hameln, 19 in Zachentin und Hamburg, 20 Grad in Timmendorfer Strand und 21 in Ueckermünde. Und dazu heute Vormittag noch oft sonnig, später dann viele Wolken, die auch Regen für alle bringen. Das geht los im Westen und zieht dann einmal über den ganzen Norden.
4: NDR 2 Verkehrsservice für den ganzen Norden mit Stau oder stockendem Verkehr. 3 Kilometer Länge. A1 Osnabrück Richtung Bremen. Zwischen Brinkum und Asten 4 Kilometer Stau. Braucht ihr 20 Minuten länger. Die A24 Hamburg Richtung Berlin ist zwischen Horn und Jenfeld nach einem Unfall gesperrt. A27 Bremen Richtung Bremerhaven. Zwischen Bremerhaven Süd und Geestemünde 3 Kilometer stockend. Und die A270 Blumenthal Richtung Ilpol zwischen Bremen-Fegesack Mitte und der B74 Bremen Nord. Da stockt der Verkehr auf 4 Kilometern Länge.
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5: Ihr sitzt abends schön zusammen auf dem Sofa, Essen war lecker, Serie läuft, alles friedlich und du denkst, ja, so kann der Abend weitergehen. Und dann sagt der Partner oder die Partnerin, du, können wir mal kurz über was sprechen?
4: Hi.
5: Na, weißt du, eigentlich schon gleich, wie der Abend dann endet. Meistens nicht so harmonisch, wie man sich das gedacht hat. Jedes Paar hat ja diese Sätze, wo man denkt, boah, da bin ich sofort auf 180.
4: Schickt uns doch gerne über die ARD Sounds App eine Sprachnachricht und sagt uns, welche Sätze das bei euch sind. Silvia hat das gemacht.
7: Mein Mann sagt ganz gerne mal, auch mal, kannst du vielleicht auch mal die Spülmaschine ausräumen oder auch mal die Treppe wischen? Da werde ich verrückt, denn das beinhaltet, dass ich es nie mache.
4: Ich würde sagen, wenn Silvia das R rollt, dann gehen wir besser in Deckung. Oder? Also.

0: ist ein richtig cooler Song, finde ich, Tattoo und All the Things She Said. Hat man gleich ein bisschen Energie für den Dienstag. Die brauchen wir auch. 7.41 Uhr, der Ender zwar morgens hier für euch mit Elke und Jens. Denn es soll ja alles gut laufen und nicht, dass ihr irgendwo was liegen lässt. Was lässt man am häufigsten liegen?
1: Schlüssel.
0: So, also da muss ich immer gucken, wo ist der Schlüssel?
1: Portemonnaie.
0: Ja.
1: Und neuerdings natürlich Kopfhörer.
0: Ja.
1: Die hast du ja eigentlich immer dabei,
0: oder? Vor allem, wenn du so kleine hast, ne? Ja. Irgendwie so In-Ears, die hast du ja gerne mal irgendwo im Auto liegen lassen.
1: Ihr braucht größere. Ihr braucht Teufel-Kopfhörer, Bluetooth, richtig schick. Wie heißen die nochmal? Die sind also für auf dem Ohr, ne?
0: Ja.
1: Also mit dem Bügel oben drüber.
0: Jawohl.
1: So, und die große Frage ist, wie kommt ihr da ran? Ja klar, könnt ihr die kaufen. Aber ihr könnt sie natürlich auch bei uns gewinnen.
0: Ja.
1: Das wäre ja viel einfacher. Und das funktioniert am allerbesten mit der neuen ARD Sounds App. Das ist der erste Schritt. Die ladet ihr jetzt mal runter überall da, wo ihr Apps ladet.
0: So, jetzt fragt ihr euch, was hat die denn damit zu tun? 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
0: verlosen wir diese Kopfhörer.
1: Ah.
0: Einfach so.
1: Ja. 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Ich meine, wie schön ist das denn? Also zieht gerne mit uns um und gewinnt mit ein bisschen Glück Kopfhörer.

0: hat er eine Stimme drauf.
1: Benson
0: Boone im NDR 2 Morgen um 7.46 Uhr. Wer kriegt die meiste Sonne heute?
2: Die meiste Sonne gibt's auf Rügen. Ganz eindeutig 5 Stunden. Herzlichen Glückwunsch, damit seid ihr Sonnengewinner. Und wenn ihr jetzt sagt, ja, wie 5 Stunden, es ist doch 15 Stunden hell. Ja, ansonsten gibt's ein bisschen weniger Sonne. 3 Stunden in Schönberg an der Ostsee, 2 in Dannenberg und Hamburg, 1 in Schenefeld und Schwerin und 0 Stunden in Seesen. Und den Rest des Tages verbringen wir mit Wolken und die machen heute auch ernst. Es gibt Schauer, das kann manchmal auch nur so ein bisschen Nieselregen sein, aber ein bisschen nass wird es überall. Und die Temperaturen schaffen es heute auf 18 bis 21 Grad. Das war's dann aber auch.

0: Es sind diese kleinen Sätze, die innerhalb von 2 Sekunden dafür sorgen, dass zu Hause richtig die Luft brennt und dass es in jeder Familie und in jeder Beziehung solche Sätze gibt. Das sehen wir daran, dass so viele Leute uns gerade geschrieben haben über die ARD Sounds App. Es ist einfach unglaublich, denn ja, wie gesagt, solche Sätze, das sind die, die sich einprägen, wie zum Beispiel bei Lara, da ist es der Satz, ist doch nur ein Spiel. Und damit versucht sie, ihren Mann zu beruhigen, wenn sein Lieblingsverein verloren hat. Und ehrlich gesagt kann ich das sehr gut nachvollziehen.
1: Ich glaube, er findet das nicht so gut, ne?
0: Das ist nur ein Spiel, mach dir doch kein Herz.
1: Alter, dann
0: wäre man ausflippen
1: doch. Du, aber ehrlich gesagt, da könnte man den Satz ja dann auch mal anbringen, entspann dich doch mal.
0: Chill doch mal.
1: Also ehrlich gesagt, das ist ein Satz, der hat mich immer richtig auf die Palme gebracht. Gerade wenn die Kinder klein sind und du mit allem jonglierst. Und dann hörst du, hey, entspann dich doch mal. Dann denke ich, verdammt nochmal, wenn ich mich hier entspanne, hat keiner mehr saubere Wäsche im Schrank. Also das fand ich irgendwie gar nicht lustig. Und ihr könnt euch auch gerne per Sprachnachricht hier bei uns melden. Hier haben wir zum Beispiel auch ein schönes Beispiel, was nicht so gut ankommt zu Hause.
2: Also ein Satz, den man nach 25 Jahren Ehe kaum noch hören kann, ist, ich mach das gleich. Und dann liegt der Zettel bestimmt 2 Wochen da.
0: Ja. Und 2 Wochen ist in meinem Fall noch kurz.
1: Ja, was ist denn gleich? Also ist gleich im nächsten
0: Begriff.
1: Halben Jahr.
0: Also wenn ein Mann sagt, er macht es gleich, dann muss man ihn nicht alle 3 Wochen dran erinnern.
1: Ich verstehe.
0: Das, so.
1: Ja, ich glaube, mit Zeitangaben haben es Männer nicht so. Anne zum Beispiel ist auch ein bisschen genervt. Ihr Mann ist LKW-Fahrer und sie fragt ihn dann abends, wann musst du dann morgen früh aufstehen?
0: Mhm.
1: Und dann ist seine Antwort, dann schläfst du noch. Ich sag mal, das ist danke für die präzise Auskunft.
0: Ja, solche Sätze,
1: ja.
0: Die suchen wir. Gerne mal schreiben über die ARD Sounds App oder uns eine Sprachnachricht schicken. Wir sind sehr gespannt.

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0: Einen schönen guten Morgen, der NDR2 Morgens hier für euch mit Elke und Jens.
1: Der Fall mit der Sprengstoffdrohne am Flughafen Leipzig hat gezeigt, es gibt Lücken in der Abwehr und das soll sich jetzt ändern.
0: Dienstag, 18. August, 8 Uhr.
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3: Wie lassen sich mögliche gefährliche Drohnen besser erkennen und auch gezielt abwehren? In Sachsen-Anhalt geht am Vormittag ein neues Forschungszentrum an den Start. Das ist angesiedelt beim Deutschen Zentrum für Luft- und Raumfahrt. Auch Experten am Standort Braunschweig sollen dabei unterstützen. Birte Sörnigsen, NDR2 Berlin, was soll das neue Zentrum genau leisten?
4: Hier soll neue Drohnentechnik erforscht und entwickelt werden und am Flughafen Magdeburg-Kochstedt auch direkt in der Praxis getestet werden. Ziel ist es, mit der rasanten technischen Entwicklung im Bereich der Drohnen mitzuhalten. Unterschiedliche Drohnentypen mit Sensoren zu erkennen, wird immer komplizierter. Und KI-gesteuerte Drohnen können inzwischen auch Ziele ansteuern, selbst wenn man versucht, sie mit einem Störsender davon abzuhalten. Das Zentrum soll also dabei helfen, dass Deutschland beim technischen Wettrüsten mit Drohnen mithalten kann.
3: An 6 deutschen Seehäfen läuft seit der Nacht ein 24-stündiger Warnstreik. Dazu hat die Gewerkschaft Verdi aufgerufen. Und das betrifft die Standorte Hamburg, Bremerhaven und Bremen, außerdem Wilhelmshaven, Emden und Brakel. Reinhard Postelt, NDR2 Hamburg.
5: Auf der Elbe sah man die Wirkung des angekündigten Warnstreiks schon gestern. Kaum ein Frachtschiff fuhr abends in Hamburgs Hafen, um nicht 24 Stunden festzusitzen. Die Terminals der Hala und von Eurogate liegen weitgehend still. Viele Containerbrücken sind hochgeklappt. Die Warnstreikenden wollen auf einer Kundgebung um 10.30 Uhr gegen das Angebot des Zentralverbands der deutschen Seehafenbetriebe ZDS protestieren. Es sieht vor 5,1% mehr Lohn plus 300 Euro Urlaubsgeld bei 19 Monaten Laufzeit. Verdi fordert 8,2% mehr bei einer Laufzeit von 12 Monaten.
3: In Belgien kämpft die Feuerwehr nahe der deutschen Grenze weiter gegen die Brände im Naturschutzgebiet Hohes Venn. Auch etwa 240 deutsche Einsatzkräfte sind in mehreren Schichten im Einsatz. Der belgische Innenminister spricht von einer ganz neuen Lage, auf die man sich da vorbereitet. René Pascal Otto, NDR2 aktuell, was bedeutet das?
6: Da geht's vor allem ums Wetter. Es ist so, dass man da zum einen Regen erwartet, das könnte den Einsatzkräften in die Hände spielen und bei den Löscharbeiten weiterhelfen. Die Brände haben sich ja zuletzt schon nicht mehr so stark ausgebreitet. Auf der anderen Seite gibt es aber auch die Sorge, dass der Wind wieder zunimmt. Das könnte das Ganze dann wieder schwieriger machen. Und selbst wenn man die Brände da unter Kontrolle bringt, der Innenminister sagt, dass man dann erstmal das ganze Gebiet unter Wasser setzen muss, damit die Feuer nicht wieder aufflammen. Also eine schwierige und angespannte Lage. Deswegen dürfen die Anwohner in Monschau auf der deutschen Seite auch noch nicht wieder zurück in ihre Häuser und Wohnungen.
3: Zwischen Langeoog und Spiekeroog ist am Montag ein Segler in Seenot geraten. Sein Katamaran war gekentert und der Mast gebrochen. Rettungsboote und ein Helikopter der Marineflieger sind ausgerückt. Der Hubschrauber nahm den Segler mit einer Seilwinde auf und brachte ihn dann nach Langeoog.
0: 8:03, auf geht's in den Dienstag, der für alle was dabei hat, was das Wetter betrifft.
1: Ja, wir fangen mal mit den Sonnenstunden an, wobei 0 Stunden Sonne in Bad Gandersheim ist ja auch nicht so viel.
0: Das ist
1: 2,
0: richtig.
1: Aber
0: ja.
1: In Hitzacker und in Hamburg 3 Stunden Sonne in Hohe Wacht und bis zu 5 Stunden dann doch in Sassnitz. Später werden die Wolken von Westen mehr und dichter und bringen dann auch Regen mit. Am längsten trocken bleibt es im Wendland, in Ostholstein und in Vorpommern. Und dazu Höchstwerte am Tag zwischen 18 und 21 Grad.
0: Der NDR2 Verkehrsservice für den ganzen Norden mit Stau oder stockendem Verkehr ab 3 Kilometern Länge. A1 Osnabrück Richtung Bremen zwischen dem Dreieck Sturen, Bremen-Asten 5 Kilometer Stau. Braucht ihr 20 Minuten länger. A2 Hannover Richtung Dortmund zwischen Herrenhausen und Wunstorf-Lute 4 Kilometer stockender Verkehr. Die A24 Hamburg Richtung Berlin ist zwischen Horn und Jenfeld nach einem Unfall gesperrt und die A27 Bremen Richtung Bremerhaven zwischen Bremerhaven Süd und Geestemünde 3 Kilometer stockend.
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1: Allein auf dem Deich stehen, Ruhe, aufs Wasser gucken, niemand will was von einem. Das stelle ich mir ehrlich gesagt ziemlich schön vor für den Moment. Aber ich bin ja auch kein Schaf. Wenn man jetzt ein Schaf ist und entsprechend ein Herdentier und du stehst dann da alleine auf dem Deich, ist das bestimmt ein bisschen traurig. Und deshalb ging das Schaf Philly auch so. Das wurde nämlich allein auf einem Deich in Hamburg gefunden.
0: Ja, niemand wusste, wo es herkam oder wem es gehört. Und jetzt gibt es ein Happy End. Philly ist nämlich jetzt auf einem Hof in Scharnebeck untergekommen und Und allein ist er da definitiv nicht mehr. Seine neue WG, 17 Schafe, 2 Ziegen, ein Esel, Alpakas, Rinder, Hühner, Enten und Gänse. Und ich könnte mir vorstellen, dass Philly ein- oder zweimal gedacht hat, vielleicht gehe ich doch wieder auf den Deich.
1: Meinst du?

0: U2 und Martin Garrix, Fireflies, obwohl Bono Zöpfe flechten kann.
1: Na klar.
0: Frage ich mich gerade, 8 und 12 Minuten, der hat nämlich 2 Töchter.
1: Ja, dann muss er das können.
0: Und dann muss er das eigentlich können. Mhm. Also das sind so Dinge, auf die bereitet euch als Väter niemand vor, wenn du das kleine Baby, die kleine Tochter, neugeboren gelernt hast, dass du dann irgendwann nicht weißt, welche Elsa gerade die richtige ist und dass eine Haarspange nicht einfach nur eine Haarspange ist. Und dann kommt die Königsdisziplin. Papa, kannst du mir einen Zopf flechten?
1: Ja.
0: Und dann möchte man ja vorbereitet sein.
1: Natürlich. Könnte ich auch tatsächlich, aber es sieht dann auch so aus, als hätte ich es gemacht. Ne? So, und für die, die sagen, nein, ich möchte das professionell betreiben, gibt es in Vechta jetzt Nachhilfe. Haarflechtkurse für Männer mit dem Motto, und ich finde ehrlich gesagt, damit lockst du sie natürlich, mit Bier und Bürste heißt der Kurs, ran an die Zöpfe. Unsere Kollegen von Hallo Niedersachsen waren dabei und einige Väter haben ziemlich schnell gemerkt, so ein Zopf sieht deutlich einfacher aus, als er in Wirklichkeit ist.
2: Ich kriege wohl mal einen Zopf hin, wenn die Haare nicht zu kurz sind, aber der Rest, würde ich sagen, mangelhaft.
3: Ja, aber bei mir, ich muss das auch mal lernen. Also das ist jetzt zwanghaft, seit einem Jahr, dieses Kleine da ist.
1: Ja.
0: So, ja, da will man ja dann auch nicht hinten anstehen. Und damit aus dem ersten Versuch dann irgendwann wirklich ein Zopf wird, gibt es professionelle Unterstützung von Flechtlehrerin Laura.
4: Der Plan ist, ich zeige euch immer eine Frisur. Wir fangen mit was ganz Einfachem an, fühlt euch nicht unter Druck gesetzt. Also es ist super easy, mega basic, aber ich glaube, es gibt halt sehr viel her. Und dann erhöhen wir den Schwierigkeitsgrad und Step by Step geht es dann nach vorne.
1: Ich finde das schön, wie Laura da quasi die einführenden Worte spricht, nicht, dass die Männer gleich sofort wieder abbauen. Das sind ja ganz scheue Wesen. So, und wie ist es jetzt? Nach einem ganzen Abend flechten, da wollen wir natürlich wissen, können die Papas jetzt den französischen Zopf oder bleibst beim Pferdeschwanz?
2: Das ist doch, ich finde es gut. Ich bin jetzt zufrieden.
5: So langsam gibt es so ein bisschen Routine, aber ich glaube, es ist immer noch Potenzial nach oben.
3: Läuft. Also ich bin stärker am Glas als an der Frisur. Aber ein bisschen was hat's geholfen.
6: Meine Tochter wollte eh schon, dass Papa ab und zu mal einen Zopf macht und ja, es wird nicht einfacher, sagen wir mal so. Und jetzt ist Flechten dazu gekommen und dadurch sind wir hier gelandet. Und bisher nicht bereut, muss ich sagen. Macht Spaß.
7: Also man sieht das ja, wie professionell das bei mir ist.
0: Ja, ich habe jetzt 2 Fragen.
1: Bitte
0: das
1: gerne.
0: Erste, kann man sich Zöpfe auch schön trinken? Dann?
1: Dann ja, natürlich.
0: Und die zweite, muss man dann immer Bier trinken, damit man flechten kann? Also ja, dann anstatt Kaffee zum Frühstück, oh, Papa, ich brauche einen Zopf, okay, hol mir Bier.
1: Dieser Kurs vermittelt ein falsches Bild. Nicht zu jedem Zopf gibt es jetzt ein Bier. Das ist das Problem.

0: Wenn ich dich jetzt frage, was essen wir heute, was macht das dann mit dir?
1: Naja, also es krampft sich ein bisschen was zusammen, weil ich dann denke, mache ich jetzt einen Vorschlag, dann wird er möglicherweise abgelehnt, dann frage ich, dann wird er auch abgelehnt. Also es ist so, bei uns ist das so eine Triggerfrage tatsächlich.
0: Mein Mann würde darauf einfach antworten, was Leckeres. Das triggert mich dann wiederum.
1: Aber bei uns läuft das genauso. Oder du hast ja vorhin schon, eigentlich die passende Antwort ist das, was du kochst.
0: Ja, ab zu 21, denn das war morgens hier für euch mit Elke und Jens. Wir sprechen einfach mal über kleine, harmlos klingende Sätze, die aber leider in der Wirkung gar nicht so harmlos sind, wo es manchmal Puff macht in einer Beziehung und zumindest einer unter die Decke geht.
1: Sonja hat uns geschrieben, mich macht es wahnsinnig, wenn mein Mann, in Klammern mal, den Geschirrspüler ausräumt und die Hälfte dann auf die Ablage stellt mit dem Satz, ich wusste gar nicht, wo das hin muss. Also, beziehungsweise, wo das steht. Die Küche steht seit 28 Jahren, so hat sie geschrieben.
0: Oh, ehrlich gesagt, das regt mich schon auf, wenn ich das. Und Hamro aus Mellendorf, der schafft es auch, seine Frau mit nur einem einzigen Wort auf die Palme zu bringen.
2: Meine Frau ist über alle Sätze begeistert, die ich damit beginne. Hat jemand etwas weggelegt? Hat jemand etwas versteckt? Wo hat jemand das hingelegt? Da ist meine Frau total begeistert, weil außer uns beiden gibt es keinen im Haushalt. Und deshalb ist jemand meistens so, dass ich sie damit meinen könnte.
0: Kann ich gut verstehen.
1: Theoretisch.
0: Bei uns wäre das so, wir müssten mal, wenn ich das sage, weiß mein Mann eigentlich, dass er einen Auftrag
1: also
0: hat.
1: Also genau, wir müssten mal heißt, steh mal auf und mach mal. Das ist ja normal. Also das kennt ja nun wirklich jeder.

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1: Verdächtige Drohnen von außen können gefährlich sein. Jetzt geht es darum, wie wir uns besser vor allem vor möglichen Angriffen schützen können.
0: Es ist Dienstag, jetzt ganz genau 8:30.
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3: Wie lassen sich mögliche gefährliche Drohnen besser erkennen und auch gezielt abwehren? In Sachsen-Anhalt geht am Vormittag ein neues Forschungszentrum an den Start. Das ist angesiedelt beim Deutschen Zentrum für Luft- und Raumfahrt. Auch Experten am Standort in Braunschweig sollen dabei unterstützen. Max Hensch für NDR 2 in Kochstedt.
4: Den Flughafen am 1000-Seelen-Ort Kochstedt in Sachsen-Anhalt gibt es mittlerweile seit fast 70 Jahren. Das Deutsche Zentrum für Luft- und Raumfahrt, kurz DLR, übernahm den Standort und baute dort ein nationales Erprobungszentrum. Zentrum für unbemannte Luftfahrsysteme, also Drohnen, auf, etwa zur Waldbranderkennung oder für Medikamententransporte. Kochstedt ist aber längst auch zu einem Standort für Drohnenabwehr geworden. Erst kürzlich testeten Polizeibeamte verschiedene Systeme. Als Reaktion

0: Auf die wachsende Bedrohung, etwa nach dem Fund einer sprengstoffbeladenen Drohne am Flughafen Leipzig-Halle, entsteht nun ein neues Technologiezentrum für Drohnensicherheit.
1: An 6 deutschen Seehäfen läuft seit der Nacht ein 24-stündiger Warnstreik. Dazu hat die Gewerkschaft Verdi im Tarifstreit aufgerufen. Der Streik betrifft die Häfen in Hamburg, Bremerhaven und Bremen. Außerdem Wilhelmshaven, Emden und Brakel. Claudia Vierjahn, NDR 2 aktuell. Wie stark macht sich das bemerkbar?
2: Auf der Elbe konnte man das gestern schon sehen. Da waren deutlich weniger Frachtschiffe unterwegs, weil die wohl nicht riskieren wollten, heute mit ihrer Ladung irgendwo festzuhängen. In Hamburg geht an den Terminals der Hala und von Eurogate heute nämlich nichts. Die Beschäftigten wollen heute auf einer Kundgebung protestieren gegen das Angebot der Arbeitgeber. Die bieten unter anderem 5,1% mehr Lohn plus 300 Euro Urlaubsgeld. Die Gewerkschaft fordert 8,2%.
1: In Belgien kämpft die Feuerwehr nahe der deutschen Grenze weiter gegen die Brände im Naturschutzgebiet Hohes Venn. Auch etwa 2040 deutsche Einsatzkräfte sind in mehreren Schichten da im Einsatz. Michaela Hase für NDR 2 in Monschau.
3: Nach Wettervorhersagen war zunächst befürchtet worden, dass der Wind drehen könnte und die Flammen dann auf einen Bereich von Monschau Kalter Herberg zutreiben könnte, der ganz nah an der belgischen Grenze liegt. Bislang ist das aber ausgeblieben. Sicherheitshalber hat die Feuerwehr das Gebiet trotzdem schon bewässert. In Monschau, Kalter Herberg, waren vorgestern 2 Straßenzüge evakuiert worden. Wann die Bewohner in ihre Häuser zurückkehren können, ist nach wie vor noch unklar. Gute Nachrichten gibt es von belgischer Seite. Seit gestern Abend dürfen die Menschen in dem belgischen Dorf Surbrot in ihre Häuser zurück und die Erleichterung ist bei vielen groß.
1: Der Deutsche Bauernverband stellt heute seine Erntebilanz für diesen Sommer vor. Weil es lange heiß und trocken war, rechnet der Verband zum Teil mit starken Einbußen bei Getreide, Kartoffeln und Gemüse, vor allem in Süddeutschland. Bundeslandwirtschaftsminister Reiner hat gesagt, dass die Bauern Hilfe vom Staat bekommen sollen, wenn klar ist, wie hoch die Schäden und Ausfälle sind.
4: 3:09, es geht in den Dienstag, denn eine nasse Veranstaltung wird aber zwischendurch. Guckt auch immer mal die Sonne raus.
5: Ja, wirklich. Aber oft ist es bewölkt und nass. Und wenn ihr Sonne möchtet, dann gibt es die vor allem noch heute Vormittag. Guck mal, ich finde, bei uns ist ein bisschen heller geworden vom kleinen NDR2-Studiofenster. Mhm. Je weiter östlich ihr unterwegs seid, umso länger bleibt die Sonne auch. Aber im Laufe des Tages dann von Westen Wolken für alle. Und die bringen heute auch Schauer mit. Die Regenwahrscheinlichkeit liegt bei 90%. Und dazu im besten Fall 18 Grad in Westerstede, 19 in Hagenow, 20 in Lübeck und 21 Grad in Eckesin.
4: Der NDR2-Verkehrsservice für den ganzen Norden. Mit Stau oder stockendem Verkehr 3 Kilometer in Länge. A1 Osnabrück Richtung Bremen zwischen dem Dreieck Stur und Asten 5 Kilometer Stau. Braucht ihr eine knappe halbe Stunde länger. A7 Hannover Richtung Flensburg zwischen Hausbruch und dem Elbtunnel 4 Kilometer stockend. A27 Bremen Richtung Bremerhaven zwischen Bremerhaven Süd und Geestemünde 3 Kilometer stockend. Und die A352 Richtung A7 ist zwischen Hagen-Kaltenweide und dem Dreieck Hannover Nord wegen Bauarbeiten noch bis 9.30 Uhr, also eine Stunde gesperrt.
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5: Also jetzt ist wirklich das letzte große Gefühl entzaubert. Liebe sei reine Mathematik und hat gar nichts mit Gefühlen zu tun, sagt ein französischer Mathematikprofessor. Ich habe ja den Verdacht, der Mann war nie wirklich verliebt. Aber er meint, eine Formel gefunden zu haben, mit der sich berechnen lässt, ob eine Beziehung hält oder eben auch nicht.
4: Naja, er packt alles Mögliche in die Gleichung. Also wie stark die Gefühle sind, wie sehr sich der Alltag und Gewohnheit einschleichen und was im Leben eines Paares so passiert. Kind, Job, Geldprobleme, Seitensprung und so weiter. Mhm. Und die Frage, wie geht man damit um? Und fallen diese Gefühle unter einen bestimmten Wert, sagt die Formel, dann war's das mit der Liebe.
5: So, und wenn dann der Partner abends auch sagt, du, ich habe das jetzt nachgerechnet, du bist das Problem, dann wisst ihr, wo der Hammer liegt.
4: Alles Wissenschaft. Ja.

0: Wir haben Post bekommen über die ARD Sounds App von Relaxing, so nennt er sich oder sie sich, und hat geschrieben: Guten Morgen, ihr Lieben. Einfach schön zur Arbeit zu fahren und euch im Radio zu hören, da fängt der Tag gut an. Und dann kriege ich noch einen ab, lieber Jens. Diese Kopfhörer heißen Over-Ear und nicht die Dinger mit Bügel.
1: Vorhin. Aber die sind doch außen auf den Ohren.
0: Ja.
1: Also der will jetzt.
0: Over-Ear, ja. Aber nicht mit Bügel. Ja. Also,
1: ich verstehe schon. 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Es wäre übrigens auch hilfreich, vielleicht noch eine Telefonnummer dazu zu schreiben, damit, wenn wir euch auslosen, wir euch dann auch anrufen können. Und das machen wir jetzt. Hallo?
0: Sophie, wir sind's.
1: Hallo, guten Morgen.
2: Oh, nein. Oh Gott.
0: Was denn nun? Hast du eine Idee, wer hier ist?
2: Ja. Ja, Elke und Jens.
0: So, guck mal.
1: Immerhin.
0: So, und warum rufen wir dich nun an? Was ist das hier? Ist das ein Klingelstreich oder was machen wir?
2: Könnte auch sein.
0: Könnte auch sein, ne? Ja. Uns ist ja alles zuzutrauen.
1: Ja, ja. Wär aber ja eigentlich gemein von uns, ne? Ja. So, Sophie, jetzt ist ja so, du hast ja angefangen. Also du hast uns ja zuerst geschrieben. Erzähl mal, was du genau gemacht hast und warum.
2: Ja, ich habe die NDR Sounds App runtergeladen, aber schon ein bisschen länger her. Und dann habe ich euch als da eingefügt.
0: Als Favorit quasi.
2: Eine Nachricht geschrieben.
0: Mit dem Kopfhörer. Emoji.
2: Ja, genau.
0: So. Und damit hast du quasi, also von deiner Seite aus ist alles erledigt.
1: So, jetzt haben wir noch Folgendes zu tun, Sophie. Wir schicken dir einen funkelnigelnagelneuen, ganz schicken, tollen Teufelkopfhörer nach Hause. Was sagst du dazu?
2: Ja, mega. Ich freue mich.
1: Und da kannst du jetzt wirklich alles mit hören. Also kannst uns hören und kannst Podcasts hören und kannst Hörspiele hören. Alles, was es halt da so Schönes gibt in der ID Sounds App. Und kannst dich vor allem auch mal so ein bisschen zurückziehen damit. Das ist nämlich echt ganz schön.
2: Ja, vielen lieben Dank. Da freue ich mich.

0: Als Paar brauchst du eigentlich irgendwann ein eigenes Übersetzungsprogramm, wobei das jeder auch mehr oder weniger im Gefühl hat. Also wenn zum Beispiel jemand gefragt wird, kannst du irgendwann mal die Spülmaschine ausräumen, heißt das, jetzt wird es auch langsam mal Zeit. Ich habe schon relativ lange darauf gewartet. Mhm. Und die Frage, wie lange brauchst du noch, ist auch nicht einfach eine Frage, sondern das heißt eigentlich, das ist schon alles viel zu lange.
1: Ja, ne? Mach hinne. Die Folgen solcher Sätze, hoher Puls, weil sie triggern. Elke und Jens hier, der NDR 2 Morgen für euch am Dienstag um 8.51 Uhr. Gerne mal melden über den Messenger der ARD Sounds App. Genau das hat Tobi gemacht. Sein Satz schmeckt besser als beim letzten Mal. Seine Freundin fand das nicht so lustig.
0: Komisch eigentlich.
1: Komisch, ne?
0: Ja, finde ich auch. Stimmt. NDR2-Hörerin Sabine hat sich an einen Streit erinnert mit ihrer erwachsenen Tochter. Sie sagte zu mir, immer kritisierst du mich wegen. Ich darauf, ich habe doch gar nichts gesagt. Ihre Antwort, aber du hast es gedacht. Ja, guck mal, sie hat natürlich recht. Also manchmal siehst du es am Blick schon, ne?
2: Mein Mann hat immer, wenn ich mit den Einkäufen nach Hause kam und erstmal alles ausgepackt habe, dann hat er mit so einer Handbewegung drüber gestriffen und hat gesagt, wie sieht das hier schon wieder aus? Und dann habe ich gedacht, ich halte es nicht mehr aus. Das hat mich so wütend gemacht.
1: Ja, das kann ich mir aber auch so ehrlich gesagt vorstellen.
0: Einkäufe wieder mitnehmen, alles selber essen.
1: Ich würde dann, weißt du, was ich zu hören kriege? Dann räum's doch weg.
0: Das ist auch der einzige gute Satz, den man darauf antworten kann. Wenn ihr auch noch was habt, meldet euch gerne über die ARD Sounds App.

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0: Guten Morgen, der NDR2-Morgen ist hier für euch mit Elke und Jens.
1: Es gibt Lücken in der Abwehr von Verdächtigen oder gefährlichen Drohnen. Das hat sich immer wieder gezeigt. Jetzt sollen Forscher neue Methoden entwickeln, um den Schutz zu verbessern.
0: Dienstag, 18. August, 9 Uhr.
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3: Es geht um eine gestärkte Abwehr von Drohnen. In Sachsen-Anhalt geht am Vormittag ein neues Forschungszentrum an den Start. Es ist angesiedelt beim Deutschen Zentrum für Luft- und Raumfahrt. Tabea Schöpe, NDR 2 aktuell.
4: Anlass für den neuen Standort ist der Vorfall am Flughafen Leipzig-Halle Anfang des Monats. Dort war in der Nähe von ukrainischen Transportflugzeugen eine Drohne mit hochexplosivem Sprengstoff entdeckt worden. Ein Busfahrer soll sie mit einem Fußtritt zu Boden gebracht haben. Innenminister Dobrindt hatte im Anschluss mit seinen Länderkollegen über bessere Abwehrmöglichkeiten von Drohnen gesprochen und das neue Zentrum in Kochstedt als Teil einer neuen Strategie festgelegt. Unter Federführung des Deutschen Zentrums für Luft- und Raumfahrt sollen innovative Technologien weiterentwickelt werden. Auch Forscher aus Braunschweig arbeiten mit.
3: Das Stuttgarter Oberlandesgericht will heute das Urteil gegen drei junge Männer aus der Ukraine verkünden. Sie sollen als Agenten im Auftrag von Russland gearbeitet haben. Laut Anklage sollen sie Anschläge auf den Güterverkehr in Deutschland vorbereitet haben, konkret bei Paketdiensten. Es war lange heiß und trocken und deswegen rechnet der Deutsche Bauernverband zum Teil mit starken Einbußen bei Getreide, Kartoffeln und Gemüse, vor allem in Süddeutschland. Heute stellt er seine Erntebilanz für diesen Sommer vor. Bundeslandwirtschaftsminister Rainer geht aber nicht davon aus, dass die Lebensmittelpreise deswegen direkt stärker steigen. Eva Huber, NDR 2 Berlin.
5: Dass wegen der Ernteeinbußen jetzt sofort auch Brot, Fleisch oder andere Lebensmittel teurer werden, davon geht Bundeslandwirtschaftsminister Alois Rainer nicht aus. Die Lebensmittelpreise hängen von vielen Faktoren ab, sagt der CSU-Politiker im Morgenmagazin von ARD und ZDF. Beim Brot zum Beispiel macht das Getreide nur einen sehr kleinen Teil der Kosten aus. Dazu kommen Kosten für Energie, fürs Personal, für den Transport. All das beeinflusst dann den Preis für die Verbraucherinnen und Verbraucher.
3: An 6 deutschen Seehäfen läuft seit der Nacht ein 24-stündiger Warnstreik. Dazu hat die Gewerkschaft Verdi im Tarifstreit aufgerufen. In Hamburg startet in diesen Minuten ein Demonstrationszug der Mitarbeiter. Und um 10:30 soll es dann am Burchardkai eine Kundgebung geben. Christiane Rüther, NDR 2 aktuell.
6: In Hamburg betrifft der Warnstreik die 4 großen Containerterminals des Hafens. Zu den Arbeitsniederlegungen aufgerufen hat die Gewerkschaft Verdi. Und zwar nicht nur die Mitarbeiter des Hamburger Hafens, sondern auch die in Bremerhaven und Bremen sowie in Wilhelmshaven, Emden und Brakem. Hintergrund sind die laufenden Tarifverhandlungen für die rund 11.000 Beschäftigten. Die Gewerkschaft hatte das bisherige Angebot des Arbeitgeberverbands am vergangenen Freitag abgelehnt. Verdi stützte sich bei dieser Entscheidung auf eine Befragung unter den Beschäftigten. Demnach hält die Mehrheit das Angebot für nicht ausreichend.
0: 9:03, es ist Dienstag, es ist grau und auch mal nass.
1: Ja.
0: Und eigentlich ist es auch mal ganz gut so.
1: Ja, tatsächlich. Und deutlich kühler ist es auch. Das hat ja auch viele jetzt gefreut. Gestern schon, machen wir heute auch nochmal so. 18 Grad maximal in Hameln, 19 in Zarrentin und Hamburg, 20 Grad in Timmendorfer Strand und 21 in Ueckermünde. Dazu heute Vormittag noch oft sonnig, später dann viele Wolken, die auch Regen für alle bringen. Das geht los im Westen und zieht dann einmal über den ganzen Norden. Und die nächsten Tage bleiben ähnlich. Sonnige Abschnitte, aber dann auch wieder Schauer, also richtiges Wachswetter, sage ich immer gerne, weil es schön grün wird draußen, bei Temperaturen um die 20 Grad.
0: Denn der NDR2-Verkehrsservice für den ganzen Norden mit Stau oder stockendem Verkehr ab 3 Kilometern Länge. A1 Osnabrück Richtung Bremen, zwischen dem Dreieck Stur und Asten 5 Kilometer stockend, braucht ihr 20 Minuten länger. Die A7 Hannover Richtung Flensburg, zwischen Hausbruch und dem Elbtunnel 4 Kilometer stockender Verkehr. Die A215 Neumünster Richtung Kiel, zwischen Blumenthal und dem Kreuz Kiel West 3 Kilometer stockend. Und die A352 Richtung A7 ist zwischen Langenhagen-Kaltenweide und dem Dreieck Hannover Nord wegen Bauarbeiten bis ca. 9.30 Uhr, also eine halbe Stunde noch gesperrt. Dadurch staut es sich.
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1: Faszination 100%, Einsatz auch 100%, Talent, ja, ausbaufähig. Kennen wir vielleicht alle, du hast irgendwas gefunden, das macht dir Spaß, aber so richtig gut ist man darin nicht. Für die anderen Beteiligten kann das dann echt eine Zumutung sein, so wie bei den Promis in unserer Comedy. Die waren auf dem Golfplatz, allerdings hatten nicht alle Spaß dabei.
7: Ich bin nicht so gut im Golfen, aber es macht mir trotzdem Freude. Eine frische Luft.
8: Muss ja nicht gleich die normale Menschheit drunter leiden.
0: Oh Mann, doch, schlecht im Hobby. Was macht man da? In 10 Minuten die beste Folge der Q-Oase.
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1: 8:45. Einen schönen guten Morgen. Der NDR2-Morgen ist hier für euch mit Elke und Jens. Fotografieren, shoppen und Gartenarbeit, das sind die beliebtesten Hobbys der Deutschen. Ist das tatsächlich so?
2: Also mich hat keiner gefragt. Doch, shoppen wäre ich mit dabei.
1: Komisch.
2: Fotografieren mache ich ganz gerne, kann ich aber nicht. Mhm. Und da ist man in guter Gesellschaft, merken wir jetzt auch in unserer Comedy, in der Kur. Also Dinge, die man mit Begeisterung tut, leider völlig unbegabt.

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1: Und wie sind Sie heute da?
2: Ja, nee, keine Lust mehr. Das Golfen zehrt mich aus.
3: Dein Golfen zehrt uns aus, und zwar alle.
2: Man kann doch mal auf mich warten am Loch.
3: Also.
2: Nur weil ich Genussspieler bin und nicht auf Effizienz achte und ständig auf mein Handicap schiele.
4: Du bist das Handicap, du kannst es nicht.
3: Ja. Jackie, man sagt nicht mehr Handicap, man sagt mental eingeschränkt.
2: Leute!
1: Bevor wir jetzt gleich wieder in die Eskalation gehen, worum geht es?
2: Ich bin nicht so gut im Golfen, aber es macht mir trotzdem Freude. Eine frische Luft.
4: Muss ja nicht gleich die normale Menschheit drunter leiden.
3: Also ich könnte das gar nicht mögen, wenn ich's nicht kann.
1: Verfass.
3: Nee, ich liebe die Malerei hier im Kursus.
2: Ja.
3: Aber ich mache keine Fortschritte und deswegen lasse ich's.
1: Was macht Ihnen Freude am Malen?
3: Das Kreative, das Experimentieren.
4: Ah.
3: Auch beim Singen.
4: Bitte nicht.
2: Ja, reicht das nicht, wenn eine Sache einfach nur Spaß macht. Auch schon als Kind. Immer nur so Spielzeug, was zu irgendwas führen soll. Also auch diese langweiligen Wortdingens, Legespiele mit so Buchstabensteine, ich kann es jetzt nicht ausdrücken.
4: Ja, mit mir will keiner Skat spielen.
1: Ja,
3: weil du nie weißt, welche Karten noch im Spiel sind, dann geht das nicht.
4: Ja, das macht mir Freude, in der Eckkneipe, kleine Biertulpe.
1: Ja, sehen Sie, Herr Sprenzel, Dinge können uns auch dann Freude bereiten, wenn wir sie nicht beherrschen.
4: Ja.
1: Vielleicht sogar etwas mehr, als wenn wir uns durch unsere Möglichkeiten erst unter Druck setzen lassen.
4: Ach so, ja.
2: Unser Hund hat früher nie den Ball zurückgebracht.
1: Ja.
2: Aber er liebte das erstmal überhaupt in Richtung zu pesen.
3: Süß,
1: ja.
2: Charlie.
1: Schönes Beispiel. Nochmal auf den Menschen zurück. Wir leben in einem leistungsorientierten Alltag und suchen uns gerade deshalb Hobbys.
3: Ja.
1: Weil Hobbys keinen Zweck haben. Ja, nein. Und wir sollten uns hier und jetzt gestatten, auch schlecht in unseren Hobbys zu sein.
3: Ja.
1: Herr Sprenzel.
4: Ich angel seit den 70er Jahren dann und wann und hab noch nie was rausgezogen.
1: Was wäre, wenn Sie einen rauszögen?
4: Dann würde ich wahrscheinlich sofort einen Spaß dran verlieren.
1: Frau Voss?
3: Ich liebe meinen Balkon, zu Hause meinen Garten, aber alles geht mir ein.
1: Ja.
2: Ich liebe es, mit meinen Kindern Mario Kart zu spielen, wenn man mich lässt.
3: Ja.
2: Auch wenn ich kein 3D kann und an der Brücke immer abstürzt.
1: Ja. Wir brauchen kein Talent, um uns sinnvoll zu beschäftigen. Und das nehme ich nochmal so in den Themenspeicher auf.
3: Wir sind jetzt ja auch schon 2 Jahre hier bei Ihnen, Frau Doktor.
1: Ja.
3: Und Sie haben immer noch Spaß dran.
1: Wie?
4: Ach
1: so. Ja.
4: Ja.
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0: um kurz vor 9:30. Denn der Zollverkehrsservice für den ganzen Norden mit Stau oder stockendem Verkehr. 3 Kilometer Länge, A1 Lübeck Richtung Hamburg zwischen Moorfleet und dem Dreieck Norderelbe, 4 Kilometer stockend. A1 Osnabrück Richtung Bremen zwischen Brinkum und Asten, 4 Kilometer Stau, ihr braucht 20 Minuten länger. Und die A352 Richtung A7 ist zwischen Langenhagen-Kaltenweide und dem Dreieck Hannover Nord. Wegen Bauarbeiten noch bis 10, also halbe Stündchen gesperrt, es staut sich.
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0: Guck mal, da läuft ein Ranzen auf zwei Beinen. Ach nee, da steckt ja auch noch ein Kind dazwischen. Ja, ich sag mal so ein Erstklässler, eine Erstklässlerin, die sind ganz schön klein und ganz schön niedlich. Ich habe eine Grundschule bei mir in der Straße und ich freue mich immer, wenn die dann so freudestrahlend mit ihren Schultüten loslaufen. In Hamburg hat die Schule ja noch nicht wieder angefangen, aber es ist insgesamt Einschulungszeit im Norden. In Niedersachsen zum Beispiel, da sind die Kinder ja schon länger wieder am Start und bestimmt auch schon ein bisschen aus dem großen Ranzen rausgewachsen.
1: Mama und Papa genauso aufgeregt. Viele Familien feiern das quasi im Grunde schon wie das Abi. Ne? Und bevor die erste Schulstunde überhaupt losging, hat unser Reporter Florian Kneifel mal ein paar Neu-Erstklässler gefragt. Sag mal, was könnt ihr denn eigentlich schon, obwohl ihr noch gar nicht in der Schule wart? Erstaunliches kam zutage.
2: Ratschlag und zählen. Mhm. 1, 2, 3, 4.
0: Respekt.
3: Das kann den ganzen Tag so gehen.
2: 6. Ich kann schreiben.
3: Ehrlich? Was kannst du denn schon schreiben?
2: Rätsel.
3: Rätsel?
2: Ja.
3: Warum kannst du das schon?
2: Weil ich bin gut.
3: Natürlich. Nichts anderes hatte ich erwartet. Und kannst du sonst noch was?
2: Ich kann noch nicht lesen, aber ich kann schon schreiben.
3: Cool. Was kannst du denn schreiben?
2: So, das weiß ich nicht mehr, aber ich kann das schon.
3: Und auf was freust du dich jetzt in der Schule besonders?
2: Dass ich Freunde finde.
3: Ja, das klappt bestimmt schnell, ne?
2: Mhm.
3: Auf was freust du dich hier, was du noch so lernst?
2: Mathe. Ich kann halt schon richtig viel rechnen und ich bin da drin auch richtig gut.
1: Ist das süß, ne?
0: Ehrlich gesagt, die Lehrerinnen und Lehrer, die diese Kinder jetzt in die erste Klasse holen, die können sich jetzt schon richtig freuen.
1: Aber wirklich.
0: Das sind super Kinder. Ender 2 hier, der Ender 2 morgen mit Elke und Jens, 9:14 Uhr.

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1: 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Jetzt Tovelo und Stromae. Die Fleur.
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0: Sag mal, du lernst doch Französisch, hier bei Duolingo.
1: Mhm.
0: Hast du alles verstanden, was Tromé und Tavlo da gesungen haben?
2: Bien sûr, pas de problème, pour moi.
0: Nicht schlecht. Bin ich richtig beeindruckt. Jetzt finde ich den Song noch besser.
2: Noch besser,
0: obwohl,
2: ne?
0: Obwohl ich nur die Hälfte von dem verstehe, was die da singen.
2: Morgen mache ich dir eine Synchronübersetzung.
0: Ah,
2: gar kein Problem.
0: Richtig toll. Also freue ich mich jetzt schon drauf. Aber für heute war es das jetzt erstmal hier, denn das war morgen mit Elke und Jens am Dienstag.
2: C'est fini pour aujourd'hui?
0: Oui. Ja.
2: Ah, d'accord.
0: Merde.
2: Hallo, salut. Dann sag mal. Das hatten Sie bei Duolingo noch nicht.
0: Guck mal, frag mich, wenn du noch ein paar Vokabeln brauchst. Gleich kommt Holger übrigens, also lauft nicht weg. Der freut sich schon auf euch. Wir hören uns morgen wieder. Tschüss.
2: Holger.

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0: die Red Hot Chili Peppers bei NDR 2. Die beste Musik für euch. Es ist 10 Uhr. Schönen Morgen an dieser Stelle nochmal. Jetzt zur Zeit für Katrin und die Nachrichten. Und es gibt Lücken in der Abwehr von verdächtigen oder gefährlichen Drohnen. Das hat sich immer wieder gezeigt. Jetzt sollen Forscher aber neue Methoden entwickeln, um den Schutz zu verbessern.
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2: Es geht um eine genauere Abwehr von Drohnen. In Sachsen-Anhalt geht am Vormittag ein neues Forschungszentrum an den Start. Angesiedelt beim Deutschen Zentrum für Luft- und Raumfahrt. Tabea Tschöpe, NDR 2 aktuell.
3: Anlass für den neuen Standort ist der Vorfall am Flughafen Leipzig-Halle Anfang des Monats. Dort war in der Nähe von ukrainischen Transportflugzeugen eine Drohne mit hochexplosivem Sprengstoff entdeckt worden. Ein Busfahrer soll sie mit einem Fußtritt zu Boden gebracht haben. Innenminister Dobrindt hatte im Anschluss mit seinen Länderkollegen über bessere Abwehrmöglichkeiten von Drohnen gesprochen und das neue Zentrum in Kochstedt als Teil einer neuen Strategie festgelegt. Unter Federführung des Deutschen Zentrums für Luft- und Raumfahrt sollen innovative Technologien weiterentwickelt werden. Auch Forscher aus Braunschweig arbeiten mit.
2: Es war lange heiß und trocken und deswegen rechnet der Deutsche Bauernverband zum Teil mit starken Einbußen bei Getreide, Kartoffeln und Gemüse, vor allem in Süddeutschland. Heute stellt er seine Erntebilanz für diesen Sommer vor. Bundeslandwirtschaftsminister Rainer geht aber nicht davon aus, dass die Lebensmittelpreise deswegen direkt stärker steigen, hat er im Morgenmagazin gesagt.
4: Wir brauchen belastbare Daten. Ohne belastbare Daten können wir schlecht Hilfe leisten. Mir ist es aber enorm wichtig, dass die landwirtschaftlichen Betriebe wissen, sie bleiben nicht alleine. Wir haben die Folgen der Dürre genau im Auge und werden, so gut es geht und so schnell es auch geht, passgenaue Hilfen anbieten.
2: Im Skandal um die Elsfleter Werft startet heute der Prozess gegen einen ehemaligen Vorstand. Er muss sich vor dem Landgericht Oldenburg verantworten. Der ehemalige Manager soll zusammen mit einem schon verurteilten Vorstand gehandelt haben und sie sollen Leistungen von Subunternehmern bei der Elsfleter Werft systematisch zu hoch beim Marinearsenal in Wilhelmshaven abgerechnet haben, um sich selbst zu bereichern. Laut Staatsanwaltschaft geht es um mehr als 7 Millionen Euro. Die Werft war mit der Sanierung des Marinesegelschulschiffs Gorch Fock beauftragt. Dabei waren die Kosten explodiert und Ungereimtheiten aufgefallen. An 6 deutschen Seehäfen läuft seit der Nacht ein 24-stündiger Warnstreik. Dazu hat die Gewerkschaft Verdi im Tarifstreit aufgerufen. Ein Demonstrationszug zieht durch den Hafen und am Burchardkai soll es dann um 10:30 eine Kundgebung geben. Christiane Rüther, NDR 2 aktuell.
5: In Hamburg betrifft der Warnstreik die 4 großen Containerterminals des Hafens. Zu den Arbeitsniederlegungen aufgerufen hat die Gewerkschaft Verdi und zwar nicht nur die Mitarbeiter des Hamburger Hafens, sondern auch die in Bremerhaven und Bremen sowie in Wilhelmshaven, Emden und Brakem. Hintergrund sind die laufenden Tarifverhandlungen für die rund 11.000 Beschäftigten. Die Gewerkschaft hatte das bisherige Angebot des Arbeitgeberverbands am vergangenen Freitag abgelehnt. Verdi stützte sich bei dieser Entscheidung auf eine Befragung unter den Beschäftigten. Demnach hält die Mehrheit das Angebot für nicht ausreichend.
0: Steppjacke, Korthose und Klamotten in Herbstfarben, beige, braun und sowas habe ich heute schon gesehen. Also wenn ich mich so umschaue, habe ich das Gefühl, der Sommer wäre vorbei. Ist er aber nicht. Gut, keine 30 Grad diese Woche, aber die Top-Temperatur liegt immerhin noch über 20 Grad heute, nämlich bei 22, zum Beispiel im Pasewalk, also ganz im Osten. Bremervörde, da kommen wir so auf 20 Grad. Wilhelmshaven 19 und in Goslar immerhin noch 18 Grad. Es gibt ein bisschen leichten Regen hier und da oder Schauer auch dazu. Vielleicht so das eine oder andere leichte Gewitter grummeln. Besonders im Westen und Süden Niedersachsens kann das der Fall sein. Richtung Vorpommern ist es teilweise sogar freundlich heute. Also auch das gibt es bei uns im Norden. Jetzt der NDR2-Verkehrsservice für den ganzen Norden. Schauen wir mal, was so da ist. Stau oder stockender Verkehr ab 3 Kilometer. 2 Meldungen habe ich da für euch, nämlich einmal die A1 Lübeck Richtung Hamburg zwischen Hamburg-Moorfleet und Dreieck Norderelbe 4 Kilometer stockend. Und dann die A352 Richtung A7 zwischen Langenhagen-Kaltenweide und Reichenhofer Nord ist wegen Bauarbeiten zurzeit noch gesperrt. Dadurch staut es sich.
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0: Also wenn ich die Erstklässler so sehe, die jetzt schon teilweise im Norden ja unterwegs sind, da muss ich manchmal auch zurückdenken an Klein Holly und seinen ersten Ränzen. Ein Roter aus Leder, weiß ich noch ganz genau, mit einem einzigen Fach, hatte mir meine Schwester Maren vererbt. Dann könnte man denken, der Arme, die anderen hatten schon teilweise so einen Scout in Blau oder so, ja. Aber ich war mächtig stolz. Ich meine, der von meiner großen Schwester, hallo, wie lässig ist das denn? Ja. Vielleicht hatte ich auch einen besonderen Ränzen, könnt ihr mir gerne schreiben, ne? Könnt ihr mich immer erreichen über die NDR2-App, ne? Beziehungsweise in Sounds, ARD Sounds. Da freue ich mich drauf, ne? Wenn ihr Lust habt. Ansonsten einfach beste Musik hier bei NDR2 jetzt erstmal zum Locker einsteigen. David Guetta und Forever Young.

ein Song, der dank TikTok viral gegangen ist, in über 6 Millionen Videos benutzt worden schon. Ganz entspannt den Dienstag mit NDR 2 und Tepper City, die beste Musik aus Israel, aus einer Kleinstadt in der Nähe von Tel Aviv. Ja, very international sind wir hier unterwegs, kann ich euch sagen. Denn jetzt kommen Don Omar aus Puerto Rico und Lucenzo aus Portugal, aber in Frankreich geboren. Ich meine, internationaler geht's ja gar nicht mehr. Danza Kuduro aus 2010, da gab's TikTok noch nicht mal, die beste Musik bei NDR 2. Ich wünsche euch allen zusammen einen richtig schönen Dienstag.

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0: Zweimal A1, einmal A7, jetzt im NDR2 Verkehrsservice für den ganzen Norden um 10.30 Uhr. A1 Lübeck Richtung Hamburg zwischen Hamburg-Billstedt und Dreieck Nordelbe, 5 Kilometer stockender Verkehr. A1 Osnabrück Richtung Bremen zwischen Dreieck Stur und Bremen-Arsten, 3 Kilometer stockend. Und A7 Hamburg Richtung Hannover, im Dreieck Hannover Nord ist die Überleitung zur A352 Richtung Hannover West wegen einer Tagesbaustelle bis ungefähr 15 Uhr gesperrt.
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0: Natürlich für eine saubere Umwelt und wenn man manchmal alte Autoreifen im Grünen sieht oder Fastfood-Tüten auf den grünen Streifen neben den Autobahnauffahrten, dann denkst du auch, wie dumm können Leute eigentlich sein. Aber das ist ja nicht alles, was rumliegt, aber es gibt auch noch Dinge, die man nicht sieht. Man ahnt es ja gar nicht. Zum Beispiel in einem Hafenbecken, was da alles versenkt wird. Zum Glück gibt es Leute, die ehrenamtlich dann auch unter Wasser aufräumen und Sönke ist einer davon. Und er erzählt uns gleich mal, was man so alles in der Ostsee findet, außer jede Menge Handys.

0: Ahoi, jetzt geht's mit dem NDR 2 Vormittag unter Wasser. Und während die einen in der Südsee nach Goldschätzen tauchen, tauchen andere bei uns im Norden nach Müll. Und das für den guten Zweck. Seit 6 Jahren treffen sich in Schleswig-Holstein Sporttaucher und freiwillige Helferinnen und Helfer regelmäßig am Hafen von Eckernförde und räumen dann unter Wasser auf. Das Tolle, bei jeder Säuberungsaktion sammeln sie auch Spenden. Und einer der Taucher ist Sönke. Und Sönke erzählt uns mal, wie das Ganze abläuft, wenn ihr nach Müll taucht. Geht das dann runter, so unter Wasser mit dem Müllbeutel oder wie?
1: Ich und meine Kollegen tauchen dann ab mit einem Müllbeutel, genau, ja, machen den dann voll mit allen möglichen Gedöns, was wir da finden, was der Mensch da so reinwirft. Und dann tauchen wir auf und das übernimmt dann die Stand-Up-Paddling-Gruppe für die Kicks dann und bringen diesen Müll dann an Land.
0: Genau. Das ist ja ein Hand in Hand ist das ja.
1: Absolut, das läuft gut.
0: Sag mal, kannst du da unten überhaupt was sehen?
1: Ja. Ich kann so noch 4-5 Meter sehen. Okay. Eckernförde ist auch ein relativ sauberes Wasser.
0: Das ist natürlich super, dass ihr das macht, so freiwillig Müll einsammeln, aber da findet man ja auch einige Sachen, die hat man nicht unbedingt da unten erwartet. Ne? Was hast du da schon an skurrilen Dingen rausgeholt?
1: Standard sind eigentlich immer Flaschen, Dosen, Autoreifen. Seltener haben wir Fahrräder, Teppiche, ein Gebiss hatten wir letztes Jahr gehabt.
0: Ja. Oha.
1: Unterschenkelprothese hatten wir vor vielen Jahren.
0: Ach du meine Güte.
1: Und Handys. Und wenn wir die zuordnen können, Fundstücke hier geben wir natürlich sehr gerne zurück oder geben wir zum Fundbüro oder wenn es dann halt ein Nummernschild ist, dann geben wir es auch zur Polizei.
0: Du hast auch noch nicht vor, damit wieder aufzuhören, oder?
1: Es ist irgendwie wie Steine sammeln. Man kommt wieder auf die Koppel und dann kann man wieder anfangen, Steine zu sammeln.
0: Sehr gut. Und dann wünsche ich dir, was sagt man? Nee, Handbreit Wasser unterm Kies, ja Quatsch. Was sagen Taucher?
1: Gut Luft sagen wir.
0: Wunderbar. Ja. Sönke, dann Dankeschön für den Schnack, ne?
1: Super. Tschüss.
0: Tschüss und gut Luft. Und wenn ihr euch das Ganze mal anschauen wollt, nächste Aktion der Mülltaucher am 14. September.

0: Jetzt Philipp Poisel. Schön.
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0: mit NDR 2 durch den Dienstag. Hallo, es ist 11 Uhr ganz genau. Wie können wir uns besser vor Gefahren durch Drohnen schützen? Das sollen Forscher jetzt untersuchen und testen.
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2: Es geht um eine verbesserte Abwehr von Drohnen. In Sachsen-Anhalt geht am Vormittag ein neues Forschungszentrum an den Start, angesiedelt beim Deutschen Zentrum für Luft- und Raumfahrt. Tabea Schüppe, NDR 2 aktuell.
3: Anlass für den neuen Standort ist der Vorfall am Flughafen Leipzig-Halle Anfang des Monats. Dort war in der Nähe von ukrainischen Transportflugzeugen eine Drohne mit hochexplosivem Sprengstoff entdeckt worden. Ein Busfahrer soll sie mit einem Fußtritt zu Boden gebracht haben. Innenminister Dobrindt hatte im Anschluss mit seinen Länderkollegen über bessere Abwehrmöglichkeiten von Drohnen gesprochen und das neue Zentrum in Kochstedt als Teil einer neuen Strategie festgelegt. Unter Federführung des Deutschen Zentrums für Luft- und Raumfahrt sollen innovative Technologien weiterentwickelt werden. Auch Forscher aus Braunschweig arbeiten mit.
2: Im März vergangenen Jahres sollen drei Männer Pakete mit GPS-Trackern verschickt haben, um einen ukrainischen Versanddienstleister auszuspionieren. Das Oberlandesgericht in Stuttgart hat jetzt einen der Männer aus der Ukraine verurteilt wegen Agententätigkeit für Russland. Er muss für 1 Jahr und 3 Monate ins Gefängnis. Die anderen beiden Männer hat das Gericht freigesprochen. Im Hamburger Hafen läuft ein 24-stündiger Warnstreik. Die Gewerkschaft Verdi hat an insgesamt 6 Seehäfen zu Aktionen aufgerufen. Auch in Bremerhaven, Bremen, Wilhelmshaven, Emden und Brake. Anna Rüther, NDR 2 Hamburg.
4: 1.000, vielleicht 1.500 Hafenmitarbeiter und Arbeiterinnen ziehen durch den Hafen und sind laut. In orangenen Warnwesten mit Transparenten und Trillerpfeifen in den Händen laufen sie vom Burchardkai durch den Hafen wieder zurück zum Burchardkai. Begonnen hat der 24-stündige Warnstreik bereits gestern mit Beginn der Nachtschicht. Die Forderung lautet eine Erhöhung der Stundenlöhne um 8,2%, mindestens aber 2,50 Euro pro Stunde mehr bei einer Laufzeit von 12 Monaten.
2: Es war lange heiß und trocken und deswegen hat der Deutsche Bauernverband mit starken Einbußen bei Getreide, Kartoffeln und Gemüse gerechnet, vor allem in Süddeutschland. Heute hat er seine Erntebilanz für diesen Sommer vorgestellt und sieht ein Minus von circa 7% gegenüber dem Vorjahr. Bundeslandwirtschaftsminister Reiner geht aber nicht davon aus, dass deswegen die Lebensmittelpreise direkt stärker steigen. Eva Huber, NDR 2 Berlin.
5: Dass wegen der Ernteeinbußen jetzt sofort auch Brot, Fleisch oder andere Lebensmittel teurer werden, davon geht Bundeslandwirtschaftsminister Alois Reiner nicht aus. Die Lebensmittelpreise hängen von vielen Faktoren ab, sagt der CSU-Politiker im Morgenmagazin von ARD und ZDF. Beim Brot zum Beispiel macht das Getreide nur einen sehr kleinen Teil der Kosten aus. Dazu kommen Kosten für Energie, fürs Personal, für den Transport. All das beeinflusst dann den Preis für die Verbraucherinnen und Verbraucher.
0: Und damit sind wir beim Wetter. In der Numerologie steht die 21 für Optimismus, für Neuanfang und die Erfüllung von Wünschen. Dementsprechend ein guter Tag im Norden, denn die 21 Grad, die stehen heute quasi überall. 21 Grad haben wir zum Beispiel in Hamburg-Lurup, in Walsrode, in der Grafschaft Bentheim, in Timmendorfer Strand oder auch in Mecklenburg-Vorpommern zum Beispiel. In Sternberg kommen wir heute auf 21 Grad. Teilweise bisschen drunter, teilweise bisschen drüber. Aber das ist so bummelig, die Temperatur. Und dazu gibt es hier und da leichten Regen, weil nämlich einiges an Wolken unterwegs ist. Ja. Aber es gibt durchaus auch Sonnenschein, so Richtung Mecklenburg-Vorpommern, da ist auch ein bisschen Sonne drin. Ist heute so ein bisschen gemischter Tag. Ne? Vielleicht gibt es auch mal so einen Grummelschauer, wo so ein leichtes Gewitter mit dabei ist. Jetzt der NDR2-Verkehrsservice für den ganzen Norden. Ich habe 2 Meldungen für euch. Einmal die A1 Lübeck Richtung Hamburg. Zwischen Hamburg-Mofleth und Dreieck Nordelbe. 5 Kilometer stockender Verkehr und 20 Minuten, die es länger dauert. Und A1 Osnabrück Richtung Bremen. Zwischen Dreieck Stur und Bremen-Arsten. 3 Kilometer stockender Verkehr. Ansonsten wünsche ich euch gute Fahrt, gutes Ankommen und natürlich guten Dienstag.

Sag mal, kannst du eigentlich auch irgendwas allein machen? Es gibt so Sätze, die einfach zum Beziehungsstreit führen müssen. Es geht gar nicht anders. Ihr hört ihn in der zwei Vormittag und darüber haben sich Elke und Jens heute Morgen unterhalten. Und ich finde, das ist ein sehr schönes Thema. Hat mir sehr gefallen. Es gibt ja so Sätze, die total triggern. Zum Beispiel der Vergleich mit Verwandten. Du bist wie deine Mutter oder du wirst immer mehr wie dein Vater. Das könnte ja eigentlich auch ein Kompliment sein, ist aber selten so gemeint. Oder hier so ein Beziehungssatz mit entsprechender Antwort, auch sehr schön. Nie hörst du mir zu. Das liegt daran, dass du immer so viel redest. Ja, da ist gleich Stimmung im Karton. Ja, manchmal kann es aber auch eine Frage ins Nichts sein, so wie, ist irgendwas? Oder, warum guckst du so komisch? Ja. Oder als Zeichen der Resignation, also ich sage nichts mehr dazu. Ja, das sind alle schöne Sätze, die das Leben ja nicht unbedingt einfacher machen. Nicht? Aber es gibt ja auch zum Glück so kleine Zusätze, die gleich den Druck rausnehmen. Wie zum Beispiel, du kannst ja nichts dafür, dass du so komisch guckst. Aber das war auch nur als kleiner Scherz gemeint. Nicht?

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0: Alex

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1: Gut, in der 2. Um 11.30 Uhr mit dem Verkehrsservice für den ganzen Norden. A1 Lübeck Richtung Hamburg zwischen Hamburg-Billstedt und Regen-Nord-Elbe. 7 Kilometer stockender Verkehr, Verzögerung knappe halbe Stunde. Und A1 Osnabrück Richtung Bremen zwischen Dreieckstur und Bremen-Arsten. 3 Kilometer stockender Verkehr.
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1: Sag mal, tragt ihr eigentlich einen Helm beim Fahrradfahren? Sollte man ja machen, ne? Auch wenn das die Frisur vielleicht ein bisschen plättet oder im Sommer auch mal so ein bisschen wärmer werden kann am Kopf, ja klar. Aber wenn man erstmal über den Lenker geflogen ist, dann weiß man, dass so ein Helm wirklich helfen kann. Also bin ich jetzt gerade los, ne, weil sich meiner von innen aufgelöst hat. Den musste ich leider wegwerfen. Habe ich gedacht, jetzt kaufe ich mir neun, ne, und habe wirklich versucht, ich glaube in 5 Läden oder in 6 Läden, mir einen Helm zu kaufen. Es war nicht einfach, weil so beratungstechnisch war kaum jemand da. Ja, und wenn jemand da war, war das mit der Ahnung auch so ein bisschen schwierig. Da habe ich mir gedacht, jetzt frage ich aber mal einen, der sich wirklich auskennt. Und damit ihr auch was davon habt, könnt ihr gleich zuhören. Das machen wir gleich hier bei NDR 2 im Vormittag.

0: Moin, ihr hört den NDR 2 Vormittag mit Holger, 11.41 Uhr und vielen Dank auch für die vielen schönen Mails bzw. Messages, die immer über die ARD Sound App kommen. ARD Sounds zum Beispiel von Roland aus der Borgstadt Ludwigslust. Hallo Holger, als Vorbild für meinen 7-jährigen Enkel und zu meiner Sicherheit trage ich immer einen Helm beim Radfahren. Sehr vernünftig. Radfahren ja sowieso vernünftig, ja, bei den Benzinpreisen kann man das gut machen. Und wenn man also gerne radelnd auf zwei Rädern unterwegs ist, dann sollte man schlauerweise sich einen Helm gönnen. Ja, vielleicht auch hin und wieder mal einen neuen, weil ja angeblich das Material ermüdet und die dann nicht mehr sicher sind. Aber ist dann ein teurer Fahrradhelm auch wirklich besser? Ja, und was macht einen guten Helm aus? Fragen über Fragen, die wir jetzt klären mit René Philippek. Der ist nämlich Technikexperte beim Allgemeinen Deutschen Fahrradclub. René, wie finde ich den perfekten Helm? Was wäre da dein Tipp?
1: Helme sind ein bisschen wie Schuhe. Ja. Man muss ein bisschen rumprobieren. Ich setze den Helm also einfach auf und dann sollte er schon vernünftig sitzen. Wenn ich den Kopf bewege, nicht gleich vom Kopf fallen.
0: Ja, und er sollte auch nicht drücken. Ne? Das könnte nämlich auf die Dauer echt blöd sein.
1: Wenn ich schon merke, beim Aufsetzen irgendwie da ist, ein bisschen eng, dann wird es auf Dauer eben unangenehm.
0: Ne? Nun gibt es ja verschiedene Preiskategorien, sage ich mal. Manchmal im Discounter so für 15 Euro, manchmal im Geschäft für 200. Das ist ja wirklich eine große Range auch. Und welche sind denn nun besser? Kann man sagen, teure sind besser oder sind die eigentlich alle safe?
1: Der beste Helm ist eigentlich der, der gut passt, richtig getragen wird und auch wirklich getragen wird. Klar, wenn man einen teuren Helm kauft, da geht es dann vor allem um Komfortdetails, Passform, Anpassbarkeit. Aber wenn ich jetzt einen Helm für 40 Euro finde, der mir sehr gut passt, der mir gut gefällt, dann ist der vollkommen ausreichend. Man muss nicht wirklich viel Geld dafür ausgeben.
0: Nun heißt es ja immer, dass man nach 5 Jahren den Helm wieder ersetzen sollte, nach ein paar Jahren. Aber wenn ich jetzt einen habe, der hatte keinen Unfall, ist das ein Kriterium? Oder sagst du, nee, trotzdem muss man mal wieder wechseln?
1: Ja, diese 5-Jahres-Regel ist so eine Daumenregel. Damit gehen die Hersteller auf Nummer sicher. Das Material altert einfach. Und wenn man einen Helm viel benutzt, also jeden Tag zur Arbeit fährt, am Wochenende Radtour macht, der also viel Sonne abkriegt, viel UV-Strahlung, dann kann man schon sagen, nach 5 Jahren kann man mal langsam gucken, dass man neuen findet. Wenn ich den nicht so häufig benutze, dann ist es vielleicht auch noch nicht nötig. Also es hängt auch ein bisschen davon ab, was hat der Helm so erlebt? Ist er mir schon mal runtergefallen? Hat das Kind den häufiger am Fahrradlenker baumeln gehabt und er ständig gegen den Rahmen gestoßen während der Fahrt? Dann sollte man eher austauschen. Grundsätzlich halten die aber auch länger.
0: Ja, was hast du selber für einen Helm? Welche Farbe? Wie sieht er aus?
1: Ich habe verschiedene Helme, weil ich für verschiedene Einsatzbereiche, für Stadt einen einfacheren, ja. Eine ganze Sammlung.
0: Ja, ich glaube, mir reicht erstmal einer.

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0: Moin, ihr hört NDR 2 und ihr hört den André jetzt gleich in wenigen Augenblicken, denn wird ja Zeit fürs Update, 12 Uhr.
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2: Deutschland bekommt ein neues Forschungszentrum zur Drohnenabwehr. Und wegen der Hitze haben die Bauern weniger Ernte. Wir klären, ob deshalb auch die Preise für Lebensmittel steigen werden. Mit einem Fußtritt soll ein Busfahrer beherzt die Drohne außer Gefecht gesetzt haben. Knapp 2 Wochen ist es her, dass der Flughafen Leipzig-Halle und die Menschen dort nur deshalb knapp einer Katastrophe entgangen sind. Denn diese Drohne war mit Sprengstoff bestückt. Seitdem diskutiert Deutschland, wie Flughäfen, aber auch Häfen und andere Industrieanlagen besser gegen Drohnen geschützt werden können. Ja, und wer eigentlich zuständig ist für die Abwehr, wie immer in Deutschland? Birte Sönnigsen, NDR 2 Berlin. Ist denn die Frage der Zuständigkeit mittlerweile geklärt?
3: Wer wo genau zuständig ist, das hängt davon ab, wo die Drohne sich befindet. Und das kann zum Beispiel auch davon abhängen, ob sie eine Gefahr für die kritische Infrastruktur ist, also ein Flughafen oder ein Elektrizitätswerk. Mal ist die jeweilige Landespolizei, mal die Bundespolizei und manchmal ist auch die Bundeswehr zuständig. Um diese ganzen Player zumindest besser zu koordinieren, hat die Bundesregierung verschiedene Zentren gegründet. Es gibt zum Beispiel das GDATS, das gemeinsame Drohnenabwehrzentrum, oder das GATS-Hybrid, das gemeinsame Zentrum zur Abwehr hybrider Bedrohungen. Und hinzu kommen dann teilweise auch noch Zentren in den Bundesländern, bei der Polizei und bei der Bundeswehr.
2: Also nicht das erste Zentrum, das Herr Dobrindt heute eröffnet. In Sachsen-Anhalt kommt jetzt also das Technologiezentrum Drohnensicherheit dazu. Was soll da passieren, bitte?
3: Hier sollen neue Technologien erforscht und entwickelt und dann auch unter realistischen Bedingungen erprobt werden. Da geht es also auch gezielt darum, Abwehrmöglichkeiten für neueste Drohnentechnik zu verbessern. Denn Drohnen haben sich auch durch den Krieg Russlands gegen die Ukraine extrem weiterentwickelt. Sie können inzwischen teilweise Abwehrsysteme überwinden. Das hatte der Innenminister Alexander Dobrindt ja nach dem Anschlag auf den Leipziger Flughafen auch angedeutet. Da hat er gesagt, diese Drohne sei gezielt so konzipiert gewesen, dass sie bestehende Drohnenabwehrmaßnahmen hätte umgehen können. Er spricht denn da auch von einem technischen Wettrüsten. Und um dabei Schritt halten zu können, soll eben dieses neue Forschungszentrum helfen.
2: Dankeschön, bitte, Sönnigsen. Ja, Drohnen aufspüren und dann im Zweifel auch vom Himmel holen. Dafür gibt es verschiedenste Techniken. Das soll nun alles in Sachsen-Anhalt durchgetestet und optimiert werden. Max Hensch war für uns vor Ort in Kochstedt.
4: Das Gelände liegt etwas verloren in der Provinz südlich von Magdeburg. Seit 2019 wird hier an Drohnen geforscht. Zunächst zur Erkennung von Waldbränden oder zum Transport von Medikamenten, nun immer stärker auch für das Militär. Johann Dauer ist Abteilungsleiter für Drohnen beim Deutschen Zentrum für Luft- und Raumfahrt, kurz DLR.
5: Es fängt an bei der Detektion, dann darum, dass wenn man eine Drohne detektiert hat, die eigentlich nichts dort zu suchen hat, wo man sich jetzt hier gerade befindet, dass man verifiziert, okay, es ist eine Drohne, die hier wieder rechtlich betrieben wird. Und dann löst man über ein Lagebild eine Gegenmaßnahme aus. Das können zum Beispiel Jägerdrohnen sein oder auch das Fälschen von GPS-Informationen, sodass man den Gegner entweder zum Absturz bringt, ihn einfängt, für eine Forensik bereitstellt oder sicher zum Landen bringt.
4: Ursprünglich war der Flughafen von Kochstedt ein sowjetischer Militärstützpunkt im geteilten Deutschland. Mitte der 1990er Jahre begann die Umstellung zum Urlaubsflughafen, etwa in Richtung Spanien. Doch das Projekt scheiterte mehrfach, zuletzt in den 2010er Jahren, als Ryanair Verbindungen etwa nach Barcelona oder London angeboten hatte. Die lange Landebahn und die intakten Gebäude in Kochstedt bieten den Forschern jedoch nun die gewünschten Bedingungen, um mittlerweile immer relevantere Szenarien wie Drohnenangriffe auf Flughäfen zu simulieren. Dafür wurde extra eine sogenannte Geozone von 16 mal 5 Kilometern rund um den Standort eingerichtet, erklärt die DLR-Vorstandsvorsitzende Anke Kaiser-Pützala.
6: Die Geozone bedeutet, dass wir hier mit wesentlich weniger Bürokratieaufwand Drohnenexperimente machen können und eben unsere Experimente, aber auch zum Beispiel gemeinsame Projekte wirklich schnell in die Umsetzung bringen können und dafür auch nicht fürchterlich viel Papier brauchen.
4: Dass der Flughafen Kochstedt nun zum deutschen Technologiezentrum für Drohnensicherheit ausgebaut wird, scheint fast logisch. Mehr als ein Dutzend Einrichtungen forschen hier bereits. Quasi im Wochentakt laufen Tests. Erst kürzlich probierten Polizeibeamte Abwehrsysteme aus.
2: Max Hensch war für uns in Kochstedt. Und wir schauen auch noch auf diese Themen. Ein mutmaßlich russischer Agent ist in Deutschland zu einer Haftstrafe verurteilt worden. Das Oberlandesgericht Stuttgart hat eine Freiheitsstrafe von gut einem Jahr verhängt. Der Mann soll gemeinsam mit zwei weiteren Ukrainern Pakete mit GPS-Trackern verschickt haben. Es ging wohl darum, einen ukrainischen Versanddienstleister auszuspionieren als Ziel für mögliche Brandanschläge. An 6 Häfen in Norddeutschland läuft seit der Nacht ein Warnstreik. Dazu hat die Gewerkschaft Verdi im Tarifstreit aufgerufen. In Hamburg sind die 4 großen Containerterminals betroffen. Außerdem auch die Häfen in Bremerhaven, Bremen, Wilhelmshaven, Emden und in Brake. Mal ist es zu heiß, mal zu kalt, mal zu nass, mal zu trocken. Es ist ja ehrlicherweise selten, dass der Deutsche Bauernverband wirklich komplett zufrieden ist mit einer Ernte. In diesem Jahr aber können es vermutlich alle ziemlich gut nachvollziehen. Nach den vielen Hitzewellen und der wochenlangen starken Trockenheit rechnen die Landwirte in diesem Jahr mit gut 7% weniger Getreide als im Vorjahr. Bundeslandwirtschaftsminister Reiner von der CSU hat im Morgenmagazin deshalb schon finanzielle Hilfen versprochen. Mit Blick auf die Verbraucher meinte der Minister aber, dass er nicht direkt mit steigenden Preisen rechnet.
7: Ich gehe nicht davon aus, dass es sofort teurer wird, weil die Lebensmittelpreise hängen auch noch von vielen anderen Faktoren ab. Von der Lieferkette, vom Transport, von der Erzeugung. Also denke nicht, dass es sofort teurer wird.
2: Der CSU-Minister meint also, dass die Preise nicht allzu schnell steigen. Jörg Seiselberg aus der NDR-Wirtschaftsredaktion, hat er damit recht?
8: Also recht hat er dahingehend, dass die höheren Kosten für die Bauern immer nur ein Faktor sind, wenn es darum geht, wie sich die Lebensmittelpreise entwickeln. Aber wenn wir uns aktuell die Preise für die Verbraucher anschauen, dann sind da schon erste Reaktionen auf die Trockenheit zu sehen. Gemüse beispielsweise ist allein im Juli um 4,5% teurer geworden, sagt die Agrarmarkt-Informationsgesellschaft, die monatlich die Entwicklung der Lebensmittelpreise in Deutschland beobachtet. Und Preistreiber dabei sind, wenig überraschend, alle Sorten, die viel Wasser brauchen. Salat beispielsweise kostet jetzt 20-50% mehr als im Vorjahr. Auch Gurken sind teilweise über 20% teurer. Keinen Preisanstieg gibt's bei allem, was Sonne liebt. Das heißt Tomaten, Zucchini, Auberginen beispielsweise. Sie sind aufgrund des heißen Sommers derzeit sogar etwas billiger.
2: Und wie sieht's beim Fleisch aus?
8: Also Rindfleisch an der Supermarkttheke kostet im Durchschnitt fast 5% mehr als vor einem Jahr, 2% mehr als vor einem Monat. Voll zu spüren bekommen wir das nicht sofort, sondern wahrscheinlich erst ab Herbst. Da schlägt dann so richtig durch das Futtermittel, unter anderem Mais, durch die Trockenheit knapp und damit teuer geworden ist. Und das dürfte sich dann auch auf die Fleischpreise auswirken.
2: Auf alle Fleischpreise? Also wird alles Fleisch teurer werden?
8: Nein, die durchschnittliche Preissteigerung bislang ist getrieben vor allem vom sogenannten Edelfleisch wie Steaks und Filets, die von Jungbullen stammen. Sogar günstiger geworden ist dagegen Hackfleisch, weil vor allem in Süddeutschland derzeit vermehrt Milchkühe früher zum Schlachten gebracht werden, weil die Weiden trocken sind und das Futter teuer.
2: Du hast gesagt, viele Preise werden erst später steigen. Kann man da schon sagen, um wie viel?
8: Nein, das kann man noch nicht in Zahlen fassen. Das wäre unseriös, weil da ja auch immer die erwähnte Preispolitik der Supermarktketten mit reinspielt. Und da mahnt die Verbraucherschutzorganisation Foodwatch, genau hinzuschauen in den nächsten Monaten. Die Befürchtung ist, dass, weil so oder so ja alle mit Preiserhöhungen rechnen, nochmal der eine oder andere Cent extra draufgeschlagen wird. Deswegen erneuert Foodwatch die Forderung, die Regierung müsse endlich eine Preisbeobachtungsstelle einrichten, die Preisentwicklungen im Lebensmittelbereich kontrolliert, damit man gegen ungerechtfertigte Preissteigerungen vorgehen kann.
2: Dankeschön, Jörg Seiselberg aus der NDR-Wirtschaftsredaktion.
9: Dankeschön, André Schünke.
2: Sehr gerne.
9: Fürs NDR2-Update.
0: Wird's nochmal richtig Sommer? Habe ich heute schon gehört, diese Frage. Es ist Sommer. Jawohl. Und am Donnerstag und Freitag zumindest wieder bis 24 Grad. Heute sind es so bis 22, zum Beispiel in Uelzen. In Meppen kommen wir auf 21, Schwerin heute 20 Grad und Husum 19. Es ist teilweise so ein bisschen Regen hier und da mit dabei, aber ein Schauer, ein grummeliges Gewitter, könnte auch der Fall sein. Kommt alles so aus Richtung Westen, das heißt im Osten ist es eigentlich am freundlichsten auf jeden Fall. Aber es lockert auch im Laufe des Tages wieder so ein bisschen auf. Kann also auch mal hier und da wieder so ein bisschen die Sonne noch zu sehen sein, sag ich mal. Jetzt der NDR 2 Verkehrsservice für den ganzen Norden mit 3 Meldungen. Zweimal A1, einmal A7, ansonsten habe ich nichts. Also A1 Lübeck Richtung Hamburg zwischen Hamburg-Ühlendorf und Dreieck Nordelbe. 9 Kilometer stockender Verkehr, halbe Stunde länger dauert's. Dann die A1 Osnabrück Richtung Bremen. Zwischen Dreieck Stur und Bremen-Asten 3 Kilometer stockender Verkehr. Und A7 Flensburg Richtung Hamburg zwischen Hamburg-Stelling und dem Elbtunnel. 4 Kilometer stockender Verkehr.
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0: Die längsten Tage des Jahres hatten wir ja nur schon, nicht so um den 21. Juli drumherum. Jetzt sind wir ja schon wieder, ist ja schon wieder auf dem Weg, dass wir hier die kürzeren Tage kriegen. Und ich kann euch sagen, ich sehe bereits den Sternenhimmel. Hubert K. gleich bei uns, die beste Musik bei NDR2. Und los geht's auch mit Lady Gaga und Shape of a Woman.

0: beste Musikband der 2 von Somber. Coole Nummer, auf jeden Fall. 12 Uhr und 24 haben wir es jetzt ganz genau. Von 0 auf 100 dauert in der Formel 1 etwa 2,5 Sekunden. Noch schneller geht es in der Beziehung, wenn die richtigen Sätze gesagt werden. Einige Sätze, die uns in der Beziehung auf Touren bringen, beziehungsweise einfach nerven, haben wir heute schon im NDR 2 Morgen bei Elke und Jens gehört. Und NDR 2 Hörerin Jackie hat noch Nachschlag. Ein Satz, der bei ihr für richtig gute Laune sorgt.
1: Schön ist auch, wir müssen noch Wäsche aufhängen, wenn wir nach Hause kommen. Wer sind wir? Aha. Okay, alles wird dann erstmal gesagt, was wir alles machen müssen. Am Ende macht's doch immer dieselbe. Nein, ich darf mich nicht beschweren.
0: Wir dürfen uns nicht beschweren, Jackie. Wir, ja. Aber sie hat schon recht, ne? Auch wenn man so mit einbezogen wird, obwohl man gar nichts damit zu tun hatte. Ja? Das müssen wir das nächste Mal schneller machen, oder? Da haben wir nicht aufgepasst, ja? Ich habe damit doch gar nichts zu tun. Großartig.

bei NDR 2 und schon wieder halb, nämlich halb eins. Für euch der NDR 2 Verkehrsservice für den ganzen Norden. Ich habe 4 Meldungen und die A1. Damit geht's los. Lübeck Richtung Hamburg zwischen Hamburg-Ühendorf und Dreieck. Nordelbe 9 Kilometer stockend. Gute halbe Stunde dauert es länger. A1 Osnabrück Richtung Bremen zwischen Dreieck Stuhr und Bremen-Arsten 3 Kilometer stockender Verkehr. A7 Flensburg Richtung Hamburg zwischen Dreieck Hamburg-Nordwest und dem Elbtunnel 6 Kilometer stockend. Und A7 Kassel Richtung Fulda zwischen Guxhagen und Melsungen. Nach einem Unfall gesperrt, dadurch 2 Kilometer Stau. Die Umleitung führt über die U50.

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So entspannt geht's durch den NDR 2 Vormittag und das ist auch gut so, denn ihr habt es vielleicht schon mitbekommen, die Leute werden sowieso immer aggressiver. Auch im Straßenverkehr gibt es eine neue Untersuchung. Ihr natürlich nicht, das ist klar, nicht? Aber die anderen, ja, da kannst du Sachen erleben auf der Straße, Mannometer. Da wird gepöbelt und wird gezeigt und Lichthupe und keine Ahnung. Nicht? Auf der Straße lassen wir scheinbar raus. Mittlerweile ist es tatsächlich so, dass jeder oder jede zweite drängelt zum Beispiel beim Autofahren. Was können wir da machen, ist die Frage. Ich sag mal, das Erste, was man machen kann, ist einfach vorleben, wie es richtig geht. Nach dem Motto, will ich jemanden zum Lächeln bringen, lächle ich ihn selber an. Ja, immer höflich und nett lächeln und vorlassen mal hier und da und so. Ja, da merken die Leute dann auch, dass es anders geht. Ich glaube, das ist ein guter Weg. Also ich merke jedenfalls, dass dann Leute auch positiv reagieren, die es vielleicht sonst nicht so getan hätten. So, was kann man noch tun, damit man selber nicht zum Drängler wird? Besseres Zeitmanagement. Hört sich jetzt blöd an, aber wenn man rechtzeitig losfährt, kommt man nicht in diese Eile, in diese Hektik, wo man dann drängeln muss, oder? Wenn man genug Zeit hat, easy. Ja. Man kann sich übrigens auch ein anderes Auto kaufen. Also ich habe gemerkt, dass mich ein anderes Auto, ein langsames Auto tatsächlich, ein VW-Bus nämlich, vorher hatte ich auch ein schnelleres, dass mich das echt entspannt hat. Das ist übrigens auch eine Möglichkeit, aber das nur mal am Rande. So, und aggressives Fahren wird natürlich auch begünstigt durch aggressive Musik. Ich meine, als Sportler pusht du dich ja auch, so auf den Kopfhörern, die Leichtathleten und so, wie man das sieht, pusht man sich mit dynamischen Songs, die abgehen, ja. Living on a Prayer, irgendwas, was so, weißt du, auf die 12, ja. Und da kann man das natürlich auch andersrum machen, also entspannen durch entspannte Musik. Und ob ihr es glaubt oder nicht, ihr habt so entspannte Musik, dass der Verkehr wahrscheinlich im Norden jetzt fast zum Erliegen kommt. Hier kommt nämlich Ásgeir. Es wird isländisch hier bei uns. Skýjabor. Die beste Musik bei NDR 2. Und die entspannteste Musik.

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0: Ihr hört NDR 2, es ist 13 Uhr und André steht auch schon wieder bereit. Man kann ihre Funksignale stören oder sie mit großen Netzen einfangen. In Sachsen-Anhalt werden ab heute verschiedene Methoden zur Drohnenabwehr getestet.
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2: Gut zwei Wochen ist es her, dass am Flughafen Leipzig-Halle eine Drohne mit Sprengstoff gesichtet wurde. In Sachsen-Anhalt hat heute nun ein neues Forschungszentrum zur Drohnenabwehr seine Arbeit begonnen. Bundesinnenminister Dobrindt war zur Eröffnung vor Ort. Janine Artist, NDR 2 aktuell.
3: Drohnen seien in den vergangenen Jahren immer mehr zum Sicherheitsrisiko geworden, sagte Dobrindt. Das Kalkül hinter Spionage, Sabotage, Destabilisierung, Einflussnahme und Manipulation in Deutschland sei, ganz Europa zu treffen. Der CSU-Politiker sprach vom Schattenkrieg des 21. Jahrhunderts. Man setze der hybriden Bedrohung von fremden Mächten jetzt etwas entgegen. Es gehe darum, durch Forschung und Innovation das Wettrüsten zu gewinnen, so der CSU-Politiker. Das neue Forschungszentrum ist beim Deutschen Zentrum für Luft- und Raumfahrt am Flughafen Magdeburg-Kochstedt angesiedelt. Auch Wissenschaftler vom Standort Braunschweig sollen eng mitarbeiten.
2: Die Hitze und die Trockenheit der letzten Wochen haben ihre Spuren hinterlassen. Die deutschen Landwirte rechnen in diesem Jahr mit einer deutlich kleineren Getreideernte. Der Bauernverband erwartet knapp 42 Millionen Tonnen, 7% weniger als im vergangenen Jahr. Jenny Kallenbrunn, NDR 2 aktuell.
4: Grund für die geringere Ernte sind vor allem die lange Trockenheit und die Hitze im Sommer. Besonders im Süden und Westen Deutschlands sind die Erträge schlecht. Teilweise sprechen die Landwirte sogar von Missernten. Betroffen sind unter anderem Weizen und Raps. Auch bei Kartoffeln und Tierfutter gibt es Probleme. Der Verband des Bauernverbands Ruhrgebiet fordert deshalb schnelle Finanzhilfen von der Bundesregierung. Viele Höfe brauchen dringend Geld für Saatgut, Diesel und weitere Betriebsmittel, sagt er.
2: Vielleicht wurden sie euch auch schon angezeigt bei Instagram und Co. Experten warnen jetzt vor Videos auf Social Media, in denen Politikern, unter anderem aus Niedersachsen, schwere Straftaten wie Mord oder Brandstiftung vorgeworfen werden. Betroffen sind vor allem Politiker von CDU, SPD, Grünen, FDP und Linken. Der Verfassungsschutz spricht von einer gezielten Desinformationskampagne vor den Kommunalwahlen. Experten gehen davon aus, dass Russland dahinter steckt. Die Plattformbetreiber löschen die Videos jetzt nach und nach. In knapp 4 Wochen, am 13. September, da finden dann in Niedersachsen die Kommunalwahlen statt. Und dafür suchen mehrere Städte im Land immer noch Wahlhelfer. Tullio Puotti, NDR 2 Hannover. Wo fehlen denn noch Helfer?
5: Die Landeshauptstadt Hannover sucht auf jeden Fall noch Wahlhelfer und Helferinnen. Die Stadt braucht insgesamt so rund 4.000. Und auch Göttingen, Osnabrück und Oldenburg suchen noch. Sollten sich irgendwo nicht genug Freiwillige melden, werden auch Bürger und Bürgerinnen per Zufallsprinzip verpflichtet. Das kommt aber eigentlich so gut wie nie vor, sagen die Kommunen. Wer helfen möchte, kann sich beim Wahlamt der Stadt oder Gemeinde melden, zum Beispiel über ein Online-Formular. Für den Einsatz gibt's nach der Wahl dann eine Aufwandsentschädigung, je nach Aufgabe und Kommune meistens so zwischen 45 und 85 Euro.
2: Danke, Tullio.
0: Bitte. So, und jetzt wird's Zeit fürs NDR2-Wetterchen. Was haben wir denn da? Wir haben ein bisschen Regen und Schauer kann es auch geben, vielleicht auch mit einem leichten Gewittergrummeln mit dazu. Besonders im Westen und Süden Niedersachsens ist das der Fall. Richtung Vorpommern, da sieht's besser aus. Da gibt es auch ein bisschen mehr Sonnenschein. Temperaturen heute bis 21, 22 Grad, zum Beispiel in Hamburg-Ochsenwerder. In Soltau kommen wir auf 20, Kiel 19 und Göttingen 18 Grad. Und damit sind wir auch schon beim NDR 2 Verkehrsservice für den ganzen Norden. A1 Lübeck Richtung Hamburg zwischen Hamburg-Oehlendorf und Dreieck Norderelbe, 9 Kilometer stockender Verkehr und knapp 45 Minuten, die es länger dauert. Und nochmal A1 Osnabrück Richtung Bremen zwischen Dreieck Stur und Bremen-Arsten, 3 Kilometer stockender Verkehr. Die A2, Hannover Richtung Dortmund zwischen Hannover-Herrenhausen und Wunstorf-Kohlenfeld, 6 Kilometer stockender Verkehr im Baustellenbereich. Und die letzte Meldung von der A7, Flensburg Richtung Hamburg zwischen Dreieck Hamburg-Nordwest und dem Elbtunnel, 6 Kilometer stockend.
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0: So ist es. Ich wünsche euch einen richtig schönen Dienstag und kleine Info jetzt an dieser Stelle ab sofort. Ist es möglich, die Zeit zurückzudrehen?
2: Ja.
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0: Moin, ihr hört den NDR 2 Vormittag mit Holger, damit ihr immer wisst, was Trend ist, was abgeht und was man unbedingt haben muss oder eben auch nicht. Und immer wenn erwachsene Menschen stundenlang in einer Schlange stehen, um dann viel Geld für eine Sache zu bezahlen, die es vielleicht in anderer Form auch günstiger gibt, dann wissen wir, das ist angesagt, das ist neuer Hype. Vergesst Labubus, jetzt wollen alle Jellycats haben. Seit gestern pilgern Kuscheltierfans nach Berlin, um im KDW auf einer interaktiven Verkaufsfläche unter anderem Plüschbratwürste mit Hütchen zu kaufen. Ob ihr es glaubt oder nicht. Maren aus dem NDR2-Team hat sich da mal schlau gemacht. Erklär mal kurz, was sind Jellycats und warum sind die so besonders?
1: Also die Firma Jellycats, die gibt es schon seit 27 Jahren. Die haben auch Bücher und Babyspielzeug im Programm, aber geheim werden aktuell die Plüschtiere. Wobei, Tier stimmt nicht ganz, du hast gerade schon gesagt, das Besondere bei Jellycats ist, dass du zum Beispiel auch so ein lustiges Croissant oder eine Avocado oder eben auch Bratwürste aus Plüsch kaufen kannst. Die haben dann so niedliche Gesichter aufgestickt, die sind lächelnd und das ist wirklich ganz, ganz zauberhaft. Und das Ganze nennt sich dann Amusables, also frei übersetzt Dinge, die uns amüsieren oder zum Schmunzeln bringen. Und wie es sich für so ein Hype-Produkt gehört, sind diese Plüschteile ganz oft streng limitiert oder exklusiv nur in einer Stadt erhältlich. Und wenn man dann seinen Liebling ergattert hat, dann wird das natürlich auch auf Insta oder TikTok gepostet. Also wenn man bei Insta oder TikTok ist.
0: Ja, und was ist jetzt das Besondere in Berlin?
1: Also der Bereich, in dem die Jellycats im KDW verkauft werden, der sieht aus wie so ein riesengroßer Jahrmarkt. Komplett mit Verkaufsständen und Mitarbeitern, die Jellycats nicht einfach nur einpacken und abkassieren. Das wäre langweilig. Die machen eine richtige Show. Zum Beispiel die Bratwurst-Jellycat liegt dann zum Beispiel auf so einem Grill und dann wird gepustet, damit sie nicht zu heiß wird. Oder wenn man sich so ein Eiskaffee-Plüschtier kauft, dann kommt da imaginäre Sahne drauf. Das gehört alles zum großen Jellycat-Einkaufserlebnis.
0: Okay, alles klar, hab verstanden. Die Frage der Fragen, sollen wir uns so ein Ding besorgen? Ich meine, würdest du dir eins kaufen?
1: Es ist schon sehr niedlich und so eine kleine Avocado hätte ich schon gerne. Aber nee, ach komm, den Hype setze ich aus. Ich glaube, ich bin bei Monchichis wieder mit dabei. Habe ich neulich gesehen, die kommen auch wieder. Hatte ich in den 70er, 80ern auch und die fand ich toll.
0: Ja, ich glaube, die sind vielleicht auch ein bisschen günstiger, ne? Oder?
1: Ja, so Jellycats, du, komm von bis, ne? Geht so ab 35 Euro los und wenn du dann so ein großes Plüschtier haben willst, da kann schon mal ein paar hundert sein.
0: Eine große Bratwurst.
1: Ja.

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0: Moin.
1: Ihr hört NDR 2 und jetzt kurz nach halb wird Zeit für den NDR 2 Verkehrsservice. Den für den ganzen Norden. Weiterhin 4 Meldungen, zweimal die A1 dabei und damit geht's jetzt auch los. Lübeck Richtung Hamburg zwischen Hamburg-Ühlendorf und Dreieck Nordelbe. 9 Kilometer stockender Verkehr, Verzögerung knappe halbe Stunde. Und A1 Osnabrück Richtung Bremen zwischen Dreieck Stuhr und Bremen-Arsten. 3 Kilometer stockender Verkehr. A2 Hannover Richtung Dortmund zwischen Hannover-Herrenhausen und Wunstorf-Kohlenfeld. 6 Kilometer stockender Verkehr im Baustellenbereich. Und dann habe ich noch die A7 Flensburg Richtung Hamburg zwischen Dreieck Hamburg-Nordwest und dem Elbtunnel. Da haben wir 6 Kilometer stockenden Verkehr.
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1: So Leute, gleich wird Zeit. Wir haben noch gar nicht gequizt heute. Mit allerhöchster Zeit. Gleich gibt's das 45-Sekunden-Quiz mit Fragen zur Allgemeinbildung. Also im weitesten Sinne, sage ich immer. Es gibt ja auch so Fragen wie zum Beispiel, pass auf, diese beiden aus der Muppet Show, die da immer so rumgrummeln. Die beiden Senioren aus ihrer Loge, die sich mal lustig machen über alle und das Ganze kommentieren. Wie heißen die beiden? Na? Waldorf und Stettler, ganz genau. Also das hätte auch eine Frage sein können aus dem 45-Sekunden-Quiz. Das sind jetzt nicht mehr so die harten Allgemeinwissensfragen. Oh, sowas ist natürlich auch mit dabei. Ne? Ich sag mal, man kann es wissen, aber wenn man zum Beispiel nie die Muppet-Show geguckt hat, was jetzt auch kein Verbrechen ist, oder vielleicht doch. Naja, auf jeden Fall, wenn man es nie gesehen hat, dann weiß man es halt nicht. Also immer locker vom Hocker.

0: Schulte bei NDR 2, natürlich mit der besten Musik und die NDR 2 Konzerte von den Fantastischen Vier oder auch Herbert Grönemeyer, die könnt ihr live erleben mit NDR 2 Tickets, die man hier gewinnen kann. 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Anmelden könnt ihr euch ganz locker auf unserer Seite und dann schauen wir, wann es euch genau passt und dann geht's los. Ja, es geht so um Allgemeinbildungsfragen, sag ich mal, im weitesten Sinne. Gestern hat Björn aus Löhne schon 5 Punkte gemacht. Mal schauen, was heute für Christine aus Ostenfeld drin ist. Das ist in der Nähe von Husum. Und wir beide haben uns schon ein bisschen warm gequatscht, weil Christine so ein bisschen aufgeregt ist. Was würdest du sagen, wie aufgeregt bist du auf einer Skala von 1, ich bin total locker, bis 10, mir geht voll die Düse?
1: Da ich nicht weiß, welche Fragen mich erwarten werden, gehe ich so auf die 7 tatsächlich gerade.
0: Ah ja, okay, dann kommen wir aber gleich locker wieder auf die 5 nach der ersten Frage, denn Die ist, glaube ich, wirklich sehr locker machbar. Ich achte immer darauf, dass wir smooth sozusagen einsteigen, locker lässig und dann steigert das sich vielleicht hier und da ein bisschen. Wenn du irgendwas nicht weißt, einfach schnell weiter sagen, dann sparen wir Zeit und legen gleich mal los, oder?
1: Okay, so machen wir das.
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0: Ein anderes Wort für Rücksendung ist?
1: Retoure.
0: Ein griechisches Wort, was heißt Kalimera auf Deutsch?
1: Guten Morgen.
0: Geburtstag. Harald Schmidt ist 1957 geboren und dementsprechend heute wie alt geworden?
1: 69.
0: Du trägst keine Liebe in dir und weinst du. Sind Songs von?
1: Echt.
0: Ein bekanntes 1995 erschienenes Brettspiel heißt Die Siedler von?
1: Katar.
0: Was sind Kongas?
1: Weiter.
0: Welche Frau hat bei der Leichtathletik EM die Goldmedaille über die 3000 Meter Hindernis gewonnen?
1: Weiter.
0: Die Tanzshow Let's Dance, moderiert von Viktoria Storowski und wem noch?
1: Trägt eine Brille. Weiter.
0: Trägt eine Brille. Dafür hätte ich dir fast einen halben Punkt gegeben. Man muss auf die Nahen kommen. Ne? Das ist wirklich manchmal nicht einfach. Aber du hattest immerhin das Gesicht vor dir.
1: Ja, den habe ich gesehen. Das Haargel in den Haaren.
0: Daniel Hartwig heißt er.
1: Ja, stimmt.
0: Nicht? Der Arme moderiert sich ein Wolf und keiner weiß, wie er heißt. So, aber egal. Gesa Krause hat die Medaille gewonnen. Kongas sind Trommeln.
1: Ja, klar.
0: Aber dann, die Siedler von Katan ist natürlich richtig und echt und 69 sehr schnell im Kopf rechnen, sehr gut, Christine. Dann hatten wir Guten Morgen und Retour sind immerhin 5 Punkte und du liegst mit vorne.
1: Sehr schön.
0: Jo, hast du doch gut gemacht, da war es jetzt sehr aufregend.
1: Oh, es geht. Ich glaube, das lange Gespräch vorher hat die Aufregung ein bisschen runterbekommen.
0: Christine, dann wünsche ich dir heute noch einen angenehmen Tag und eine schöne Woche.
1: Danke, dir auch.
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0: Interesse jetzt woanders einmal. Ihr hört den NDR 2 Vormittag mit Holger. Das heißt, richtigerweise hörtet ihr den NDR 2 Vormittag mit Holger. Denn gleich geht's ja schon los mit dem NDR 2 Nachmittag mit Jessica und Nico. Ja, aber auch bis dahin bekommt ihr natürlich noch die beste Musik. Jetzt zum Beispiel von Jupiter Jones.
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0: Man kann ihre Funksignale stören oder sie mit großen Netzen einfangen. In Sachsen-Anhalt werden ab heute verschiedene Methoden zur Drohnenabwehr getestet.
1: Es ist 14 Uhr.
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3: Gut zwei Wochen ist es her, dass am Flughafen Leipzig-Halle eine Drohne mit Sprengstoff gesichtet wurde. In Sachsen-Anhalt hat heute nun ein neues Forschungszentrum zur Drohnenabwehr seine Arbeit begonnen. Bundesinnenminister Dobrindt war zur Eröffnung vor Ort. Janine Artist, NDR 2 aktuell.
4: Drohnen seien in den vergangenen Jahren immer mehr zum Sicherheitsrisiko geworden, sagte Dobrindt. Das Kalkül hinter Spionage, Sabotage, Destabilisierung, Einflussnahme und Manipulation in Deutschland sei, ganz Europa zu treffen. Der CSU-Politiker sprach vom Schattenkrieg des 21. Jahrhunderts. Man setze der hybriden Bedrohung von fremden Mächten jetzt etwas entgegen. Es gehe darum, durch Forschung und Innovation das Wettrüsten zu gewinnen, so der CSU-Politiker. Das neue Forschungszentrum ist beim Deutschen Zentrum für Luft- und Raumfahrt am Flughafen Magdeburg-Kochstedt angesiedelt. Auch Wissenschaftler vom Standort Braunschweig sollen eng mitarbeiten.
3: Die Hitze und die Trockenheit der letzten Wochen haben Spuren hinterlassen. Die deutschen Landwirte rechnen in diesem Jahr mit einer deutlich kleineren Getreideernte. Der Bauernverband erwartet rund 42 Millionen Tonnen. Das sind etwa 7% weniger als im Vorjahr. Vielleicht wurden sie euch auch schon angezeigt bei Instagram und Co. Experten warnen vor Videos auf Social Media, in denen Politikern unter anderem aus Niedersachsen schwere Straftaten wie Mord oder Brandstiftung vorgeworfen werden. Betroffen sind vor allem Politiker von CDU, SPD, Grünen, FDP und Linken. Der Verfassungsschutz spricht von einer gezielten Desinformationskampagne vor den Kommunalwahlen. Experten gehen davon aus, dass Russland dahinter steckt. Die Kosten für die Sanierung des Segelschulschiffs Gorch Fock waren ja regelrecht explodiert. Im Skandal um die Elsfleter Werft beginnt heute nun der Prozess gegen einen ehemaligen Vorstand. Gerhard Nietzsche in Oldenburg zu den Anklagepunkten.
5: Erstens spricht die Anklage von gewerbsmäßigem Betrug. Die von ihm geleitete Elsfleter Werft soll systematisch unzutreffende Abrechnungen erstellt haben, zu Lasten des Marinearsenals, und zwar mit dem Wissen des Angeklagten. Zweitens geht es um Vorteilsgewährung. Ein Kostenprüfer des Marinearsenals, der ja eigentlich eine Kontrollfunktion ausüben sollte, soll beide Augen zugedrückt haben. Dafür soll der Angeklagte ihm ein Darlehen von 400.000 Euro gewährt haben. Dritter Anklagepunkt ist schwere Untreue, das heißt unerlaubte Bankgeschäfte, eine lückenhafte Buchführung und eine Insolvenzverschleppung.
3: Im Hamburger Hafen läuft ein 24-stündiger Warnstreik. Die Gewerkschaft Verdi hat an insgesamt 6 Seehäfen zu Aktionen aufgerufen. Auch in Bremerhaven, Bremen, Wilhelmshaven, Emden und in Brake. Anna Rüther, NDR 2 Hamburg.
6: 1.000, vielleicht 1.500 Hafenmitarbeiter und Arbeiterinnen ziehen durch den Hafen und sind laut. In orangenen Warnwesten mit Transparenten und Trillerpfeifen in den Händen laufen sie vom Burchardkai durch den Hafen wieder zurück zum Burchardkai. Begonnen hat der 24-stündige Warnstreik bereits gestern mit Beginn der Nachtschicht. Die Forderung lautet eine Erhöhung der Stundenlöhne um 8,2%, mindestens aber 2,50 Euro pro Stunde mehr bei einer Laufzeit von 12 Monaten.
7: Das NDR 2 Wetter ist heute unbeständig und kühl. Das liegt an Tief Nora.
0: Ach,
7: die
0: guck.
7: Schwirrt überall, irgendwo über der Nordsee rum.
0: Nora hatte Geburtstag vor ein paar Tagen, ist eine gute Freundin von mir, aber ich glaube, an der liegt es nicht. Wir haben 17 Grad maximal in Erfte, 18 Grad in Stade, 20 Grad in Travemünde maximal. Wir haben sehr viel Regen, der so ganz langsam Richtung Osten weiterzieht, teils dicke Schauer mit dabei. Vor und nach dem Regen ist es auch mal sonnig und insgesamt ist es schon sehr durchwachsen mit vielen Wolken heute Nachmittag.
7: Der NDR 2 Verkehrsservice für den ganzen Norden mit der A1 Lübeck Richtung Hamburg zwischen Öhendorf und dem Dreieck Norderelbe 5 Kilometer stockend. A1 Osnabrück Richtung Bremen zwischen Dreieck Stur und Bremen-Arsten 3 Kilometer stockend. Die A2 Hannover Richtung Dortmund zwischen Hannover-Langenhagen und Wunstorf-Kohlenfeld 6 Kilometer stockend in der Baustelle.
0: Und die A7 noch Flensburg Richtung Hamburg zwischen dem Dreieck Hamburg-Nordwest und dem Elbtunnel 6 Kilometer stockend. Das war's. Wo's rollt, frohe Fahrt für euch.
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7: Heute mit Jessica und Nico. Und so langsam gehen im Norden die Sommerferien zu Ende. Mhm. Hamburg startet diese Woche wieder. Und dann fehlt eigentlich nur noch Mecklenburg-Vorpommern. Und alle sind wieder im Alltag.
0: Deswegen dachten wir uns, hey, Zeit mal Bilanz zu ziehen, wie und wo Urlauber sich in diesem Jahr so richtige Klopper geleistet haben. Machen wir in 10 Minuten. Ich leg mal kurz einen vor. Ich war in Ostfriesland in diesem Jahr und habe mich auf dem Weg rund ums Große Meer so verfranst, dass meine Freundin mich bei Wanderungen nicht mehr navigieren lässt in Zukunft. Wäre bei anderen auch besser.
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0: Es gibt ja so Menschen, da kannst du einfach bloß den Kopf schütteln. Und zur Urlaubszeit, da kommen die ja alle raus. Hier ist der NDR 2 Nachmittag mit Jessica und Nico. Und ja, über uns kannst du auch mal deinen Kopf schütteln, aber wir sind ja nicht im Urlaub. Es geht um Menschen, die im Urlaub, sagen wir mal jetzt, nicht ganz so intelligente Sachen machen.
1: Ja, Urlaubszeit ist jetzt ja so langsam vorbei und wir ziehen mal Bilanz. Platz 3 in Sachen Urlaubsfail geht auf jeden Fall an eine deutsche Gruppe, die mit Kinderwagen durch die Tiroler Alpen wollten. Das waren mehr als 30 Menschen mit Kinderwagen, also mehrere. Und die hingen dann auf einmal auf über 2000 Metern rum, teilweise vor steilen Abhängen. Und ein Spezialteam mit Helikopter musste die dann retten. Die Bergung müssen sie wahrscheinlich auch selber bezahlen. Mhm. Mehr als 30.000 Euro könnten da zusammenkommen.
0: Platz 2 geht an einen Italien-Urlauber aus Deutschland. Ihm war es schlicht zu heiß, also 40 Grad hat es, glaube ich, an dem Tag, an dem Nachmittag. Und deswegen ist er einfach mal in den Brunnen auf der Piazza della Repubblica in Rom gestiegen. Ja, und da kennen die Polizistinnen und Polizisten, die Carabinieri, überhaupt keinen Spaß. Sie haben den Typen am Nackenleib rausgezogen, angezogen und ihm eine dicke Geldstrafe aufgebrummt. 450 Euro, ja, teures Badeticket.
1: Und unangefochten auf Platz 1. Der unangenehmste Urlauber schafft es bei einer Wattwanderung mit Fahrrad von Norddeich nach Jüst. Also der wollte allen Ernstes durchs Watt mit Fahrrad. Er hat zum Glück aber unterwegs selber gemerkt, dass das keine gute Idee war. Keine Kosten, aber Kopfschütteln.
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0: Jessica, ich finde dein Klavierspiel immer wieder wundervoll. Richtig
1: lange
0: wundervoll.
1: Lange geübt für.
0: Ja?
1: Mhm. 14.30 Uhr ist es. Der NDR2-Verkehrsservice für den ganzen Norden hier mit der A1 Lübeck Richtung Hamburg zwischen Billstedt und dem Dreieck Norderelbe. 4 Kilometer stockender Verkehr. Nochmal die 1 Hamburg Richtung Osnabrück zwischen Bremerkreuz und Hemelingen. 4 Kilometer stockend. Und die A1 Osnabrück Richtung Bremen zwischen dem Dreieck Stur und Bremen-Arsten. 3 Kilometer stockender Verkehr.
2: Auf die A2 Hannover Richtung Dortmund zwischen Hannover-Langenhagen und Wunstorf-Kohlenfeld. 6 Kilometer Stop and Go im Baustellenbereich. Und die A7 Flensburg Richtung Hamburg zwischen dem Dreieck Hamburg Nordwest und dem Elbtunnel 6 Kilometer stockend. Das war's von uns. Gute Fahrt für euch.

0: 3 Stunden 15 Minuten. Hm? So lange braucht man, um den dritten Teil der Herr der Ringe Trilogie zu gucken, um mit dem Flugzeug von Hamburg nach Kreta zu fliegen oder um den Rekord im Dauerachterbahnfahren zu brechen. Oh. Der NDR2-Nachmittag ist hier am Dienstag mit Jessica und Nico.
1: Und genau diesen Weltrekord gebrochen haben am Wochenende im Magic Park in Verden ein paar, ich sag wie ich es finde, Verrückte. 15 Leute haben diesen Rekord aufgestellt. Über 150 Runden mit der Achterbahn, mit ein und derselben Achterbahn. Wahnsinn. Und nach 3 Stunden und 15 Minuten gab es eben diesen neuen Rekord. Mit dabei war auch Denise aus Rothenburg, wobei Denise hat es nicht komplett durchgezogen.
2: Ich musste leider abbrechen beim ersten Versuch. Ja. Mir ging es körperlich leider nicht so gut. Ich glaube, es ist einfach die Menge an Runden, die man fährt. Also, dass der Körper da einfach dann doch sagt, oh, nee, ist doch zu viel.
1: Ja, kann ich verstehen, aber es ist auch wirklich, ist wirklich krass, ne?
0: Das Problem war so ein bisschen, als Denise ausgestiegen ist, da musste der Rekordversuch wieder von vorn gestartet werden und dann mussten sie nochmal abbrechen wegen technischer Probleme. Erst im dritten Anlauf hat es dann geklappt mit den 3 Stunden und 15 Minuten. Neuer Rekord im Dauerachterbahnfahren, aber eigentlich waren die alle fast 5 Stunden unterwegs in dem Ding.
1: Das ist so wahnsinnig, also... Mir wird schon bei der Vorstellung schlecht, da so viele Runden in der Achterbahn zu drehen. Ich glaube, ich kann mit Fug und Recht behaupten, ich bin zu alt für den Scheiß. Ja? 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

0: 150, über 150 Runden am Stück mit der Achterbahn. Mir ist schon nach einer Runde oft schlecht. Jessica und Nico hier, der NDR 2 Nachmittag am Dienstag. Und wir haben gerade eben über den neuen Rekord im Dauerachterbahnfahren gequatscht. War in einem Freizeitpark in Verden. Und da haben wir uns irgendwie gedacht, so, nachdem eben diese paar, in meinen Augen irren, da über 3 Stunden in dieser Achterbahn gefahren sind am Stück, haben wir uns gedacht, oh Mensch, also das ist schon echt heftig.
1: Und während die Musik so läuft, stellen wir fest, wir sind wirklich Weicheier. Also Kollege Marco aus dem NDR2-Team meinte gerade, ihm ist neulich auf dem Spielplatz auf der Drehscheibe schlecht geworden. Und bei uns sieht es auch nicht viel besser aus. Ich laufe auch nur noch über den Jahrmarkt und sage, da wird mir schlecht, da drin habe ich Angst, das Ding ist mir zu hoch. Mhm. Also ihr könnt euch ja mal reinmelden, wann bei euch so dieser Aha-Moment gekommen ist und ihr gemerkt habt, oh Leute, Karussellfahren, ich glaube, das ist nichts mehr für mich. Möglicherweise bin ich zu alt dafür. Meldet euch gerne mal rein über die NDR 2 App in der ARD Sounds App. Da erreicht ihr uns über den Chat.

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0: Schönen Nachmittag, hier ist NDR 2. Eine mit Sprengstoff bestückte Drohne hatte ja zuletzt am Flughafen Leipzig-Halle für Probleme gesorgt. Das hätte richtig ins Auge gehen können, wenn da nicht ein Busfahrer die Drohne beherzt am Boden gehalten hätte. Wie Drohnen in Zukunft professioneller abgewehrt werden können, das erforschen ab heute Expertinnen und Experten in Sachsen-Anhalt.
1: Es ist kurz nach drei.
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3: Vom Schattenkrieg des 21. Jahrhunderts hat Bundesinnenminister Dobrindt heute gesprochen. Gemeint sind unter anderem Vorfälle mit Drohnen, wie zuletzt am Flughafen Leipzig-Halle. In Kochstedt in Sachsen-Anhalt hat Dobrindt heute ein neues Forschungszentrum zur Drohnenabwehr eröffnet. Das Deutsche Zentrum für Luft- und Raumfahrt will dort künftig verstärkt neue Technik erproben. Max Hensch für NDR 2 in Kochstedt.
4: Hybride Angriffe, auch mit Drohnen, mit dem Ziel, Deutschland zu destabilisieren. Davor warnte Innenminister Dobrindt heute erneut am Flughafen Kochstedt. Dort soll sich der Fokus der Drohnenforscher, die bereits seit 2019 aktiv sind, nun zunehmend auf das Militär richten. Man müsse Schritt halten mit der rasanten Entwicklung bei Drohnen, hieß es heute. Diese können mit geringen Kosten und überschaubarem personellen Aufwand großen Schaden anrichten. Etwa wenn sie kritische Infrastruktur treffen. Der Russland- und Ukraine-Krieg hat es bereits gezeigt.
3: Immer mehr Menschen googeln nicht mehr, sondern fragen direkt Chatbots mit künstlicher Intelligenz. Viele Jugendliche haben das schon längst für sich entdeckt, um so schnell und einfach wie möglich ihre Hausaufgaben zu machen, aber vielleicht auch zur Unterhaltung. Jetzt bringt OpenAI eine eigene Version von ChatGPT für Jugendliche zwischen 13 und 17 Jahren an den Start. Die soll junge Nutzer besonders vor riskanten Inhalten oder auch selbstverletzenden Verhalten schützen. Bei Hausaufgaben soll die KI außerdem nicht einfach fertige Lösungen liefern, sondern beim eigenen Denken helfen. Die Kosten für die Sanierung des Segelschulschiffs Gorch Fock waren ja regelrecht explodiert. Im Skandal um die Elsflitter Werft beginnt heute nun der Prozess gegen einen ehemaligen Vorstand. Gerd Snitja in Oldenburg zu den Anklagepunkten.
5: Erstens spricht die Anklage von gewerbsmäßigem Betrug. Die von ihm geleitete Elsflitter Werft soll systematisch unzutreffende Abrechnungen erstellt haben, zulasten des Marinearsenals, und zwar mit dem Wissen des Angeklagten. Zweitens geht es um Vorteilsgewährung. Ein Kostenprüfer des Marinearsenals, der ja eigentlich eine Kontrollfunktion ausüben sollte, soll beide Augen zugedrückt haben. Dafür soll der Angeklagte ihm ein Darlehen von 400.000 Euro gewährt haben. Dritter Anklagepunkt ist schwere Untreue, das heißt unerlaubte Bankgeschäfte, eine lückenhafte Buchführung und eine Insolvenzverschleppung.
3: In 6 deutschen Seehäfen wird heute gestreikt. Hintergrund sind Verhandlungen über die Löhne der Hafenarbeiter. Inken Henkel, NDR 2 aktuell.
6: Mindestens 2.100 Beschäftigte haben sich nach Angaben der Gewerkschaft Verdi an einem Demonstrationszug durch den Hamburger Hafen beteiligt. Gestreikt wird auch in Bremerhaven, Wilhelmshaven, Emden, Brake und Bremen. Der Hafenlogistiker Eurogate teilte mit, die Arbeit an den Terminals sei wegen der Warnstreiks weitgehend eingestellt. Schiffsabfertigungen seien nicht möglich. Die Arbeitgeber hatten zuletzt 5,1% mehr Lohn angeboten. Verdi fordert 8,2%. Die Tarifgespräche sollen nächste Woche weitergehen.
1: Das NDR2-Wetter, das wird abends im Moment eigentlich schon ziemlich frisch. Also ich habe gestern Abend ein bisschen gefroren, muss ich sagen.
0: Ach guck mal, hast du die Heizung schon an?
1: Ja, nein.
0: Was du, wer weiß? Nein. Du frierst ja immer sehr schnell.
1: Ja, aber so schlimm ist es noch nicht.
0: Ja, wir haben maximal 18 Grad in Seesen heute Nachmittag, maximal 19 in Geesthacht, 20 werden es in Emden. Und insgesamt ist es einfach sehr wolkig und es sind sehr viele Schauer unterwegs. Ja, es gibt auch mal ganz selten so ein kleines Stückchen Sonne, gerade vor und nach den Schauern, logischerweise. Aber diese dicken Wolken, die begleiten uns noch den Rest des Tages und morgen auch.
1: Der NDR2-Verkehrsservice für den ganzen Norden mit der A1 Lübeck Richtung Hamburg zwischen Billstedt und Norderelbbrücke 5 Kilometer stockend. Die A1 Hamburg in Richtung Osnabrück zwischen Bremerkreuz und Arsten 5 Kilometer stockend wegen Bauarbeiten. Nochmal die 1 Osnabrück in Richtung Bremen zwischen dem Dreieck Stur und Bremen-Arsten 3 Kilometer stockend.
0: Auf der 2 Hannover Richtung Dortmund zwischen Hannover-Langenhagen und Wunstorf-Lute 5 Kilometer stockend im Baustellenbereich und die A7 Flensburg Richtung Hamburg zwischen dem Dreieck Hamburg-Nordwest und dem Elbtunnel 6 Kilometer stockend. Das war's, gute Fahrt für euch.
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0: Heute mit Jessica und Nico und gleich mit ganz neuer Musik von Schmusebär Benson, Benson Boone.
1: The Time of My Life ist ganz neu und spielen wir euch gleich nach Silbermond. Und das hier ist Cyril. Schönen Dienstag für euch.

0: Jetzt Benson Boone, The Time of My Life.
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0: Und noch eine Runde. Noch eine Runde. Und noch eine. Komm, Jessica. Hier ist der NDR2-Nachmittag. Jessica und Nico hier am Dienstag.
1: Und genau so klang das am Wochenende in Verden. Da wurde in einem Freizeitpark nämlich ein neuer Rekord im Dauerachterbahnfahren aufgestellt. 3 Stunden und 15 Minuten. Nach unserem Geschmack 3 Stunden und 14 Minuten zu lang. Wir haben eben schon festgestellt, wir sind zu alt für den Scheiß. Man muss nur die Zeichen der Zeit erkennen.
0: Und Marianne hat geschrieben über ARD Sounds, über die NDR2-Welt in der neuen ARD Sounds-App. Moin, als Kind konnte ich vom Karussellfahren überhaupt nicht genug bekommen. Als Erwachsene bin ich zwar auch noch immer gerne in der Achterbahn unterwegs, aber spätestens, als ich meine Tochter im Kettenkarussell begleiten musste, bin ich bei drehenden Fahrgeschäften raus und da war ich Anfang 30.
1: Ja, witzig. Auch Kollege Marc kam gerade rein und meinte, Kettenkarussell auf dem Hamburger Dom. Die Kinder neben ihm so, weiter! Ja. Und er so, aufhören!

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0: 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Hier ist NDR 2 um 15.31 Uhr jetzt der Verkehrsservice für den ganzen Norden. Mit der Autobahn 1 Lübeck Richtung Hamburg zwischen Billstedt und Norderelbbrücke 5 Kilometer stockender Verkehr. Die 1 Hamburg in Richtung Osnabrück zwischen Bremer Kreuz und Arsten auch 5 Kilometer stockend. Und die A1 Osnabrück Richtung Bremen zwischen dem Dreieck Stur und Bremen-Arsten 3 Kilometer Stop and Go.
1: Auf die A2 Hannover Richtung Dortmund zwischen Hannover-Langenhagen und Wunstorf-Lute 5 Kilometer stockend im Baustellenbereich. Die A7 Flensburg Richtung Hamburg zwischen dem Dreieck Hamburg Nordwest und dem Elbtunnel 6 Kilometer stockend und die 7 nochmal Hannover Richtung Flensburg zwischen Hamburg-Hausbruch und dem Elbtunnel 3 Kilometer stockend.
0: Das war's. Wir wünschen euch eine gute und sichere Fahrt.

0: Der verlorene Sohn kehrt zurück nach Hause. Hier ist der NDR 2 Nachmittag mit Jessica und Nico am Dienstag. Und genau das ist das Gefühl, wenn wir auf Niklas Füllkrug und den SV Werder Bremen gucken. Denn Füllkrug wird zur neuen Saison wieder für Werder stürmen.
1: Martin Seidemann, NDR 2 Sport. Heute soll Medizincheck sein. Hast du schon Live-Bilder von der Weser gesehen? Ist Fülle vielleicht sogar, keine Ahnung, mit seinem Floß die Weser entlang geschippert?
2: Also ich kann euch Folgendes verraten. Füllkrug ist in Bremen. Er ist allerdings nicht mit dem Floß vorgepaddelt, auch eine schöne Idee, sondern eher unromantisch mit dem Flugzeug aus London gekommen und nicht mal in Bremen, sondern in Hannover gelandet. Dann Autofahrt im weißen Sportwagen nach Bremen, dann Medizincheck und um kurz vor zwei war es dann endlich soweit. Da kam er mit dem Team bügelfrisch eingekleidet auf den Trainingsplatz getrabt. Niklas Füllkrug ist wieder da.
0: Jetzt hat er ja eine lange Verletzungsgeschichte. Wie fit ist Füllkrug für die Bundesliga?
2: Ja, das ist tatsächlich die große Frage. Ne? Wenn Füllkrug fit ist, dann ist er für Werder eigentlich ein ziemlich perfekter Stürmer, würde ich sagen. Körperlich stark, unangenehm, kopfballstark und er weiß, jetzt kommt einer fürs Phrasenschwein, wo das Tor steht. Aber in den vergangenen zwei Jahren war er in Summe eben fast ein halbes Jahr verletzt und auch beim AC Mailand ist er nie so richtig ins Rollen gekommen. Und deswegen würde ich sagen, die Qualität für die Bundesliga hat er ohne Frage, aber ob der Körper noch eine komplette Bundesliga-Saison mitmacht, das ist genau diese Wette, die Werder jetzt eingeht.
1: Naja, und viele Fans erinnern sich auch an, sag ich mal, schlechte Erfahrungen bei Werder mit älteren Stars. Und die Geschichte zeigt ja auch, nicht immer klappt so eine Rückkehr zu alten Wurzeln. Warum ist das bei Füllkrug jetzt anders, Martin?
2: Oh ja, Werder kennt sich aus mit Liebescomebacks. Pizarro, Thorsten Frings, Max Kruse oder, ihr erinnert euch an die Trainer Thomas Schaaf und Otto Rehhagel, ja, auch die waren zweimal in Bremen. Und das hat mal besser und mal schlechter geklappt. Aber Füllkrug, und das ist das Entscheidende, ist für mich nicht der klassische Allstar, der jetzt nochmal so ein bisschen Werder-Romantik mitnimmt, sondern der hat richtig was zu beweisen. Die letzten zwei Jahre waren nicht so doll und jetzt kommt er dahin zurück, wo er seine persönlich erfolgreichste Zeit hatte. Er kennt Werder, Werder kennt ihn, die Fans lieben ihn, nur die Liebe zählt. Das wird was, sag ich.
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0: Also Leute, wenn ihr Liebeskummer habt, dann ist das 3 Minuten 23 die perfekte Gelegenheit, darin zu baden. Blink 182 mit I Miss You. Hier ist der NDR2-Nachmittag. In Sachsen-Anhalt werden ab heute verschiedene Methoden zur Drohnenabwehr getestet. Zur Eröffnung war auch der Bundesinnenminister vor Ort.
1: Es ist sowas von 16 Uhr.
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3: Vom Schattenkrieg des 21. Jahrhunderts hat Bundesinnenminister Dobrindt heute gesprochen. Gemeint sind unter anderem Vorfälle mit Drohnen, wie er zuletzt am Flughafen Leipzig-Halle. In Kochstedt in Sachsen-Anhalt hat Dobrindt heute ein neues Forschungszentrum zur Drohnenabwehr eröffnet. Das Deutsche Zentrum für Luft- und Raumfahrt will dort künftig verstärkt neue Technik erproben. Max Hensch für NDR2 in Kochstedt.
4: Hybride Angriffe, auch mit Drohnen, mit dem Ziel, Deutschland zu destabilisieren. Davor warnte Innenminister Dobrindt heute erneut am Flughafen Kochstedt. Dort soll sich der Fokus der Drohnenforscher, die bereits seit 2019 aktiv sind, nun zunehmend auf das Militär richten. Man müsse Schritt halten mit der rasanten Entwicklung bei Drohnen, hieß es heute. Diese können mit geringen Kosten und überschaubarem personellen Aufwand großen Schaden anrichten, etwa wenn sie kritische Infrastruktur treffen. Der Russland- und Ukraine-Krieg hat es bereits gezeigt.
3: Ein junger Ukrainer ist wegen Agententätigkeit in Deutschland verurteilt worden. Gemeinsam mit zwei weiteren Männern soll er laut Anklage im Auftrag Russlands Brandanschläge vorbereitet haben. Christoph Schöneberger, NDR2 Stuttgart.
5: Das Oberlandesgericht in Stuttgart hat einen der drei angeklagten Ukrainer wegen Agententätigkeit in Deutschland zu einer Haftstrafe von einem Jahr und 3 Monaten verurteilt. Die beiden anderen Angeklagten sprach das Gericht frei. Die Männer waren in Konstanz, Köln und im Schweizer Kanton Thurgau festgenommen worden. Ermittlungen der Bundesanwaltschaft zufolge sollen sie Teil eines Sabotageplans gewesen sein, der auf Transportwege eines Paketdienstleisters abzielte. Laut Anklage sollen die Männer im März 2025 über einen ukrainischen Postdienst 2 Pakete mit GPS-Trackern in Richtung Ukraine verschickt haben.
3: In 6 deutschen Seehäfen wird heute gestreikt. Hintergrund sind Verhandlungen über die Löhne der Hafenarbeiter. Inken Henkel, NDR2 aktuell.
6: Mindestens 2100 Beschäftigte haben sich nach Angaben der Gewerkschaft Verdi an einem Demonstrationszug durch den Hamburger Hafen beteiligt. Gestreikt wird auch in Bremerhaven, Wilhelmshaven, Emden, Brake und Bremen. Der Hafenlogistiker Eurogate teilte mit, die Arbeit an den Terminals sei wegen der Warnstreiks weitgehend eingestellt. Schiffsabfertigungen seien nicht möglich. Die Arbeitgeber hatten zuletzt 5,1% mehr Lohn angeboten, Verdi fordert 8,2%. Die Tarifgespräche sollen nächste Woche weitergehen.
3: Knapp 5 Wochen vor der Landtagswahl in Mecklenburg-Vorpommern verzichtet der linken Politiker Trebsdorf auf seine Direktkandidatur in Schwerin. Hintergrund ist, dass in seinem Wahlkreis die Spitzenkandidaten von SPD und AfD, Schwesig und Holm, aufeinandertreffen. Trebsdorf will mit seinem Rückzug nach eigenen Angaben Ministerpräsidentin Schwesig unterstützen und einen möglichen Sieg des AfD-Kandidaten verhindern. Seiner Überzeugung nach müssten demokratische Kräfte zusammenstehen. Die Landtagswahl in Mecklenburg-Vorpommern findet am 20. September statt.
0: Das NDR2-Wetter bringt uns allen heute zumindest ein Stündchen Sonne. Rügen bekommt sogar 5.
7: Ja, aber das kleine Stündchen, das wir bekommen, bei manchen oder bei den meisten, ja, das sehen wir manchmal auch jetzt noch nicht, ne? Also, oder gab's diesen Tag, also heute noch nicht, weil wir haben nur einzelne sonnige Stellen. Viel Grau und sonst auch viel Regen mit dabei. 19 Grad maximal an der Müritz und bis zu 21 Grad in Anklam. Morgen noch regnerischer, teilweise auch Dauerregen und insgesamt weiter grau. Gegen Abend dann sonniger von der Westküste her bis zu 23 Grad morgen.
0: Der NDR2-Verkehrsservice für den ganzen Norden. Die A1 Lübeck Richtung Hamburg zwischen Hamburg-Billstedt und Norderelbbrücke. 5 Kilometer stockender Verkehr. A1 Hamburg Richtung Osnabrück zwischen Bremer Kreuz und Arsten. 5 Kilometer stockend wegen Bauarbeiten. Die A1 Osnabrück in Richtung Bremen zwischen dem Dreieck Stur und Bremen-Arsten. 3 Kilometer Stop and Go.
7: Auf der A2 Hannover Richtung Dortmund zwischen Hannover-Langenhagen und Wunstorf-Lute. 5 Kilometer stockend im Baustellenbereich. Die A7 Flensburg Richtung Hamburg zwischen Hamburg-Schnelsen und dem Elbtunnel. 6 Kilometer stockend und die A7 Hannover Richtung Flensburg zwischen Hamburg-Hausbruch und dem Elbtunnel 3 Kilometer stockend. Das war's, gute Fahrt für euch.
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7: Heute mit Jessica und Nico. Schönen Dienstag für euch.
0: Und vielleicht gehört ihr ja auch zu den Fans der Serie Kaulitz und Kaulitz bei Netflix. Nö. Da läuft gerade die 3. Staffel und eine 4. wurde heute bestätigt und die kommt schon im nächsten Jahr.
7: Muss das sein?

0: Ey, mit diesen Kopfhörern am besten nicht staubsaugen, weil es kann gut sein, dass ihr das ganze Haus saugt und dann feststellt, ey, der Stecker war gar nicht drin.
1: Oh oh.
0: Könnte mir passieren, euch natürlich nicht. Hier ist der NDR 2 Nachmittag mit Jessica und Nico.
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Alle, die von Freiheit träumen, sollten feiern, nicht versäumen.

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0: 16.30 Uhr ist es.
1: NDR 2 ist hier mit dem Verkehrsservice für den ganzen Norden. Stau oder stockend, alles ab 3 Kilometern. Die Autobahn 1 Lübeck Richtung Hamburg zwischen Billstedt und Norderelbbrücke 5 Kilometer stockend. A1 Hamburg in Richtung Osnabrück zwischen Bremer Kreuz und Arsten 4 Kilometer stockend. Der Grund sind Bauarbeiten. Die A1 Osnabrück Richtung Bremen zwischen dem Dreieck Stur und Bremen-Arsten 3 Kilometer stockend. Die A2 Berlin in Richtung Hannover zwischen Irxleben und Eisleben 8 Kilometer stockend. Der Grund sind Bauarbeiten. A2 Hannover-Dortmund zwischen Hannover-Langenhagen und Wunstorf-Lute 4 Kilometer stockend in der Baustelle. Und nochmal die A2 Hannover Richtung Berlin zwischen Allerengersleben und Eisleben 5 Kilometer stockend wegen Bauarbeiten.
2: Auf die A7 Flensburg Richtung Hamburg zwischen Hamburg-Schnelsen und dem Elbtunnel

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0: fotografieren, einkaufen, also shoppen und Gartenarbeit. Das sind die beliebtesten Hobbys der Norddeutschen. Jessica und Nico hier im NDR 2 Nachmittag am Dienstag.
1: Aber was ist eigentlich, wenn wir zwar super gerne was machen, so einem Hobby nachgehen, aber eigentlich super schlecht drin sind, zum Beispiel zeichnen oder sowas, dann könnte es sein, dass wir kurz- oder langfristig bei ihr landen. Dr. Lina Peppmöller in unserer Comedy Die Co-Oase. Wobei, wir sind ja keine B-Promis.
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4: Und wie sind Sie heute da?
5: Ja, nee, keine Lust mehr. Das Golfen zehrt mich aus.
6: Dein Golfen zehrt uns aus, und zwar alle.
5: Man kann doch mal auf mich warten am Loch.
6: Also.
5: Nur weil ich Genussspieler bin und nicht auf Effizienz achte und ständig auf mein Handicap schiel.
6: Du bist das Handicap, du kannst es nicht.
5: Ja.
6: Jackie, man sagt nicht mehr Handicap, man sagt mental eingeschränkt.
5: Leute!
4: Bevor wir jetzt gleich wieder in die Eskalation gehen, worum geht es?
5: Ich bin nicht so gut im Golfen,
6: ja,
5: aber es macht mir trotzdem Freude. Eine frische Luft.
6: Muss ja nicht gleich die normale Menschheit drunter leiden.
5: Also
6: ich könnte das gar nicht mögen, wenn ich's nicht kann.
4: Verfass.
6: Nee, ich liebe die Malerei hier im Kursus.
5: Ja.
6: Aber ich mache keine Fortschritte und deswegen lasse ich's.
4: Was macht Ihnen Freude am Malen?
6: Das Kreative, das Experimentieren.
7: Ah.
6: Auch beim Singen.
7: Bitte nicht.
5: Ja, reicht das nicht, wenn eine Sache einfach nur Spaß macht? Auch schon als Kind. Immer nur so Spielzeug, was zu irgendwas führen soll. Also auch diese langweiligen Wortdingens, Legespiele mit so Buchstabensteine, ich kann es jetzt nicht ausdrücken.
7: Ja, mit mir will keiner Skat spielen.
5: Ja,
6: weil du nie weißt, welche Karten noch im Spiel sind, dann geht das nicht.
7: Ja, das macht mir Freude, in der Eckkneipe, kleine Biertulpe.
4: Ja, sehen Sie, Herr Sprenzel, Dinge können uns auch dann Freude bereiten, wenn wir sie nicht beherrschen.
7: Ja.
4: Vielleicht sogar etwas mehr, als wenn wir uns durch unsere Möglichkeiten erst unter Druck setzen lassen.
7: Ach so, ja.
5: Unser Hund hat früher nie den Ball zurückgebracht.
4: Ja.
5: Aber er liebte das erstmal überhaupt in Richtung zu piesen.
6: Süß, ja.
4: Ja, ein
5: Charlie.
4: Schönes Beispiel. Nochmal auf den Menschen zurück. Wir leben in einem leistungsorientierten Alltag und suchen uns gerade deshalb Hobbys.
6: Ja.
4: Weil Hobbys keinen Zweck haben. Ja, nein. Und wir sollten uns hier und jetzt gestatten, auch schlecht in unseren Hobbys zu sein.
6: Ja.
4: Herr Sprenzel.
7: Ich angel seit den 70er Jahren dann und wann und hab noch nie was rausgezogen.
4: Was wäre, wenn Sie einen rauszögen?
7: Dann würde ich wahrscheinlich sofort einen Spaß dran verlieren.
4: Verfass?
6: Ich liebe meinen Balkon, zu Hause meinen Garten, aber alles geht mir ein.
4: Ja.
5: Ich liebe es, mit meinen Kindern Mario Kart zu spielen.
4: Mhm.
5: Wenn man mich lässt.
6: Ja.
5: Auch wenn ich kein 3D kann und an der Brücke immer abstürzt.
4: Ja. Wir brauchen kein Talent, um uns sinnvoll zu beschäftigen. Und das nehme ich nochmal so in den Themenspeicher auf.
6: Wir sind jetzt ja auch schon 2 Jahre hier bei Ihnen, Frau Doktor.
4: Hm? Ja.
6: Und Sie haben immer noch Spaß dran.
4: Wie?
7: Ach
4: so. Ja.
7: Ja.
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1: Drohnen können nicht nur für Flughäfen eine große Gefahr sein. Ein neues Forschungszentrum soll jetzt für mehr Sicherheit sorgen. Und weniger Ernte wegen der Trockenheit. Wie schwierig die Situation gerade ist, das erzählt uns ein Landwirt aus Niedersachsen. Eine Drohne gespickt mit einem Sprengsatz auf einem deutschen Flughafen. Das hätte schlimm ausgehen können am Flughafen Leipzig-Halle vor gut 2 Wochen. Und noch immer laufen die Ermittlungen rund um diesen Vorfall. Aber auch die Diskussion darüber läuft, wie deutsche Flughäfen, aber auch Hafen und andere wichtige Anlagen besser vor Attacken mit Drohnen geschützt werden können. Wie man Drohnen erstmal am besten aufspüren und dann auch abfangen kann, das erproben jetzt Expertinnen und Experten ab heute in einem neuen Forschungszentrum in Kochstedt in Sachsen-Anhalt. Bundesinnenminister Dobrindt hat heute bei der Eröffnung die Bedeutung des Ganzen betont.
2: Kochstedt wird ein zentraler Baustein der Sicherheitsarchitektur, unsere Schlagkraft in der Drohnenabwehr. Wir verstärken sie heute deutlich.
3: Der Flughafen Kochstedt scheiterte nach der Wende mehrfach daran, mit Urlaubsflügen rentabel zu werden. Mittlerweile sind hier nur noch Privatflugzeuge unterwegs. Seit 2021 wird zudem vom Deutschen Zentrum für Luft- und Raumfahrt intensiv an Drohnen geforscht. Nun verschiebt sich der Fokus ein Stück weit von zivilen Drohnen für Transport, Aufklärung und Katastrophenschutz hin zum Militär. Abteilungsleiter für Drohnen beim DLR ist Johann Dauer.
4: Wir bieten hier eine Entwicklungsumgebung, wo Behörden mit Sicherheitsauftrag, Polizeien und Ähnliches ihre Bedarfe loswerden können. Und wir vernetzen das mit dem Know-how des DLR, das heißt mit den Laboren, die wir haben, mit der Forschung, die wir in den vergangenen Jahren durchgeführt haben, und verknüpfen das gleichzeitig mit Industrie und Startups, um dann diesen Bedarf möglichst schnell zu lösen und ein neues Produkt mit auf die Bahn zu bringen.
3: Mit dem Technologiezentrum Drohnenabwehr wird in Kochstedt nun Bestehendes ausgebaut. Die Zahl der DLR-Mitarbeiter soll von 40 auf 65 aufgestockt werden. Am Flughafen werden bereits jetzt Angriffe auf Flugzeuge oder auch auf ein Containerdorf simuliert. 10 Millionen Euro sollen unter anderem in neue Anlagen investiert werden. Nicht wenige sagen, Deutschland ist mit seinen Anstrengungen bei den Drohnen spät dran. Johann Dauer zum Stand der Technik.
4: Wir sind gut darin, den naiven Piloten zu vermeiden, der einfach nicht weiß, dass er in einer gewissen Umgebung fliegen darf. Da gibt es sehr leistungsfähige Systeme. Wenn man sich die verschiedenen Konfigurationen, die wir zum Beispiel auch in der Ukraine sehen, anschauen und sich vorstellen, dass die in Deutschland betrieben werden. Das ist schon auch eine große Herausforderung, dann unter Friedensbedingungen solche Drohnen abzuwehren. Aber da sind wir auf einem guten Weg.
3: Im vorigen Jahr liefen hier am Flughafen Kochstedt bereits an 200 Tagen Tests der Forscher, zum einen für zivile Drohnen und zum anderen auch für die Waffenindustrie. Das soll weiter ausgebaut werden.
1: Max Hensch war das für NDR2 in Kochstedt. Sie sollen im Auftrag des russischen Nachrichtendienstes gehandelt haben. 3 Männer standen deshalb vor dem Oberlandesgericht Stuttgart. 2 von ihnen wurden jetzt freigesprochen. Offenbar waren sie in Anführungszeichen nur sogenannte Wegwerfagenten und wussten nicht so recht, was sie da taten. Ein 3. Angeklagter wurde jetzt aber zu 1 Jahr und 3 Monaten Gefängnis verurteilt wegen Agententätigkeit. Deborah Kölz, NDR2 Stuttgart. Was genau war denn der Vorwurf? Worum ging es in dem Fall?
5: Zusammen mit 2 anderen Männern soll der jetzt Verurteilte von Köln aus 2 Pakete mit Autoteilen und GPS-Trackern in Richtung Ukraine geschickt haben. Hört sich erstmal unspektakulär an, aber das Ziel dabei war, rauszufinden, wie der ukrainische Paketdienst Nova Post arbeitet und wie dessen Versandrouten aussehen. Und dieser Auftrag soll, laut Bundesanwaltschaft, über Mittelsmänner von einem russischen Nachrichtendienst gekommen sein. Denn später sollten dann mit diesem Wissen über die Postrouten Brandsätze verschickt werden, um entweder in Deutschland oder in der Ukraine möglichst großen Schaden anzurichten und die Bevölkerung zu verunsichern.
1: Waren das denn jetzt also richtige Spione?
5: Eben nicht direkt. Das Gericht geht davon aus, dass nur der 30-Jährige, der jetzt verurteilt wurde, dass der wusste, dass der Versand zugunsten einer russischen Behörde durchgeführt werden sollte. Und damit hat er sich der Agententätigkeit zu Sabotagezwecken schuldig gemacht, sagte der Richter. Die anderen beiden Angeklagten, die sprach der Richter aber frei. Ausgewertete Chatverläufe haben zwar gezeigt, dass sie am Versand der Pakete beteiligt waren, der Russlandbezug sei ihnen aber wohl nicht bewusst gewesen. Die Angeklagten hätten bei den Ermittlungen auch sofort ihre Handys zur Verfügung gestellt und einer sagte, er hätte seinem Kollegen mit dem Paketversand nur einen Gefallen tun wollen.
1: Okay, sie geben sich also ahnungslos. Man spricht da ja auch von Wegwerfagenten. Was ist damit genau gemeint?
5: Personen bekommen oft einen geringen Geldbetrag und sind dann für einen fremden Nachrichtendienst tätig, ohne da selbst richtig dazuzugehören. Und wenn eben was schief läuft, dann werden sie fallen gelassen, deshalb Wegwerfagenten. Das hat ein Sicherheitsexperte vom Counter-Extremism Project der ARD gesagt. Der hat auch erklärt, dass diese Wegwerfagenten meist über Social Media, Telegram-Gruppen oder Chatforen angesprochen werden. Das Gericht hat am Ende aber dann zu diesem Fall noch betont, dass konkrete Sabotageakte, also zum Beispiel das tatsächliche Verschicken von Brandsätzen, von keinem der drei Angeklagten geplant wurde.
1: Danke für die Erklärung, Deborah Kölz nach Stuttgart. Ja, heute ist ja kaum was zu merken vom Sommer. Bei unter 20 Grad, teils Regen, haben manche schon wieder Pullover und Jacken rausgeholt. Aber in den vergangenen Wochen, da war es ja nun wirklich immer wieder extrem heiß, teils an die 40 Grad und dazu über Wochen sehr trocken, viel zu wenig Wasser auch für die Pflanzen. Die Landwirte befürchten deshalb gut 7% weniger Getreideernte in diesem Jahr. Aber auch beim Futtermais für Kühe zum Beispiel gibt es Probleme. Das berichtet unser Reporter Andi Gerwelmeier. Er hat in der Grafschaft Bentheim in Niedersachsen einen Bauern besucht, der Mais anbaut und Milchkühe hält.
6: Mit dem Futterschieber drückt Landwirt Gerd Ruhschulte die Mais-Silage im Stall zu seinen Milchkühen.
7: Die Ernte ist halt mindestens ein Drittel weniger. Und das sind Mengen, die sicherlich irgendwo fehlen und anderweitig kompensiert werden müssen.
6: Das Futter ist zwar noch nicht knapp, aber die eigene Ernte wird für seine Tiere nicht reichen. Mehr als 60 Hektar Mais stehen noch auf seinen Feldern. Der 46-Jährige musste schon 4 Hektar ernten. Viel zu früh.
7: Die waren wirklich notreif, sagen wir es mal so. Der Mais war 1,60 Meter hoch. Die Kolbenausbildung war bescheiden bis maximal mittelmäßig.
6: In guten Jahren kann der Mais bis zu 4 Meter hoch wachsen. Je größer, desto mehr Masse. Noch wichtiger ist aber die Stärke in den Maiskörnern.
7: Aufgrund der Wetterbedingungen des fehlenden Regens ist der Kolben nicht komplett voll geworden nach oben hin. Heißt, es sind nicht alle möglichen Körner befruchtet worden.
6: Weniger Menge und schlechtere Qualität. Beides muss irgendwie ausgeglichen werden. Größer wird der Mais nicht mehr, aber die Stärke in der Frucht, also in den Körnern, kann sich durch den Regen jetzt noch entwickeln. Das erhöht immerhin noch die Qualität. Milchlandwirt Gerd Ruhschulte aus Ohne in der Grafschaft Bentheim weiß aber auch, dass er das Wetter nicht beeinflussen kann.
7: Die Landwirtschaft lebt mit dem Wetter, dem sind wir uns auch bewusst. Es gibt gute Jahre bis Rekordjahre, es gibt auch schlechte Jahre. Man weiß damit zu leben, das ist halt das Wetterrisiko und auch das berufliche Risiko, das man kennt und das man auch irgendwo eingeht und eingegangen ist.
1: Andi Gabelmeier war für uns in der Grafschaft Bentheim unterwegs für sein NDR2-Update.
8: Und das war das NDR2-Update um 5 mit André Schünke. Jetzt schauen wir aufs NDR2-Wetter und ihr merkt es schon, vom Westen zieht Regen rüber und darüber wollen wir uns heute ausnahmsweise mal nicht beschweren, denn nee, wir brauchen den Regen.
9: Wir können den Regen wirklich gut brauchen, auch weil wir heute Abend nicht gießen wollen, ich zumindest. Wir haben viele Schauer und diese Schauer ziehen langsam von West nach Ost, du hast es gesagt, und wir haben noch bis zu 20 Grad heute Abend. Morgen noch mehr Regen, juhu, vor allem bis zum frühen Nachmittag, dann auch mal ein bisschen mehr Sonne, vor allem von der Nordsee her bei bis zu 19 Grad in Flensburg, bis zu 20 morgen im Norden und bis zu 23 Grad in Osnabrück.
8: Der NDR2-Verkehrsservice für den ganzen Norden. Stauder-Stockner Verkehr jetzt ab 3 Kilometern für euch. Die Autobahn 1 Lübeck Richtung Hamburg. Zwischen Billstedt und Norderelbbrücke 5 Kilometer stockend. A1 Hamburg Richtung Osnabrück zwischen Bremer Kreuz und Arsten 4 Kilometer stockend wegen Bauarbeiten. Die A1 Osnabrück in Richtung Bremen zwischen dem Dreieck Stur und Arsten 3 Kilometer stockend. Die A2 Hannover Richtung Dortmund zwischen Hannover-Langenhagen und Wunstorf-Lute 4 Kilometer stockend in der Baustelle. Nochmal die A2 Hannover Richtung Berlin zwischen Allerengersleben und Eisleben 5 Kilometer stockend wegen Bauarbeiten.
9: Auf die A7 Flensburg Richtung Hamburg zwischen Hamburg-Schnelsen und dem Elbtunnel 6 Kilometer stockend. Die A7 Hannover Richtung Kassel zwischen Hedemünden und Lutherberg 5 Kilometer stockend. Und die 7 Hannover Richtung Flensburg zwischen Hamburg-Hausbruch und dem Elbtunnel 3 Kilometer stockend. Das war's von uns. Gute Fahrt für euch in diesen Dienstagfeierabend. Hier ist der NDR 2 Nachmittag mit Jessica und Nico. Hallo.

Es ist 17.30 Uhr. Hier ist NDR 2 mit dem Verkehrsservice für den ganzen Norden. Stau oder Stocken ab 3 Kilometern jetzt für euch. Die Autobahn 1 Hamburg Richtung Osnabrück zwischen Bremer Kreuz und Arsten 4 Kilometer Stock.

0: Ja, das ist schon sehr angenehm. Aber wenn ihr diesen Song von Ausgeir, Skiaborg, hier bei NDR 2 mit noch besserem Klang hören wollt, dann seid ihr genau richtig hier im NDR 2 Nachmittag mit Jessica und Nico, weil ihr wisst ja, diese Woche verschenken wir jeden Nachmittag neue Kopfhörer.
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0: Zum Beispiel jetzt.
2: Steffi Elmers.
1: Hallo Steffi, hier ist dein Lieblingsradiosender.
2: Oh, hallo.
1: Da freut sich aber jemand.
0: Hey, hier sind Jessica und Nico.
1: Steffi, du hast uns ein kryptisches Kopfhörer-Emoji geschickt. Wir wollten mal fragen, was das soll.
2: Ja, genau. Und zwar wollte ich gerne den Teufel-Kopfhörer gewinnen.
0: Ach so. Ja, der ist schon weg.
1: Nein, echt? Quatsch. Nein. Steffi?
2: Ja?
1: Du hast gewonnen.
0: Ja!
2: Ja?
1: Ja. Hey.
0: Natürlich.
2: Hey, oh, da freue ich mich sehr. Vielen lieben Dank.
1: Sehr, sehr gerne.
2: Oh, ist das toll. Oh, jetzt höre ich anders Musik.
0: Hast du einen Tipp für alle, die noch einen Kopfhörer gewinnen wollen? Wie hast du es gemacht?
2: Ich habe mir die ARD Sounds App runtergeladen und dann habe ich euch ein Kopfhörer-Emoji geschickt.
1: Und hoffentlich ein Herzchen an uns dran gesetzt.
2: Natürlich.
1: Sehr gut.

0: 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Ey Jessica, du bist die Allerbeste. Und das kannst du jetzt die nächsten 5 Stunden immer und immer wieder hören, Jessica. Wow. Ist das nicht toll?
1: A dream comes true, auf jeden Fall. Dann spule ich heute Abend im Feierabend zurück. Habt ihr auch einen guten Abend, gleich mit Jonas und dem NDR 2 Soundcheck neue Musik.

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0: Wie schön.
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0: Verrückte Dienstag bei NDR 2. In Sachsen-Anhalt werden ab heute verschiedene Methoden zur Drohnenabwehr getestet. Zur Eröffnung war auch der Bundesinnenminister vor Ort. Es ist kurz nach 6.
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2: Der Flughafen in Kochstedt soll eine größere Rolle für das Militär spielen. Dort werden sich in der Drohnenabwehr Polizei und Bundeswehr mit der Wirtschaft vernetzen. Ziel ist es, neue Systeme zu entwickeln. Bei der Eröffnung des neuen Zentrums hat Innenminister Dobrindt von einem Wettrüsten gesprochen. Max Hensch, NDR 2 Kochstedt.
3: Also uns wurde heute gesagt, die Drohnenerkennung sei schon gut, aber die Angreifer vom Himmel zu holen, sei eine ganz andere Herausforderung. Laut Innenminister Dobrindt gibt es momentan alle paar Monate echte technische Fortschritte, bedingt unter anderem durch den Ukraine-Krieg. Und der Vorfall am Flughafen Leipzig-Halle hat gezeigt, wie schnell es auch hierzulande brenzlig werden kann. Es gibt bodengesteuerte Systeme und Abwehrdrohnen dafür, aber es ist auch klar, dass es hier Nachhol- und auch erheblichen Investitionsbedarf gibt, wenn die kritische Infrastruktur umfassend vor Drohnen gesichert werden soll.
2: Die Landwirte in Deutschland haben wegen langer Trockenheit und Hitze in diesem Sommer eine insgesamt deutlich kleinere Ernte eingefahren. Der Deutsche Bauernverband rechnet mit einer unterdurchschnittlichen Getreidemenge. Eftimis Angeloudis, NDR 2 Berlin.
4: Der Deutsche Bauernverband zieht eine ernüchternde Bilanz. Mit fast 42 Millionen Tonnen wurden 7% weniger Getreide geerntet als im vergangenen Jahr. Beim wichtigen Winterweizen sank der Ertrag um 9%, beim Winterraps sogar um 20%. Bauernpräsident Joachim Ruckwied führt die Einbußen vor allem auf ein trockenes Frühjahr und eine Hitzewelle im Juni zurück. Die diesjährige Ernte sei von enormen regionalen Unterschieden geprägt. Besonders in Süd- und Westdeutschland hätten fehlende Niederschläge zu schwachen Erträgen bis hin zu Missernten bei einzelnen Kulturen geführt, sagte Ruckwied bei einer Pressekonferenz in Berlin.
2: Nach den tödlichen Schüssen in Stade zieht die Jugendhilfe Konsequenzen. Sie will mit verschiedenen Maßnahmen für mehr Sicherheit sorgen. Ende Juni soll ein 45 Jahre alter Mann, 3 Mitarbeiter des Jugendamts Hannover und 3 Beschäftigte einer Mutter-Kind-Einrichtung getötet haben. Er nahm sich später im Gefängnis das Leben. Athena Abetnia, NDR 2 Hannover.
5: Die Beschäftigten der Jugendhilfe sollen besser geschützt werden. Für besonders schwierige Gespräche entsteht ein gesicherter Raum mit Fluchtwegen. Kameras und Gegensprechanlagen kommen an alle Außenstellen. Polizei und Sicherheitsdienste unterstützen stärker. Dazu gibt es mehr Trainings für Notfälle. Außerdem erhalten die Beschäftigten sogenannte Safe Watches, also kleine Sicherheitsuhren am Handgelenk, mit denen sie im Notfall schnell Hilfe rufen können. Und das ist nur ein Teil des Maßnahmenpakets.
2: Immer mehr Menschen googeln nicht mehr, sondern fragen direkt Chatbots mit künstlicher Intelligenz. Viele Jugendliche haben das schon längst für sich entdeckt, um so schnell und einfach ihre Hausaufgaben zu machen, aber auch zur Unterhaltung. Jetzt bringt OpenAI eine eigene Version von ChatGPT für Jugendliche zwischen 13 und 17 Jahren raus. Die soll junge Nutzer besonders vor riskanten Inhalten oder auch selbstverletzendem Verhalten schützen. Bei Hausaufgaben soll die KI außerdem nicht einfach fertige Lösungen liefern, sondern beim eigenen Denken helfen.
6: Das ist doch eine gute Idee. Ich meine, Denken hilft, sagt man doch immer, oder? Wir gucken mal aufs NDR2-Wetter. 4 Minuten nach 6 ist es und jetzt am Abend wird es in Norddeutschland ziemlich nass. Viele Wolken gibt's und immer wieder kräftige Schauer. Ab und an auch mit Gewittern, also Blitz und Donnern. Richtung Vorpommern bleibt's erstmal trocken. Die Sonne schaut auch noch mal raus, so gegen Abend 16 bis 20 Grad. Wir checken mal aktuell in Oldenburg, in Niedersachsen 18, Fehmarn, Schleswig-Holstein also 17 Grad. In Boltenhagen, Meckpomm auch an der Küste so ein bisschen Regen. Immer mal wieder bei 17 Grad und in Hamburg Sternschanze ebenfalls 17 Grad. Morgen gibt es immer wieder Schauer in Norddeutschland, zwischendurch auch aber ganz schöne Phasen. Zum Abend wird es trockener und sonniger bei 19 bis 23 Grad. NDR 2, der Verkehrsservice. Für den ganzen Norden, Stau oder stockender Verkehr, ab 3 Kilometern und teils auch mehr. A1, Hamburg Richtung Osnabrück, zwischen Bremer Kreuz und Asten, 4 Kilometer stocken, wegen Bauarbeiten dort. Dann die Autobahn 1, Osnabrück Richtung Bremen, zwischen Dreieck Stur und Bremen-Asten, 3 Kilometer Stop and Go. A2, Hannover Richtung Dortmund, zwischen Hannover-Langenhagen und Wunsdorf-Lute, 4 Kilometer stockender Verkehr im Baustellenbereich. Und wir gucken auf die A7, Flensburg Richtung Hamburg, zwischen Hamburg-Schnelsen und dem Elbtunnel, 6 Kilometer Stop and Go. Es verzögert sich alles eine knappe halbe Stunde. Und A7 Hannover Richtung Kassel, zwischen Hedemünden und Lutherberg, 5 Kilometer stockender Verkehr. Und A25 Hamburg Richtung Geesthacht, zwischen Dreieck Hamburg Südost und Neu-Allermöhe West, 3 Kilometer Stop and Go. Gute Fahrt euch!
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6: 3 Stunden lang neue Songs. Und wir starten mit Scott Quinn. Scott Quinn, der Brite, ist gerade auf dem Weg zu seinem ersten Album. Er soll heißen Being Human. Kommt im Oktober. Und jetzt gibt's für euch hier schon mal so einen kleinen Vorgeschmack. Die Single heißt All or Nothing. Ich bin Jonas. Jonas Frank. Auf einem schönen gemeinsamen Abend bei NDR 2.

0: Stacey Abrams mit Good Reason bei NDR 2. Gleich gibt's Benson Boone mit The Time of My Life.
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2: Mit einem Beitrag von Juri Grascht von der Evangelischen Radiokirche aus Hamburg.
3: Mein beruflicher Plan B im Leben ist Hubschrauberpilot werden. Immer wenn ein Hubschrauber über mir am Himmel vorbei rattert, gucke ich nach oben und denke, wow, cool. Einen besonderen Platz in meinem Herzen haben Rettungshubschrauber. Der Hubschrauber Christoph 26 etwa hat schon so manchen verlorenen Wattwanderer aus der Nordsee gefischt. Und an der Zugspitze rettet der Hubschrauber Christoph Murnau Bergsteiger aus Gletscherspalten. Fast alle Rettungshubschrauber tragen den Funknamen Christoph. Denn benannt sind sie nach dem heiligen Christophorus. Der war im Mittelalter der Schutzheilige aller Reisenden. Weil Reisen damals so gefährlich war, bekam Christophorus bald noch eine Rolle dazu. Er bewahrt vor plötzlichem und unerwartetem Tod. Wenn man der Legende Glauben schenkt, reichte schon ein Bild vom Christophorus zu sehen. Und schon bin ich als Reisender zumindest für den Tag sicher vor einem vorzeitigen Ableben. Im Mittelalter baute man deshalb Wegkapellen mit großen Christophorus-Wandmalereien. Da kann ich bis heute einfach im Vorbeigehen raufgucken und weiß, heute ist noch nicht Feierabend. Und so verbreiten auch die Hubschrauber mit Namen Christoph heute noch die gleiche Hoffnung. Wenn die Flut mich überrascht oder ich in der Gletscherspalte hänge und den Hubschrauber mit heiligen Namen kommen, sehe und höre, dann weiß ich, durchhalten. Die Rettung ist unterwegs.
2: Das war ein Beitrag von Juri Grascht von der Evangelischen Radiokirche aus Hamburg.

0: Geschwisterpaar aus Australien. Die Familie Stone bei NDR 2. Stellt euch mal vor, ihr heiratet. Große Feier, alle da, der schönste Tag. Und dann steht plötzlich eine der bekanntesten Bands des Landes in eurem Festsaal und spielt für euch. Genau das ist diesen Sommer fünf irischen Paaren passiert. Die Band Picture This ist bei fünf Hochzeiten aufgetaucht. Als komplette Überraschung für Braut und Bräutigam. Die Paare hatten sich vorher bei einem Wettbewerb beworben. Und der Grund für die Aktion, der Song, mit dem für Picture This alles anfing, wird jetzt 10 Jahre alt. Take My Hand, damals 2015 war es, hat Sänger Ryan Hennessy ihn mit dem Handy aufgenommen und ins Netz gestellt. Und über Nacht ging er viral. Und aus 4 jungen Männern aus einem kleinen Ort in Irland wurde eine der erfolgreichsten Bands des Landes. Ist das nicht romantisch? Oder? Zum Jubiläum haben sie Take My Hand nochmal neu eingespielt. Es gibt sogar eine Version auf Irisch-Gaelisch. Ein Liebeslied, so schlicht und so schön wie vor 10 Jahren. Im November und Dezember sind sie damit auf Tour durch Irland. Und so klingt der Song jetzt bei NDR 2.
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NDR 2 ist hier. Am Dienstagabend, 18.28 Uhr. Wir gucken mal ganz kurz auf die Straße. Im NDR 2 Verkehrsservice für den ganzen Norden. Stau oder stockender Verkehr ab 3 Kilometern. A1 Hamburg Richtung Osnabrück zwischen Bremer Kreuz und Asten. 4 Kilometer stockender Verkehr wegen der Bauarbeiten dort. Dann die Autobahn 1 Osnabrück. Warte mal, muss ich mal gucken. Osnabrück Richtung Bremen zwischen Dreieck Stur und Bremen Asten. 3 Kilometer stockender Verkehr. Und A7 Flensburg Richtung Hamburg zwischen Hamburg-Stellingen und dem Elbtunnel. 5 Kilometer. Stockender Verkehr. So, wir machen weiter im NDR 2 Soundcheck. Neue Musik. Hier ist neue Musik von Cordoba 78, kommt aus Österreich. Aktuell steht ihr Debütalbum After Our Kaltenbrunnen an. Im November folgt eine Deutschlandtour.

Jetzt spiele ich euch was von Mattea hier bei NDR 2 im Soundcheck Neue Musik. Es war eine ganze Weile ziemlich still um Mattea. Also kommt ja aus Österreich, kein neuer Song, kaum was zu hören. Man hat auch im Netz wenig gefunden, was sie so macht. Und das hat einen Grund. Sie hat sich ganz bewusst eine kreative Auszeit genommen, um mal den Kopf frei zu kriegen, mal durchzuatmen, mal nicht funktionieren zu müssen. Und seit diesem Sommer ist Mattea wieder zurück mit einem Song, der, naja, eine ziemlich klare Ansage ist. Einfach nichts heißt, der klingt erstmal nach wenig, meint aber logisch ziemlich viel. Denn genau das ist der Kern. Ich brauche gerade nichts und ich brauche auch niemanden außer mich selbst. Ein Song über, mal hört ihr gleich, über Selbstliebe, über Freiheit, über dieses Gefühl nach einer Trennung, endlich wieder ganz bei sich anzukommen. Keine Masken mehr, kein Verstellen, einfach nur bei sich sein. Und Mattea hat übrigens verraten, dass der Song schon vor ein paar Jahren entstanden ist, mitten in einem richtig heftigen Liebeskummer. Und man merkt genau das, die Frau weiß, wovon sie singt. Die größten Hits waren ja so Funke, Flächenbrand und Zweimal, sind alle aus genau solchen Momenten heraus entstanden. Und für euch zur Einordnung, falls der Name jetzt, den ich die ganze Zeit genannt habe, Mattea nicht sitzt. Mattea kommt aus dem Salzburger Land, aus dem Pinzgau, ist gerade mal 27 und gehört längst zu den erfolgreichsten Stimmen Österreichs. Und bekannt wurde sie mit der Show The Voice, da war sie noch keine 18. Und danach ging steil bergauf, Gold, Platin, meistgehörte Künstlerin ihres Landes, also in Österreich. Und jetzt macht sie genau da weiter, wo sie aufgehört hat. Nur ein Ticken selbstbewusster. Hier ist sie bei NDR 2. Hier ist Mattea mit Einfach.

0: 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Und manchmal steht der wichtigste Mann für einen Hit gar nicht vorne auf der Bühne, sondern irgendwo hinten im Studio. Bei Ray Garvey war genau das jahrelang so. Wenn ihr zum Beispiel Kiss Me oder Is It Love kennt, da war Imran Abbas schon mit dabei. Er hat mitgeschrieben, er hat mitproduziert, er hat Sounds gebaut. Nur seinen Namen, Imran, kannten wahrscheinlich die wenigsten. Und dabei ist der Mann alles andere als ein Anfänger. Imran arbeitet als Produzent unter dem Namen Abbas und hat inzwischen auch international dann doch einige Credits gesammelt. Jason Derulo, Lil Nas. Und jetzt passiert etwas, was nach all den Jahren eigentlich ziemlich logisch ist. Ray Garvey und Imran machen einen Song nicht mehr nur hinter den Kulissen zusammen, sondern stehen beide vorne drauf. Ja. Rivers heißt er. Und diesmal hört ihr Imran auch selbst. Er singt eine eigene Strophe und die ist sehr persönlich. Es geht um seine Frau Valerie, die er im Song sogar beim Namen nennt.
1: Rivers ist ein Song darüber, dass man für einen Menschen da ist. Vollkommen egal, was passiert. Im Refrain geht es ja auch darum, dass egal was passiert, man für den Menschen da ist. Und für mich ist es ein sehr persönlicher Song, weil ich die Strophe, also meine Strophe, über meine Frau geschrieben habe. Ich meine Frau auch namentlich erwähne. Und für mich ist es wirklich eine riesige, riesige Freude, diesen Song gemeinsam mit Ray gemacht zu haben und ihn auch jetzt veröffentlicht zu haben.
0: Und damit ist Imran diesmal eben nicht nur der Typ, der im Studio den Song mitbaut. Nach Jahren gemeinsamer Arbeit mit Mr. Ray Garvey bekommt er jetzt auch selbst seine Stimme in einem Song. Ray Garvey und Imran Abbas mit Rivers im NDR 2 Soundcheck. Neue Musik.

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1: Um 19 Uhr mit Petra Mittermeier. Nach zahlreichen Vorfällen mit Drohnen hat die Bundesregierung in Sachsen-Anhalt ein neues Forschungszentrum eröffnet. Es soll neue Erkenntnisse zur Erkennung und Abwehr von Drohnen liefern. Max Hensch aus Magdeburg zu der Frage, wie weit diese Technik schon ist.
2: Also uns wurde heute gesagt, die Drohnenerkennung sei schon gut, aber die Angreifer vom Himmel zu holen, sei eine ganz andere Herausforderung. Laut Innenminister Dobrindt gibt es momentan alle paar Monate echte technische Fortschritte, bedingt unter anderem durch den Ukraine-Krieg. Und der Vorfall am Flughafen Leipzig-Halle hat gezeigt, wie schnell es auch hierzulande brenzlig werden kann. Es gibt bodengesteuerte Systeme und Abwehrdrohnen dafür, aber es ist auch klar, dass es hier Nachhol- und auch erheblichen Investitionsbedarf gibt, wenn die kritische Infrastruktur umfassend vor Drohnen gesichert werden soll.
1: Weil es so heiß und trocken war in den letzten Wochen, fallen die Ernten in Deutschland enttäuschend aus. Der Bauernverband geht davon aus, dass in diesem Jahr nur knapp 42 Millionen Tonnen Getreide geerntet werden. Das wären 7% weniger als im vergangenen Jahr. Gleichzeitig sind die Kosten etwa für Dünger und Kraftstoffe stark gestiegen. Bauernpräsident Ruckwied fordert deshalb Finanzhilfen für die Landwirte. Mitarbeitende des Toilettenbetreibers Sanifair haben schwere Vorwürfe gegen das Unternehmen erhoben. Nach Recherchen des ARD-Politmagazins Report Mainz kommt es bei Arbeitszeiten und Löhnen immer wieder zu Verstößen. Aus Mainz David Mailänder.
3: 12-Stunden-Schichten an 7 Tagen die Woche ohne einen Tag Pause und das an mehreren Raststätten. Das belegen die Recherchen von Report Mainz. Die Reporter hatten Arbeitszeiten von Reinigungskräften bundesweit dokumentiert. Mitarbeiterinnen und Mitarbeiter hatten sich an das Politikmagazin gewandt und auch von Stundenlöhnen weit unter dem für Gebäudereiniger geltenden Mindestlohn berichtet. Sanifair erklärte gegenüber Report Mainz, man nehme die Hinweise ernst. Sie seien aber zu pauschal, um sie prüfen zu können.
1: Nach den tödlichen Schüssen in einer Mutter-Kind-Einrichtung in Stade will die Region Hannover die Arbeit der Jugendhilfe sicherer machen. Zurzeit werden etwa Eingänge mit Kameras und Gegensprechanlagen ausgestattet. Geplant sind außerdem Alarmsysteme und im Einzelfall auch Schutzwesten. Außerdem soll es in der Region Hannover einen Raum für schwierige Gespräche mit angeschlossenem Sicherheitsdienst geben. Ende Juni soll ein 45 Jahre alter Mann in Stade 3 Mitarbeiter des Jugendamtes Hannover und 3 Beschäftigte der Jugendhilfeeinrichtung getötet haben. Er nahm sich später im Gefängnis das Leben.
4: Wir kommen zum NDR 2 Wetter. Jetzt am Abend braucht ihr vielerorts einen Schirm. Über Norddeutschland ziehen immer wieder kräftige Regenschauer durch. Hier und da kann es auch gewittern. In Vorpommern bleibt zunächst noch trocken jetzt am Abend und die Abendsonne kommt nochmal durch bei 16 bis 20 Grad. Aktuelle Temperaturen in Stadthagen zum Beispiel 18, Eckernförde in Schleswig-Holstein 16, Wismar in Meckpomm 17 und Hamburg-Uhlenhorst ebenfalls 17 Grad. Morgen am Mittwoch geht's mit Sonne, Wolken und Schauern weiter. Also bunter Mix. Später wird's ein Ticken freundlicher, besonders Richtung Nordsee und im Norden von Schleswig-Holstein. Das alles morgen bei 19 bis 23 Grad. NDR 2, der Verkehrsservice für den ganzen Norden, um 7:03. Eine Info habe ich für euch. A7 Flensburg Richtung Hamburg zwischen Hamburg Volkspark und dem Elbtunnel. 3 Kilometer stockender Verkehr.
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4: Mit mir Jonas und mit Loi. Die hat ja mit Gold ihren großen Durchbruch und auch Produzent David Puentes. Und gemeinsam haben sie jetzt eine Single gemacht. Heißt Golden Summer.

Philipp Poisel bei NDR 2. Karol G ist eine der größten Latin-Stars der Welt. Ja. Die Kolumbianerin füllt Stadien, hat Millionen Fans. Normalerweise singt sie auf Spanisch, also so Ragatón. Ist ziemlich tanzbar, die Mugge. Aber auf ihrem neuen Album macht sie zum ersten Mal ein bisschen was anderes. Da ist ein Song komplett auf Englisch. Und sie hat ihren Fans vorher extra gesagt, hey, seht das bitte nicht nur als Karol G's neuen englischen Song. Es geht mir um mehr. Und tatsächlich, für diesen Song hat sie sich Bruno Mars dazu geholt. Die beiden singen über eine Liebe, die vorbei ist und trotzdem nicht weggeht. Also mal als Kostprobe, Zitat aus dem Songtext. Ich würde immer noch in deinem Pullover schlafen, immer noch deine Briefe aufheben, denn ich würde dich immer noch lieben, auch mit gebrochenem Herzen. Schöne Geschichte am Rande. Weil Karol G gleichzeitig auf Tour war, musste sie für die Aufnahmen immer dorthin fliegen, wo Bruno gerade steckte. Und der hat sie im Studio richtig dirigiert. Er hat zu ihr gesagt, im Interview haben sie das verraten, hey, behalte deinen Akzent, aber ich sorge dafür, dass man jedes Wort versteht. Karol G und Bruno Mars bei NDR 2. Still.

ist die neue von Lückeli. Heißt, wie heißt sie? Happy Now. Ja, ist eigentlich ganz einfach. Die Welt ist schön, die Menschen sind böse. Auf diesen einen Satz bringt Farin Urlaub seinen neuen Song. Und wer den Mann kennt, der weiß, das ist typisch für den Farin. Also charmant, so ein bisschen bitter und mit dem Finger immer genau in der Wunde. Kein Pardon heißt die neue Nummer. Und Farin nimmt sich darin vor, die im Internet anonym andere Menschen wieder machen. Also egal ob Promis, ganz normale Leute oder einfach nur Frauen, die sich zeigen. Der Ton, der im Internet herrscht, der ist ja ziemlich rau geworden und Farin Urlaub hält ordentlich dagegen. Klingt ein bisschen nach den großen Indie-Bands der 80er, der Song, hört ihr gleich. Und jetzt kommt mit diesem Song sozusagen dann auch sein 5. Solo-Album, heißt Ein Lächeln im Gesicht. Anfang September ist es soweit und zwar komplett in Rot. Also es gibt eine rote Platte, Schallplatte, wirklich rote CD und ja sogar eine rote Kassette. Der Farin. Romantisch ist er. Kein Pardon heißt die Single. Farin Urlaub bei NDR 2 im Soundcheck Neue Musik.

19:31. Kurzer Blick auf die Straße, NDR2 Verkehrsservice für den ganzen Norden. Gute Info für euch, es ist nichts gemeldet, ihr habt freie Fahrt. Wir machen weiter im NDR2 Soundcheck Neue Musik mit mir Jonas und mit einem ziemlich großen Comeback. 7 Jahre gab's kein neues Album von Beck. Im September ist es soweit und dafür hat Beck sogar einige seiner alten musikalischen Kollegen wieder zusammengetrommelt. Hier ist schon mal ein Vorgeschmack für euch. Bei NDR2 im Soundcheck Neue Musik. Hier ist Beck mit In the Night.

0: Das ist die neue von Fury in the Slaughterhouse, Fix This Crack. In den allermeisten Popsongs geht es ja um zwei Dinge. Also entweder das frische Verliebtsein mit dem Kribbeln im Bauch oder den großen dramatischen Liebeskummer. Ja, Kamrat macht in seinem neuen Song Love Sober etwas anderes. Er feiert nämlich genau den Moment dazwischen. Also den Moment, in dem man endlich wieder klar sieht, in dem man diese rosarote Brille absetzt und plötzlich denkt, Moment mal, diese Beziehung war ja eigentlich gar nicht so gut für mich.
1: Ja, es ist quasi so ein bisschen die Gegenüberstellung von Drunk in Love und dann das Gegenteil Love Sober. Drunk in Love ist ja was sehr Positives, aber manchmal auch was einen blind macht. Und ich glaube, die Klarheit von dieser Nüchternheit auch beim Verliebtsein oder wenn man halt eben vielleicht auch merkt, wie die Person wirklich ist, die ist auch wichtig. Ich glaube, wir alle hatten schon mal Menschen in unserem Leben, wo wir gemerkt haben, vielleicht ist es am Ende dann doch nicht so gut gewesen für uns. Und das ist so ein bisschen die Realisierung. Das heißt, es ist von Drunk in Love, man ist völlig verliebt, man sieht gar nicht die Realität zu Love Sober, ich sehe endlich wieder klar und halt eben genau die positive Wendung nach dem Motto, mir geht's jetzt

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Digi Daniel bei NDR 2 im Soundcheck Neue Musik. Es gibt Menschen, die haben irgendwie zwei Leben gleichzeitig. Mariam ist so eine. Mariam FYE, also For Your Interest, so wird sie geschrieben als Künstlerin. Die hat 2023 ihr Medizinstudium abgeschlossen, ist also ausgebildete Ärztin und gleichzeitig macht sie Musik, deutschsprachigen Pop. Bekannt geworden ist sie mit etwas ganz anderem. 2022, als im Iran die großen Proteste losgingen, hat sie das Freiheitslied Baraye gecovert. Und ihr Vater, der kommt aus dem Iran und sie nutzt ihre Bühne bis heute, um auf die Menschen dort aufmerksam zu machen. Und sie sagt, auch wenn man sich ohnmächtig fühlt, man kann trotzdem die Stimme erheben. Hier gibt's ihre neue Single, Fiebertraum. Mariam bei NDR 2 im Soundcheck Neue Musik.

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2: Um 20 Uhr mit Petra Mittermeier. Nach zahlreichen Vorfällen mit Drohnen hat die Bundesregierung in Sachsen-Anhalt ein neues Forschungszentrum eröffnet. Es soll neue Erkenntnisse zur Erkennung und Abwehr von Drohnen liefern. Max Hensch aus Magdeburg zu der Frage, wie weit diese Technik schon ist.
3: Also uns wurde heute gesagt, die Drohnenerkennung sei schon gut, aber die Angreifer vom Himmel zu holen, sei eine ganz andere Herausforderung. Laut Innenminister Dobrindt gibt es momentan alle paar Monate echte technische Fortschritte, bedingt unter anderem durch den Ukraine-Krieg. Und der Vorfall am Flughafen Leipzig-Halle hat gezeigt, wie schnell es auch hierzulande brenzlig werden kann. Es gibt bodengesteuerte Systeme und Abwehrdrohnen dafür, aber es ist auch klar, dass es hier Nachhol- und auch erheblichen Investitionsbedarf gibt, wenn die kritische Infrastruktur umfassend vor Drohnen gesichert werden soll.
2: Weil es so heiß und trocken war in den letzten Wochen, fallen die Ernten in Deutschland enttäuschend aus. Der Bauernverband geht davon aus, dass in diesem Jahr nur knapp 42 Millionen Tonnen Getreide geerntet werden. Das wären 7% weniger als im vergangenen Jahr. Gleichzeitig sind die Kosten etwa für Dünger und Kraftstoffe stark gestiegen. Bauernpräsident Ruckwied fordert deshalb Finanzhilfen für die Landwirte. In den USA hat ein Prozess gegen den Meta-Konzern begonnen, in dem es um die Nutzung seiner Apps durch Kinder und Jugendliche geht. Mehrere Bundesstaaten werfen dem Unternehmen vor, Minderjährige bewusst abhängig von Facebook und Instagram zu machen. Eltern und Öffentlichkeit würden über die Nutzungsrisiken im Unklaren gelassen. Dem Konzern, der die Vorwürfe zurückweist, droht eine milliardenschwere Geldstrafe. Mit einem Urteil wird Anfang Oktober gerechnet. Mitarbeitende des Toilettenbetreibers Sanifair haben schwere Vorwürfe gegen das Unternehmen erhoben. Nach Recherchen des ARD-Politikmagazins Report Mainz kommt es bei Arbeitszeiten und Löhnen immer wieder zu Verstößen. Aus Mainz, David Mailänder.
4: 12-Stunden-Schichten an 7 Tagen die Woche ohne einen Tag Pause und das an mehreren Raststätten. Das belegen die Recherchen von Report Mainz. Die Reporter hatten Arbeitszeiten von Reinigungskräften bundesweit dokumentiert. Mitarbeiterinnen und Mitarbeiter hatten sich an das Politikmagazin gewandt und auch von Stundenlöhnen weit unter dem für Gebäudereiniger geltenden Mindestlohn berichtet. Sanifair erklärte gegenüber Report Mainz, man nehme die Hinweise ernst. Sie seien aber zu pauschal, um sie prüfen zu können.
2: Das waren die Nachrichten.
5: Und jetzt gibt's das NDR 2 Wetter. Man muss sagen, heute Abend machen die Wolken vielerorts noch ziemlich viel Nasses. Immer wieder ziehen Schauer durch. Vereinzelt gibt's auch Gewitter. Nur Richtung Vorpommern gibt's erstmal noch so ein bisschen Sonne und trockenes Wetter. Also die Abendsonne letzten Strahlen bei 16 bis 20 Grad. Aktuell gemessen in Goslar 18, Husum 14, Goldberg 18, Hamburg, Großborsten 17 Grad. Und morgen lasst den Schirm besser in Reichweite. Es gibt immer wieder Schauer. Dazwischen kommt aber auch mal die Sonne raus. Und zum Abend wird's, kann man sagen, morgen Abend wird es insgesamt freundlicher bei 19 bis 23 Grad. NDR 2, der Verkehrsservice für den ganzen Norden. 3:08 ist es. Eine Info haben wir für euch. A7 Kassel Richtung Hannover zwischen Göttingen Nord und Nörden-Hardenberg. Eine Sperrung nach einem Unfall.
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5: Und jetzt geht's direkt auf den Laufsteg. Lady Gaga ist Teil von Der Teufel trägt Prada 2, dem Film. Und zwar als sie selbst. Im Film tritt sie nämlich bei einer Modenschau in Mailand auf. Und den Song aus dieser Szene gibt's jetzt bei uns bei NDR 2. Shape of a Woman. Ich bin Jonas. Genießt den Abend.

die Stimme so. Carry On von Jungle. Und wir bleiben direkt bei den drei Briten. Neues Album heißt Sunshine, ist seit Freitag draußen, ist das fünfte von ihnen. Und Jungle können eine Sache besonders gut, nämlich Songs machen, die einfach nach Sonne klingen. Der nächste Song ist genau so einer, Someday Somewhere. Vom Sound her so eine absolute Feel-Good-Nummer. Also können ordentlich mitwippen gleich. Aber der Text, der handelt davon, sich an dieses eine Gefühl zu klammern, dass irgendwann irgendwo etwas Besseres wartet. Die Sängerin, von der ich eben gesprochen habe, von der ich so geschwärmt habe, Lydia Kitto, sagt, man kann das fröhlich hören oder eben auch so ein bisschen traurig hören. Und vielleicht ist genau das der Grund, warum diese Band seit Jahren so gut funktioniert. Weil die Band einfach beides kann. Im November sind Jungle in Hamburg live im Konzert. Und bis dahin gibt's Sonne aus dem Lautsprecher. Jetzt bei NDR 2. Someday, Somewhere. Hier sind Jungle.

sind zwei Freunde, 14 Jahre alt, sitzen in einem Kinderzimmer in Portland und nehmen ihren allerersten Song zusammen auf. Das klingt ein bisschen nach dem Beginn einer Bandgeschichte, oder? War's aber erstmal nicht. Also erstmal, denn die beiden, Harley und Josh, sind danach getrennte Wege gegangen. 15 Jahre lang, jeder hat für sich so Musik gemacht. Und erst dann, als erwachsene Menschen, haben sie sich wiedergefunden und gesagt, hey, komm, jetzt machen wir es richtig. Und seitdem heißen sie New Constellations. Und ihr bekanntester Song, der läuft jetzt hier bei NDR 2, Hot Blooded. 50 Millionen Mal schon gestreamt. Der Song ist Teil ihres Debütalbums It Comes in Waves, das dieses demnächst bald erscheinen wird. Ja. Und pünktlich zum 9. Bandjubiläum ist es dann soweit. Manchmal dauert es eben so ein bisschen, bis aus einer Kinderzimmeridee was Großes wird. Hot Blooded, New Constellations im NDR 2 Soundtrack Neue Musik.

20.30 Uhr. In der A2, der Verkehrsservice für den ganzen Norden mit einer guten Info für alle, die durch den Norden fahren. Es gibt keine Störung, also keine Infos von der Polizei. Ihr habt freie Fahrt. Der NDR2 Soundcheck, 3 Stunden neue Musik, immer 18 bis 21 Uhr und wir gehen jetzt in die letzte halbe Stunde. Es geht dafür nach Island mit Ásgeir und seiner neuen Song, seiner neuen Single ist die erste kleine Aussprache-Challenge des Abends. Skýjaborg. Hier ist Ásgeir.

Push Reality hier bei NDR 2. Manchmal fängt ein ganzes Album mit einer einzigen Nachricht an. Ellie Goulding hat vor ein paar Jahren einem Produzenten geschrieben über TikTok. Der Mann heißt Jack Roshan und hat vorher übrigens schon mit Beyoncé gearbeitet. Aus dieser einen Kontaktaufnahme ist eine enge Zusammenarbeit geworden und über die letzten 2 Jahre haben die beiden zusammen ein komplettes Album gebaut. Und das kommt jetzt Anfang September und heißt I Know Too Much. Ich weiß zu viel. Und aus diesem Album läuft jetzt hier bei NDR 2 im Soundcheck Neue Musik die 2. Single. Four Seasons heißt sie. Hier ist eine ganz einzigartige Stimme. Hier ist Ellie Goulding.

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0: heißt meiner Freunde Danger Dan. Und wir bleiben direkt bei Mr. Dan, denn der nächste Song ist etwas ganz Besonderes, vielleicht der persönlichste, den Daniel Pongrat, so heißt er im echten Leben, je geschrieben hat. Es gibt ja Geschichten, von denen man tief drinnen weiß, die muss ich irgendwann erzählen. Man schiebt sie nur lange vor sich her. Und genau so ging es Danger Dan mit diesem Thema in seinem neuen Song. Macht er zum ersten Mal öffentlich, dass er seit vielen Jahren an einer seltenen Augenerkrankung leidet. Heißt Retinitis pigmentosa. Dabei geht das Sehvermögen nach und nach verloren. Und die Diagnose dazu, zu dieser Krankheit, die hat er schon Mitte 20 bekommen. Das Schöne ist aber, er hat diesen Song nicht aus dem ersten Jog herausgeschrieben, sondern erst jetzt. Also aus einer Ruhe und irgendwie aus einer Stärke heraus, die über die Jahre gewachsen ist. Hört mal rein, Danger Dan mit, dass es hier so schön ist. Ich bin Jonas, wünsche euch noch einen schönen Abend.
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1: Um 21 Uhr mit Petra Mittermeier. SPD-Vizekanzler Klingbeil hat die jüngste Äußerung des israelischen Sicherheitsministers Ben-Gvir scharf verurteilt und Konsequenzen gefordert. Es müssten auf europäischer Ebene Sanktionen geprüft werden, sagte der SPD-Politiker auf Sat 1. Aus Berlin Bianca Schwarz.
2: Ich stehe in Solidarität zum Staat Israel, aber ich stehe nicht in Solidarität zu solchen Ministern, so Klingbeil wörtlich. Der rechtsextreme Polizeiminister Ben-Gvir hatte in einem Podcast unter anderem gezielte Tötungen von Palästinensern gefordert. Es gäbe im Gazastreifen Menschen, die es nicht verdient hätten zu leben. Ben-Gvir ist mehrfach verurteilt wegen Hetze und Terrorunterstützung. Mehrere europäische Staaten haben schon früher Sanktionen gegen ihn verhängt. Die offizielle Linie der israelischen Regierung vertritt er mit seiner Aussage nicht.
1: Das Oberlandesgericht Stuttgart hat einen Ukrainer wegen Agententätigkeit in Deutschland zu einer Haftstrafe von 1 Jahr und 3 Monaten verurteilt. Die Richter sahen es als erwiesen an, dass der Mann im Auftrag Russlands Brandanschläge vorbereiten wollte. 2 weitere Angeklagte wurden freigesprochen. Aus Stuttgart Deborah Kölz.
3: Die Bundesanwaltschaft hatte den 3 Ukrainern vorgeworfen, als Agenten im Auftrag eines russischen Nachrichtendienstes von Köln aus Pakete mit GPS-Trackern in Richtung Ukraine geschickt zu haben. Damit sollten Versandrouten ausgekundschaftet werden, um später auf diese Weise Pakete mit Brandsätzen zu verschicken, so der Vorwurf. Das Gericht geht davon aus, dass nur einer der Angeklagten tatsächlich wusste, dass der Versand zugunsten einer russischen staatlichen Stelle durchgeführt werden sollte. Damit hat er sich der Agententätigkeit zu Sabotagezwecken schuldig gemacht, sagte der Richter.
1: In den USA hat ein Prozess gegen den Meta-Konzern begonnen, in dem es um die Nutzung seiner Apps durch Kinder und Jugendliche geht. Mehrere Bundesstaaten werfen dem Unternehmen vor, Minderjährige bewusst abhängig von Facebook und Instagram zu machen. Eltern und Öffentlichkeit würden über die Nutzungsrisiken im Unklaren gelassen. Der Konzern weist die Vorwürfe zurück. Ihm droht eine milliardenschwere Geldstrafe. Am Flughafen München hat es erneut einen Zwischenfall gegeben, diesmal mit einem landenden A380 der Lufthansa. Die Maschine setzte gestern Abend zu früh auf und beschädigte die Beleuchtung der Landebahn. Alle Passagiere an Bord blieben unverletzt. 2 Tage zuvor war auf derselben Landebahn ein Boeing Dreamliner beim Start über das Pistenende hinausgeschossen. Auch hier wurde die Beleuchtung beschädigt, die Maschine konnte aber noch abheben. Das waren die Nachrichten. Das Wetter in Norddeutschland, nachts erst verbreitet Schauer, später längere trockene Abschnitte, Tiefstwerte 17 bis 12 Grad. Morgen zeitweise Schauer, teils Gewitter, abends trockene Phasen 19 bis 23 Grad und am Donnerstag häufig Schauer und vereinzelt Gewitter 20 bis 24 Grad. Es ist 21.03 Uhr.
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4: Vorsicht bitte auf der B217 Springe Hannover. Zwischen Sorsum und Wetzen Süd steht ein defektes Fahrzeug. A1 Bremen Richtung Osnabrück. Die Ausfahrt Bremen-Arsten ist wegen Bauarbeiten bis zum 21. August gesperrt. A27 Bremerhaven Richtung Bremen. Die Einfahrt Bremerhaven Süd wird wegen Bauarbeiten bis Freitag jeweils zwischen 8 Uhr und 16 Uhr gesperrt. A255 Zweig Hamburg-Vettelstadt auswärts. Im Dreieck Norderelbe ist die Überleitung zur A1 Richtung Lübeck wegen Brückenarbeiten für Fahrzeuge über 3,5 t gesperrt. Hamburg, die Köhlbrandbrücke, ist in beiden Richtungen für Schwertransporte wegen Brückenarbeiten gesperrt.
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0: Wisst ihr, was lustig ist? Wir sind hier im Studio. Hallo, hier ist eure Abendshow. Wir sind hier durchs Studio gesprungen, weil jetzt gibt's ein Quiz. Wir wollen ein Quiz machen und dazu brauche ich immer einen Kuli, um ein paar Sachen aufzuschreiben. Und es gibt in diesem ganzen Studio hier, gibt es keinen Kuli. Ich habe zur Info, gestern Nacht, das werde ich dem heimzahlen. Ich habe Ben Streubel, das ist der Typ, der um Mitternacht kommt hier und mich ablöst. Der kommt jetzt bestimmt nicht, wenn ich mich aufrege über ihn. Der hat mich gebeten, Baschi, kann ich bitte deinen Kuli haben? Ich habe keinen. Ben, ausnahmsweise, hier ist mein Kuli. Und dann hat er mir versprochen, den hier im Studio zu deponieren. Und was hat er nicht gemacht? Ratet mal. Ja, ganz genau. Kein Kuli hier. Aber Sascha Kaub, der Produzent dieser Sendung, rettet alles. Danke, Sascha.
1: Sehr, sehr gerne.
0: So. Gut, das ist ein Kuli aus dem Kaugummiautomat. Aber ist ja wurscht, egal, er schreibt, oder? Schreibt er auch? Ich habe noch nicht probiert. Ich beschwere mich überhaupt nicht. Vielen, vielen Dank. Hallo Deutschland, hier ist Pop, eure Abendshow. Wir machen ein spontanes Schnellsquiz. Und zwar, ich habe gerade schon geguckt im allwissenden Abendshow-Kalender. Seht mal, am 18. August, aber nicht heute an diesem, sondern am 18. August 1868, geschah Folgendes. Guck mal, es ist fast tagesaktuell, also vergangene Woche, wenn man das so mag. Bei der Beobachtung der totalen Sonnenfinsternis in Indien am 18. August 1868 entdeckt der französische Astronom Jules Janssen, das chemische Element Helium. Da platzt einem schon der Kopf. Also er guckt sich diese Sonnenfinsternis an. Wie hat er das gemacht? Sensation, oder? Das klären wir morgen. Also, ne, dieser Astronom entdeckt beim Betrachten der totalen Sonnenfinsternis am 18. August 1868 das chemische Element Helium. Der guckt da also oben hin. Was schwirrt denn da um die Sonne? Das gibt's ja noch gar nicht. Ich schreibe mal auf und nenne es Ping. Helium. Was für ein Teufelskerl war wohl Jules Janssen mit dem tollen Namen. Wir machen natürlich, wir lieben chemische Elemente, wir machen natürlich das Spontane, jetzt anrufen 0722 1 2011, wir machen das Spontane, ist es ein chemisches Element, also wichtig, ne? Es muss im Periodensystem der Elemente stehen, ordentlich, ist es ein chemisches Element, es gibt ja ganz viele Elemente, die gibt es vielleicht gar nicht, oder ist es was völlig anderes, Schnellsquiz, 0722 1 2011, sofort anrufen, 0722 1 2011, ihr müsst in keiner Weise irgendwas mit Chemie am Hut haben, das macht ja auch nur Spaß, wenn wir das machen hier, diese spontanen Schnellsquizze. Das Spontane, ist es ein chemisches Element oder was völlig anderes, Schnellsquiz. Wenn ihr zum Beispiel gleich gefragt werden solltet, Element Nummer 206, Dovium, dann könnt ihr sagen, nee, ist erfunden. Das stimmt. Dovium. Habe ich immer von geträumt, im Chemieunterricht, das mal oben ans PSE, ins Personensystem der Elemente zu malen. Habe ich auch nicht gemacht. Nun gut.

0: Hier ist Pop, eure Abendshows, die gemeinsame ARD-Abendshow von Bremen 4, HR3, MDR Jump, NDR 2, RBB 888, SR1 und WDR 2. 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Und wir haben eben festgestellt im allwissenden Abendshow-Kalender, dass heute, genau am 18. August, aber 1868, das Element, das chemische Element Helium entdeckt wurde. Und zwar hat das der französische Astronom Jules Janssen entdeckt. Und zwar, als er in Indien die totale Sonnenfinsternis beobachtet hat. Hausaufgabe ist, bis morgen einen Aufsatz schreiben. Ich glaube, ich lasse die KI machen. Wie das gehen kann, dass man ein Element entdeckt, wenn man die Sonnenfinsternis anguckt. Das ist schon, ich finde es, also Wissenschaft ist doch was Tolles. Andreas aus Berlin. Hallo Andreas aus Berlin. An Berlin, wir fahren nach Berlin.
1: Hallo Markus mit C.
0: Bist du ja, mein Junge. Sag mal, hast du schon mal ein Element entdeckt?
1: Nee.
0: Okay, ich auch nicht. Also doch, ich habe eben so einen alten Joghurt aufgemacht und da war so ein grünes Element obendrauf und es war pelzig. Ich habe ihn nicht gegessen.
1: Gut. Kennst du den Unterschied zwischen Amerika und einem 200 Jahre alten Joghurt?
0: Ja, das finde ich aber nicht in Ordnung. Wie war das nochmal? Der Joghurt hat eine Kultur entwickelt.
1: Genau.
0: Das ist nicht fair, das ist nicht fair. Es gibt schon eine Kultur, eine amerikanische. Ist aber egal, reden wir ein andermal drüber. Könnte man eine Sondersendung drüber machen. Ja. Aber ich finde das gut, dass du das ansprichst. Wir machen das spontane Schnellstquiz. Ist es ein chemisches Element oder was völlig anderes oder so? Ich nenne dir jetzt Sachen und du sagst, also ich gebe dir mal zwei zur Auswahl. Aurum. Ist es A, wenn man so einen Schädel hat, nach hochprozentigem Alkoholgenuss, an der Nordseeküste vielleicht oder so, oder auf Piratenschiffen? Oder B, ist es ein chemisches Element eventuell,
1: Aurum? Das sollte ein chemisches Element sein.
0: Ist richtig, Aurum, AU, Gold.
1: Genau.
0: Ich weiß die Nummer gar nicht, die laufende. Ist egal.
1: Oh Gottes Willen, das ist ja 100 Jahre her.
0: Hier, guck mal, ist ein Element, das man nur in der Nähe der Sonne sehen kann, ist bekanntermaßen Solarium. Ja? Nein?
1: Nicht wirklich.
0: Nicht wirklich. Das ist so ein Toaster, wa? Da kann man sich reinlegen, aber ist auch nicht gut für die Haut, sagt man. Weiter geht's. Auditorium. Das ist ein ganz toller Stoff, ein ganz toller Stoff, der auch nur von einem gewissen deutschen Autohersteller verbaut werden darf. Oder B ist was völlig anderes. Auditorium.
1: Was völlig anderes. Kenne ich als Auditorium Maximum.
0: Zum Beispiel der Hörsaal oder der Zuschauerraum einfach nur. Ne? An der Uni gibt es Auditorien. Hier. Fluor. A, etwas schlecht, ein bisschen schlecht geschrieben, der Raum in der Wohnung, wo man erstmal reinkommt und dann gehen von dem alle Zimmer ab. Fluor. Oder B, chemisches Element.
1: Das müsste ein Edelgas sein, ein chemisches Element.
0: Du bist ja voll der Streber, 2+.
1: Ja, ich habe in der Schule aufgepasst.
0: Es kann sein, dass es ein Edelgas ist sogar, ich weiß nicht. Müsste ich nachgucken.
1: Ja, ich weiß es nicht.
0: F, Fluor, das stimmt. Dann wäre es ja in der Nähe vom Helium auch, oder? Ist das nicht auch ein Edelgas? Wer hat das denn entdeckt? Das Fluor ist egal. Hier geht weiter. Ocelotinium. Ein ganz wichtiges Element. Blink, blink. Ein ganz wichtiges Element ist das Ocelotinium. Aus dem sind nämlich die Schnurrhaare spezieller Katzen. Oder B, stimmt überhaupt nicht.
1: Das stimmt, nein, das überhaupt nicht.
0: Ja, nicht, das stimmt, habe ich erfunden. Letztes Ding. Lithium. A, ein Song von Nirvana. Oder B, ein chemisches Element?
1: Das ist B, ein chemisches Element.
0: Das ist verdammt richtig. A stimmt auch, Song von Nirvana. Den müsst ihr eigentlich mal wieder spielen.
1: Ja, den hören wir doch jetzt, oder?
0: Nee, habe ich gerade erfunden erst. Ich werde ihn mal raussuchen und gleich spielen. Bleibt dran, Andrea.

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6: Es ist 21:30.
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7: Aktuell ist es im Norden gemischt. Wolken und Schauer ziehen durch bis rüber nach Vorpommern. Die Temperaturen sinken auf 12 bis 17 Grad. Tagsüber dann auch immer wieder Schauer, aber zum Abend hin beruhigt es sich. Dazu 19 bis 23 Grad. An der Nordsee und nördlich des Nordostseekanals kommt auch die Sonne raus.
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8: A1 Bremen Richtung Osnabrück. Die Ausfahrt Bremen-Arsten ist wegen Bauarbeiten bis zum 21. August gesperrt. A255 Zweig Hamburg-Veddelstadt auswärts. Im Dreieck Norderelbe ist die Überleitung zur A1 Richtung Lübeck wegen Brückenarbeiten für Fahrzeuge über 3,5 T gesperrt.
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9: Und jetzt pop eure Abendshow mit Markus Barsch. Eben haben wir ein spontanes Schnellquiz gespielt, da ging es um chemische Elemente. Und Andreas aus Berlin bekam die Frage Lithium oder Lithium, wenn man es auf Englisch aussprechen wollen würde. A, Song von Nirvana, B, chemisches Element. Er wählte B, was richtig ist, aber A auch. Ich hab's endlich gefunden. Ich war ganz unten im Computer. Nirvana. Immer noch gut. Lithium.

Hier ist Top. Pop. Habe ich Top gesagt? Ich wollte Pop sagen. Hier ist Pop, eure Abendshow. Am Dienstagabend, wir haben eben ein spontanes Schnellzug gemacht zu Ehren des Heliums, weil es am 18. August 1868, genau heute vor einigen Jahren, ist es entdeckt worden bei der totalen, wie ihr sicherlich wisst, bei der totalen Sonnenfinsternis in Indien. Da wurde das gesehen, das Helium, und zwar vom französischen Astronomen Jules Janson. Er hat das chemische Element Helium entdeckt. Wir haben eben ein spontanes Schnellzug draus gemacht. Und da drin kam ja auch das Fluor vor. Das war die Frage an Andreas aus Berlin, der hat richtig geantwortet. Fluor mit UO in der Mitte. Ist das ein falsch oder schlecht geschriebenes Ding, Bezeichnung für den Raum in der Wohnung, wo man erstmal reinkommt, ne, durch die Tür, und dann gehen von dem alle Zimmer ab, oder ein Element, der ist richtig, B ist richtig, ein Element.

0: großes F, fertig. Und Lars aus Dorsten hat natürlich, wir fragen uns dann eben auch, wie ist denn das Flur wohl entdeckt worden? Lars aus Dorsten weiß es.
1: Ja, hallo Markus mit C. Ja. Das ist wirklich so. Ja, Flur ist auch ein Edeljas und das wurde damals bei einer absoluten Flurfinsternis entdeckt. Und zwar in einer Chemiestudenten-WG. Ja. Mhm. Kurz nach der Wende, die kamen zurück von einer Party, konnten Lichtschalter nicht finden, deshalb war es ja auch dunkel, also Flurfinsternis. Und da hat einer von denen gesagt, hier, boah, riechst du das auch? Das ist doch Flur. Na, so war das gewesen.
0: Da, danke, das ist ganz lieb, Lars aus Dorsten. Peter Kopp aus Hofheim-Wallau macht noch hier an die 0722211 die wichtige Info. Leute, bitte, Flur ist ein Halogen und kein Gas.

0: Dass eins mal klar ist, ne? Das ist ja keine Wissenschaftssendung oder so. Wir haben nur eben zufällig über chemische Elemente gesprochen, weil heute am 18.08.1868, viele Achter drin, das Helium entdeckt worden ist bei einer Sonnenfinsternis, die da zu sehen war, damals, so wie vergangene Woche auch. Nur war es damals ein bisschen anders. Diese vergangene Woche Sonnenfinsternis hat nicht viel gebracht, außer kaputte Augen bei vielen Menschen, die da so reingeguckt haben. Ich nenne keine Namen. Ich habe zwei Sekunden habe ich mal geguckt, ist schon ein bisschen weniger. Ich habe die Augen ganz klein gekniept und hatte dann erstmal ein paar Stunden Kopfweh. Aber egal, jetzt ist alles wieder gut. Wir haben eben gehört, dass eben der Astronom Jules Janssen, der französische, wie auch immer ausgesprochen wird, wie kann man denn Jules und dann aber Janssen mit Doppel-Siegfried, das ist ja schwedisch oder so, ist egal. Der hat das Helium entdeckt bei dieser Sonnenfinsternis und zwar per, natürlich, Spektralanalyse. Niemand wusste, dass es sie 1868 schon gab. Und zwar im Lichtspektrum gab es plötzlich eine fette gelbe Linie. Und jetzt steht hier, gleichzeitig hat aber auch der britische Forscher Joseph Norman Lockyer diese gelbe Linie gesehen und gleichzeitig gemeldet.
1: Da ist ein Element, das gibt's doch nicht.
0: Da ist die Frage, haben sich Joseph Norman Lockyer und Jules Janssen, der Franzose, haben sich dann geklöppt? Wieso steht in der Schlickipedia nur, dass es von Jules Janssen entdeckt worden ist und nicht von Joseph Norman Lockyer? Ich bin ein bisschen verwirrt, wie das gemacht worden ist damals. Vielleicht hat er es 10 Sekunden früher gemeldet an irgendeine Institution. Wir wissen es nicht genau. Der Gelbe, und das ist natürlich, weil es bei dieser Sonnenfinsternis entdeckt worden ist, tralalalala, Leute mit einem Graecum. Aua, was ist das denn? Mein Fuß ist ganz geschwollen. Ich habe, glaube ich, ein Graecum. Das ist, wenn man Griechisch in der Schule hatte, oder? Graecum. Dieses Element ist dann nach dem Sonnengott Helios benannt worden. Das Helium. Ach so. Und gleich wieder ins Verkehrszentrum. Achtung, Falschfahrer auf der A620, Saarbrücken Richtung Saarlouis. Zwischen Völklingen und Raststätte Saarlouis. Da kommt ein Falschfahrer entgegen, ganz rechts, war nicht überholen. Auf der A620, Saarbrücken Richtung Saarlouis. Zwischen Völklingen und Raststätte Saarlouis. Falschfahrer unterwegs, Vorsicht in beiden Richtungen. Yeah.

0: Jetzt kommt eine lustige Geschichte. Hallo, hier ist Pop, eure Abendshow. Größter Traum von vielen Fans ist ja einmal vielleicht vom Idol, vom Star auf die Bühne geholt werden, den wir vielleicht am Ärmel anfassen dürfen, den Menschen oder so. Das ist jetzt auch Emilia passiert. Die war auf dem Festival in NRW und dann hat Jason Derulo himself sie auf die Bühne geholt und dann passierte das hier.
1: Emilia, where are you from?
0: Wo kommst du denn her?
1: From Germany? But where exactly from Germany?
0: Und sie so.
1: Okay.
0: Sie sagt, sie kommt aus Aachen und Jason Derulo sagt, okay, ich kenne Aachen.
2: Hä?
0: Woher kennt Jason Derulo Aachen? Fragt man sich vielleicht. Nun, wir haben in unseren Gedächtnissen gekramt. Da war doch was, 2024. Da haben wir damals auch berichtet, da war Jason Derulo auf Tour und hat tatsächlich einen Zwischenstopp in Aachen gemacht. Und zwar wollte er kurz ins Fitnessstudio gehen, ganz spontan. Da stehst du also im Fiddy und plötzlich steht Jason Derulo neben dir. Guckst du nach rechts, der Typ auf dem Stepper da sieht aus wie Jason Derulo. Das war der wirklich. Wir haben in unserem Pop-Archiv gekramt, sind in den Keller gegangen, weil wir haben damals tatsächlich mit einem Mitarbeiter von diesem Fitnessstudio gesprochen. Hier, Laurenz hat uns das hier erzählt.
3: Es war unglaublich, also man kann sich das gar nicht vorstellen. Also es war so, dass 3 Amerikaner sich bei uns angemeldet hatten für ein Probetraining. Und dann kam so 20, 30 Minuten, seitdem die drin waren, einer von denen zurück und fragte, ob er seinen Chef mitbringen könne. Der hatte auch Interesse. Ja, ach so, übrigens, das ist Jason Derulo. Also ich bin der Security-Chef von Jason Derulo.
0: So sensationell, oder? Natürlich kennt Jason Derulo Aachen. TJ Goja, Jason Derulo.

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1: Um 22 Uhr mit Cedric Bies. In der Demokratischen Republik Kongo gibt es immer mehr bestätigte Ebola-Fälle. Laut Weltgesundheitsorganisation sind inzwischen mehr als 5000 Menschen mit dem Virus infiziert. Außerdem soll es mehr als 2300 Todesopfer geben. Aus Genf berichtet Jan Seidel.
2: Der UN-Koordinator für humanitäre Hilfe Fletcher warnt, die Epidemie töte alle 30 Minuten einen Menschen. Ebola gewinne im Moment im Kongo. Die Staatengemeinschaft dürfe sich nicht abhängen lassen. Die WHO geht davon aus, dass deutlich mehr Helfer und vor allem Behandlungsräume nötig sind. Am wichtigsten sei es aber, die Ausbreitung des Virus zu stoppen. Hilfe ist schwierig. Wegen des Bürgerkriegs im Kongo bringen sich Ärzte und Helfer selbst immer wieder in Lebensgefahr. Das Virus verbreitet sich über Körperflüssigkeiten. Es gibt zwar einen älteren Impfstoff Ervebo, es ist aber unklar, ob er auch gegen die aktuelle Virusvariante Bundibugio wirksam ist.
1: Die Aussagen des israelischen Sicherheitsministers Ben-Gvir zu gezielten Tötungen von Palästinensern sorgen in Deutschland weiter für Empörung. Bundesfinanzminister Klingbeil fordert Konsequenzen. Dem Sender Sat.1 hat er gesagt, auf europäischer Ebene müssten jetzt Sanktionen geprüft werden. Auch Deutschland dürfe bei aller Solidarität mit dem Staat Israel nicht schweigen. Ben-Gvir hatte sich in einem Podcast für deutlich mehr Angriffe auf den Gazastreifen ausgesprochen. Pro Nacht sollten laut dem ultrarechten Politiker 30 bis 40 Menschen getötet werden. In Nordrhein-Westfalen, Hessen und Rheinland-Pfalz riechen Menschen gerade Rauch aus dem Brandgebiet im Hohen Venn in Belgien. Grund ist der starke Wind, berichtet Sabrina Fritz aus Brüssel.
3: In Köln wurden die Menschen aufgefordert, Fenster und Türen geschlossen zu halten. Im Grenzort Monschau sollen sie so wenig wie möglich ihre Wohnungen verlassen. Die schlechte Luftqualität macht auch den Feuerwehrmännern zu schaffen. 2 erlitten eine Rauchvergiftung und mussten ins Krankenhaus gebracht werden. Durch das verbrannte Moor werden Schadstoffpartikel und Gase in die Luft geschleudert, die für die Menschen ungesund sind. Durch den Rauch und die schlechte Sicht können Löschhubschrauber bislang nicht starten. Die Einsatzkräfte müssen die Flammen am Boden bekämpfen. Auf einer Pressekonferenz hieß es am Mittag, heute sei ein entscheidender Tag. Das Feuer würde sich nicht mehr weiter ausbreiten, sei aber noch nicht gelöscht.
1: Im Münsterland ist ein Schaf in einem Linienbus durch eine Waschanlage gefahren. Der Bus war abgestellt worden, sagt das Verkehrsunternehmen. Die Türen waren aber offen, weil Mitarbeitende den Innenraum sauber gemacht haben. Als sie das Schaf zwischen den Sitzen entdeckt haben, haben sie die Polizei gerufen. Zuerst ist es aber noch mit durch die Waschstraße gefahren. Danach haben die Polizisten das Tier an seinen Besitzer übergeben. Das Wetter. In der Nacht gibt es in Deutschland viele Wolken. Der Regen lässt immer mehr nach bei Temperaturen zwischen 11 und 20 Grad. Morgen dann über der Mitte weiter viele Wolken und auch wieder Regen. Gegen Abend kann es teilweise heftige Gewitter geben und auch Potenzial mit Unwetter. Im Norden gibt es nur wenig Regen, im Süden oft Sonne bei maximal 32 Grad. Die Zeit 22.03 Uhr.
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4: Vorsicht bitte auf der A31 leer Richtung Emden. Zwischen Dreieck Leer und Wehnhusen steht ein defektes Fahrzeug. A1 Bremen Richtung Osnabrück. Die Ausfahrt Bremen-Arsten ist wegen Bauarbeiten bis zum 21. August gesperrt. A27 Bremerhaven Richtung Bremen. Die Einfahrt Bremerhaven Süd wird wegen Bauarbeiten bis Freitag jeweils zwischen 8 Uhr und 16 Uhr gesperrt. A255 Zweig Hamburg-Veddelstadt auswärts. Im Dreieck Norderelbe ist die Überleitung zur A1 Richtung Lübeck wegen Brückenarbeiten für Fahrzeuge über 3,5T gesperrt.
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5: 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Hi.
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5: Oh, warte mal. Hier kommt gerade noch die Entwarnung aus dem Verkehrszentrum. Gebe ich euch noch schnell. Entwarnung von der A620 Saarbrücken-Saarlouis. Kein Falschfahrer mehr zwischen Völklingen und Raststätte-Saarlouis. Kommt gut an.

Hallo Deutschland, es ist 22.13 Uhr und 46 Sekunden. Also entschuldige bitte einmal, wenn das nicht die einzig wahre Zeit ist für etwas Philosophie an diesem Dienstagabend hier in der ARD. Schön, dass ihr da seid alle. Alles, was den ganzen Tag eventuell ein bisschen doof war oder genervt hat oder gezwickt hat, irgendwo am Fuß oder am Knie oder was auch immer, im Herzen, das schieben wir jetzt, versuchen wir zumindest, eine Minute beiseite zu schieben und uns mal kurz ein paar andere Gedanken zu machen. Und die etwaigen Probleme des Tages werden in einem ganz anderen Licht gleich von uns her erblicket und sind im besten Fall weg für immer, oder? Wir lachen die aus. Wie konnten wir uns über euch aufregen? Buh, wir sind ja ein paar Honks. Wir haben schon philosophiert über Sachen wie zum Beispiel, das war schön gestern, von Miriam aus Fellbach, liebe Grüße nochmal Miriam aus Fellbach, impliziert eigentlich die Existenz einer Robbenauffangstation die Existenz einer Robbenhochwerfstation. Zugegeben, das ist schön platt, aber manchmal braucht es auch sowas Quatschiges vielleicht in diesen Zeiten, oder? Auch schön gab es auch schon, ist man überhaupt noch Vegetarier, wenn man Tiere mit der Kamerafunktion Essen fotografiert? Gibt's an manchen Handys, ne? 897 Trilliarden von diesen kleinen Hirnaushängern stehen auch in der Barschschen Philosophiegalerie. Die ist ja auf popabend.de verlinkt für euch. Heute verkabeln wir unsere Synapsen neu. Heute ist viel Essen drin, sehe ich gerade auch, weil aktuell aus Meckenbeuren Daniel Kottenroth, da geht's schon wieder um Essen, aber sehr lustig. Hallo Barschi, wir diskutieren gerade, ob ausgelassener Speck der fröhlichere ist. Das gefällt uns. Ich kann nie wieder Speck auslassen, ohne zu denken. Der lacht bestimmt.

0: und die Cardigans Love Fool in eurer Abendshow. Das ist eine Geschichte. Da würde man erstmal, also wenn man jetzt vorurteils- oder klischee-esk denken würde, was wir nicht tun natürlich, da könnte man sagen, ja, das kommt wahrscheinlich aus Deutschland. Aber nein, es kommt aus Neuseeland.
1: Ja.
0: Sascha hat eine Geschichte gefunden, die ist erstmal schlimm. Geht aber dann gut aus, aber dann auch wieder nicht so richtig.
1: Das hast du schön zusammengefasst, danke, lieber Markus. Eine Frau geht einkaufen in Neuseeland in einem Supermarkt und auf dem Parkplatz kollabiert sie. Herzstillstand. So, es eilen sofort Menschen herbei. Ihr wird geholfen, der Sanitäter kommen, sie wird wiederbelebt, alles toll, sie ist wieder am Leben, sie geht, wird ins Krankenhaus gebracht und jetzt denkt man, ja, schöne Geschichte, Musik bitte. Nein. Sie kriegt Post ein paar Tage später von dem Parkplatzbetreiber des Supermarktes. Sinngemäß steht da drin, ja, hallo, guten Tag, wir haben gesehen, Sie haben da geparkt, länger als 60 Minuten. Darum jetzt bitte 40 Euro zahlen. Also umgerechnet, 40 Euro. So, jetzt die Geschichte könnte schön ausgehen.
0: Also weil wer wusste der zu dem Zeitpunkt der Mahnung, der Parkplatzbetreiber, schon was da passiert?
1: Weiß man. Ist unbekannt, vermutlich nicht. Jetzt unterstellen wir ihm mal, er wusste es nicht. Die Frau hat dann da geschrieben, ey, hört zu, ich bin mit dem Leben davon gekommen, es war ein riesen Notfall.
0: Ah, sie hat es ihm gesagt.
1: Genau, und meinte, also bitte, da wäre es schon ganz cool. Und dann haben die zurückgeschrieben,
0: ja,
1: ja, nö, also das müssen hier Regeln für alle gelten und so. Und also von uns aus, dann machen wir aber diese Gebühr, die müssen sie auf jeden Fall bezahlen. So diese, wie sagt man, Verwaltungsgebühr. Ja. 15 Euro muss er auf jeden Fall zahlen.
0: Anstatt zu sagen, okay, sorry, Mensch, wir freuen uns, dass wir noch am Leben sind. Schön.
1: Nein, es gibt Blumen. Regeln in diesem Land und die werden eingehalten.
0: Warum ist deine Stimme gerade so komisch gewesen? Okay, alles klar. Man kräuselt sich die Haare und die Augen rollen, oder?
1: Also gut. Absolut. 15 Euro hat das Ganze gekostet jetzt am Ende für sie, die arme Frau.
0: Wirklich. Also sowas Doofes. Wie kleinlich. Schnell weg.
1: Wirklich, wirklich.
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0: halb elf. 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
1: Aktuell ist es im Norden gemischt. Wolken und Schauer ziehen durch bis rüber nach Vorpommern. Von der Ems und Nordsee her später wieder längere trockene Phasen. Die Temperaturen sinken auf 12 bis 17 Grad. 17 Grad auf Spiekeroog, 16 Grad auf Fehmarn und Pellworm, 13 Grad in Bad Segeberg, 12 Grad in Pröpelin. Tagsüber dann auch immer wieder Schauer, aber zum Abend hin beruhigt es sich. Dazu 19 bis 23 Grad. An der Nordsee und nördlich des Nordostseekanals kommt auch die Sonne raus.
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2: A1 Bremen Richtung Osnabrück. Die Ausfahrt Bremen-Arsten ist wegen Bauarbeiten bis zum 21. August gesperrt. A27 Bremerhaven Richtung Bremen. Die Einfahrt Bremerhaven Süd wird wegen Bauarbeiten bis Freitag jeweils zwischen 8 Uhr und 16 Uhr gesperrt.
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Es ist 20 vor 11. Hier ist Pop, eure Abendshow. Jetzt 9. Und wenn Taylor Swift das gut findet, dann muss es ja gut sein, ne? Das neue Album von Phoebe Bridgers. Hey, wer ist nochmal Phoebe Bridgers? Sag mal ein Lied von der hier.

Phoebe Bridges aus Los Angeles, aus Pasadena. Taylor Swift ist Riesenfan, kennen sich bestimmt gut, haben Nummern getauscht. Taylor hat in ihrer Insta-Story geschrieben, ich kann nicht aufhören, es zu hören, das neue Album. Dieses Album ist auf jeder Ebene ein Triumph. Über Trauer mit so einer Verletzlichkeit, Detail, Reichtum und Ehrlichkeit zu schreiben. Pünktchen, Pünktchen, Pünktchen. Darunter

0: stehen 6 Kommentare. Taylor, gut und schön, das neue Album von dieser Phoebe Bridgers, aber wo ist denn mal ein Hochzeitsfoto?
1: Okay,
0: wir hören ein bisschen quer. Guck mal hier zum Beispiel I Can't Wait auf dem Album von Phoebe Bridgers. Die macht so Ohrwürmer. Sie kann wohl nicht anders. Oder hier.

Einfach mal eine Menge Echo auf die Stimme ist gleich irgendwie cool. Taylor Swift liebt's, wie gesagt, auch, und das ist vielleicht eine Art Gütesiegel für Popmusik. Man weiß nicht, ob das jetzt die Verkaufszahlen in die Höhe treibt. Wahrscheinlich ja. Wir hören die aktuelle Single aus dem neuen Album von Phoebe Bridgers, Lost Boys.

0: Hier ist Pop, eure Abendshow. Immer wenn wir im Radio ein bisschen philosophieren, so wie wir das eben gemacht haben, über die Frage von Daniel, das ist gar keine Frage, es ist eine fröhliche Feststellung, von Daniel Kottenroth aus Meckenbeuren. Hallo, wir diskutieren gerade, ob ausgelassener Speck der fröhlichere ist.
1: Wundervoll.
0: Das ist wieder so ein Sprachding, ne? Die ausgelassen. Ausgelassen ist ja, wenn man das Fett rauslässt, auch, ne? Aber es ist eben auch ein Ausdruck von sehr großer Fröhlichkeit. Die deutsche Sprache. Das ist ein Ding. Da kommt immer ganz viel Zeug, wenn wir das im Radio machen, von euch. Gerade Mirko zum Beispiel aus Germersheim. Wie bewerte ich Restaurants auf Social Media? Ach ja, Gaumen hoch oder Gaumen runter? Ja. Oder Markus Möckel aus Gönnersdorf. Frage für einen Freund, kann man vom Beruf Domina eigentlich leben oder schlägt man sich da nur durch? 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Achtung, Falschfahrer auf der A21, Kiel, Bargteheide, zwischen Wahlstedt und Bad Segeberg Nord. Da kommt ein Falschfahrer entgegen, ganz rechts fahre nicht überholen. Auf der A21, Kiel, Bargteheide, zwischen Wahlstedt und Bad Segeberg Nord. Falschfahrer unterwegs, Vorsicht in beiden Richtungen.

mal, wenn man mit einem kleinen Schlagzeug in so einem Slapstick-Film die Treppe runterfällt, dann klingt das so wie bei Peter Byrne und John damals. Fiel mir gerade ein.

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1: Um 23 Uhr mit Cedric Bies. Zum zweiten Mal innerhalb von wenigen Tagen wäre es am Münchner Flughafen fast zu einem Flugzeugunglück gekommen. Ein Airbus A380 der Lufthansa hat gestern Abend beim Landen zu früh aufgesetzt. Das Flugzeug ist aber sicher gelandet, berichtet Birgit Frank.
2: Laut Lufthansa kam der Airbus aus San Francisco und ist in München zwar schon auf dem Beton, aber noch vor der markierten Landebahnschwelle aufgesetzt und hat dabei die dortige Beleuchtung beschädigt. Die 351 Passagiere seien alle unverletzt geblieben, so eine Sprecherin. Laut einer Sprecherin der deutschen Luftsicherung ist die Landebahn noch am Montagabend überprüft worden. Der Vorfall wird jetzt ebenso wie der Fall des Boeing Dreamliners zwei Tage vorher von der Bundesstelle für Flugunfalluntersuchung geprüft. Auf derselben Bahn war da die Maschine der Vietnam Airlines beim Starten über die Piste hinausgeschossen. Zwar konnte das Flugzeug noch abheben, ist aber später zum Münchner Flughafen zurückgekehrt.
1: In der Demokratischen Republik Kongo steigt die Zahl der bestätigten Ebola-Fälle immer weiter an. Die Weltgesundheitsorganisation meldet, dass inzwischen mehr als 5000 Menschen an dem Virus erkrankt sind. Außerdem gibt es über 2300 Todesopfer. Die Europäische Union will dem Land Schnelltests im Wert von 2,5 Millionen Euro zur Verfügung stellen. Damit sollen Fälle früher erkannt und Patienten schneller medizinisch versorgt werden. Seit heute gibt es eine Jugendversion von ChatGPT. Damit will das Unternehmen OpenAI unter anderem einen besseren Schutz bei bestimmten Themen bieten. Zum Beispiel Suizid, Selbstverletzung und Sexualität. Bei Hausaufgaben soll der Chatbot Schülerinnen und Schüler außerdem unterstützen, selbst Lösungen zu finden. OpenAI überprüft das Alter der Userinnen und User nicht. Wer anhand der Anfragen aber als Minderjähriger erkannt wird, soll automatisch zur Jugendversion geleitet werden. Das Programm soll in den nächsten Wochen nach und nach für mehr User verfügbar sein. Fußballnationalspieler Jamal Musiala ist wieder bei einem Spiel auf dem Platz zusammengebrochen. Nach dem Vorfall im Test gegen Leipzig ist er diesmal gegen Heidenheim zusammengesackt. Marcel Stober mit Hintergründen.
3: Nach dem Testspiel in Heidenheim sagte Bayerns Sportvorstand Max Eber lediglich kryptisch: Wir wussten Bescheid. Musiala werde sich selbst dazu äußern. Das hat der 23-Jährige am Abend in den sozialen Netzwerken getan. Bei ihm seien temporär kurz auftretende, aber gut behandelbare Absenzen festgestellt worden. Absenzanfälle sind eine Form der Epilepsie, die sich durch kurze Bewusstseinsstörungen auszeichnen. Musiala sei in bester medizinischer Behandlung, sehr optimistisch und auf einem guten Weg, schreibt er. Er selbst habe die Verantwortung übernommen, nach ärztlicher Freigabe weiter Fußball zu spielen.
1: Das Wetter: In der Nacht gibt es in Deutschland viele Wolken. Der Regen lässt immer mehr nach bei Temperaturen zwischen 11 und 20 Grad. Morgen dann über der Mitte weiter viele Wolken und auch wieder Regen. Gegen Abend kann es teilweise heftige Gewitter und auch Unwetter geben. Im Norden gibt es nur wenig Regen, im Süden Sonne bei maximal 32 Grad. Es ist 23.03 Uhr.
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4: Achtung! Falschfahrer auf der A21 Kiel-Barchteheide. Zwischen Wahlstedt und Bad Segeberg Nord kommt Ihnen ein Falschfahrer entgegen. Fahren Sie äußerst rechts und überholen Sie nicht. Auf der A21 Kiel-Barchteheide zwischen Wahlstedt und Bad Segeberg Nord ist ein Falschfahrer unterwegs. Vorsicht in beiden Richtungen. A2 Hannover Richtung Berlin. Im Kreuz Hannover Ost ist die Überleitung zur A7 Richtung Kassel wegen eines Schwertransportes gesperrt.
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5: Mit Markus Barsch und David Guetta und One Republic. I don't wanna wait. Hi.
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0: Ach Kelly, sei doch nicht so traurig.
1: Hallo Deutschland, hier ist Pop, eure Abendshow. Am Dienstagabend die gemeinsame Abendshow von Bremen 4 und HR3, MDR Jump, NDR 2, RBB 88.8, SR1 und WDR 2. Produziert, auch immer mit einem Blick auf völlig neue, trendige Songs für euch von SWR3. Seht mal, hier haben wir jetzt einen neuen Trend-Song aus den USA gerade hereinbekommen. Von was? Steve Lacy. Oh yeah, heißt der Song. Und das Album auch. Steve Lacy, oh yeah. Also Steve Thomas Lacy Moya, so heißt er in echt. Kommt aus Kalifornien. Wir kriegen ja von den Plattenlabels immer so ganz süße Pressetexte. Hier könnt ihr ja vorlesen im Radio oder so. Die sind aber meistens so formuliert, dass man das auf eine gewisse Art und Weise machen möchte. Bestimmt machen die es mittlerweile von der KI, dass die es machen. Boah, wenn wir das rauskriegen, Leute. Sascha Kaup aus unserem Pressetexte von Plattenlabels vorlesen. Spezialteam ist zufällig noch da.
2: Ja.
1: Das ist gut. Sag mal, Sascha, ja, was schreibt denn das Label so zu diesem neuen Album Oh Yeah von Steve Lacy? Warte, ich muss die Pressetexte vorlesen.
2: Vielen Dank.
1: Ja. Musik machen. Es geht so.
3: Oh Yeah ist Steves bisher persönlichstes Werk. Der Höhepunkt einer vierjährigen Reise, auf der Steve sich in fremden Ländern und Situationen zu Hause fühlte und zu Hause selbst weniger zu Hause.
1: Aha.
3: Es ist ein Album voller roher Offenheit, energiegeladener Verbundenheit, klanglicher Schönheit und einigen von Lacys persönlichsten, offensten Texten.
1: Verstehe. Und mit welchen Adjektiven könnte man sein neues Meisterwerk wohl beschreiben?
3: Oh Yeah ist intersektional, pointiert, eine Komödie, eine Tragödie und hat es Steve ermöglicht, eine Klangwelt weiter zu gestalten, die einzig und allein ihm gehört.
1: Danke, Sascha.
2: Sehr gerne.
1: Hier ist der Titeltrack vom Album Steve Lacy. Die Synthes am Anfang, die gefallen uns schon, seit wir es viermal gehört haben eben. Steve Lacy, Oh Yeah, in Pop, eure Abendshow. Come on.

Ist das cool oder ist es cool? A oder B? Wir finden es sehr cool. Steve Lacy. Oh yeah. Neu in der Abendshow. Neues aus dem Verkehrszentrum. Entwarnung auf der A21 Kiel-Bargteheide. Kein Falschfahrer mehr zwischen Wahlstedt und Bad Segeberg-Nord.

Die 80er haben angerufen. So, in der Ultrabox zurück. 20.11 ist es. Mails ins Studio. Wir sind immer erreichbar. Wir tun, was wir können. Hey, Mann im Radio, spielst du mal was von Kamrad? Ja, der kommt jetzt eh.

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5: Es ist 11:30.
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6: Aktuell ist es im Norden gemischt. Wolken und Schauer ziehen durch bis rüber nach Vorpommern. Von der Ems und Nordsee her später wieder längere trockene Phasen. Die Temperaturen sinken auf 12 bis 17 Grad. 17 Grad auf Spiekeroog, 16 Grad auf Fehmarn und Pellworm, 13 Grad in Bad Segeberg, 12 Grad in Kröpelin. Tagsüber dann auch immer wieder Schauer, aber zum Abend hin beruhigt es sich. Dazu 19 bis 23 Grad.
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7: Vorsicht bitte auf der A1 Bremen Richtung Hamburg. Zwischen Upphusen, Bremen-Mahndorf und Bremer Kreuz steht ein defekter LKW. Entwarnung auf der A21 Kiel-Barchteheide. Kein Falschfahrer mehr zwischen Wahlstedt und Bad Segeberg Nord. A1 Bremen Richtung Osnabrück. Die Ausfahrt Bremen-Arsten ist wegen Bauarbeiten bis zum 21. August gesperrt. A2 Hannover Richtung Berlin. Im Kreuz Hannover-Ost ist die Überleitung zur A7 Richtung Kassel wegen eines Schwertransportes gesperrt.
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8: Und hier ist Pop, eure Abendshow mit Markus Barsch und Ray. Hey!

0: Hier ist Bob, eure Abendshow. Zeit für was Lustiges, oder? Lisa Feller, lustige Person. Comedy-Frau Lisa Feller ist auf Tour gerade, ne, mit den besten Comedians Deutschlands. Vielleicht habt ihr es schon gesehen. Kleine Kostprobe. Hier erfahren wir ein bisschen was. Was heißt hier gegen unser Willen? Nee, über Lisas Freundin Britta.
1: Bei Britta ist das so, die macht jetzt schön hier so ein bisschen Britta im Tinderland. Und von der Altersstruktur her auch so ein bisschen weiter gefasst. Ne? Sie sagt auch, Mensch, auch ein alter Jäger schießt gerne mal ein junges Reh. Why not? Jetzt hatte sie letztens so ein Date mit so einem, ja, irgendwie so, ich sag mal, war schon eine 2 vorne. Also auf jeden Fall. Hauptsache, der kann mich nach Hause fahren. So, also, jetzt sitzen die da. Ehrlich gesagt, mir wär's zu jung. Ja, ich hätte jetzt keinen Bock, am nächsten Tag neu in der Küche zu stehen und noch ein Pausenbrot mehr zu schmieren. Aber komm. Und dann guckt er sie irgendwann an. Hör mal, das war ganz nett. Man war eine Knutscherei. Und dann sagt er doch diesen schlimmen, schlimmen Satz. Hör mal, für dein Alter siehst du noch ganz gut aus. So, sorry, als wären wir so ein abgelaufener Käse im Kühlschrank. Wo du denkst, ja, ist ein bisschen drüber, aber... Nee, riecht noch gut. Also, bisschen schwitzig an den Rändern. Aber ansonsten, Britta war einfach nur, ja, ach komm, warum denn nicht? Jetzt ist man schon mal dabei. Und dann guckt die den irgendwann an und sagt, hast du vielleicht mal Bock auf so ein Mutter-Tochter-Ding? Ey, der konnte sein Glück kaum fassen. Ja, ja, ja, sicher. Ja. So, die nimmt den mit nach Hause, macht die Tür auf und ruft einfach meinen Hausflur. Mama, kannst runterkommen?
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Ist ja schon gleich zerwölfe. Was poppt denn hier noch für ein Posting auf? Den Pilz aus dem Boden in unseren Lieblingssozial-Netzwerken. Bevor hier gleich Dasha, ich habe noch den neuen Hit von Dasha für euch, Memo. In unseren Lieblingssozialen Netzwerken, das ist lustig, ich habe es gesehen, den Postillon. Kennt ihr den Postillon? Das ist eigentlich eine Zeitung, eine Internetzeitung, die es in echt geben müsste. Da steht nur Quatsch drin, aber es macht großen Spaß. Habt ihr es gesehen? So ein Bild von so einer Brücke. Trauriger junger Mensch auf einem Scooter steht da drauf und der Fluss ist völlig ausgetrocknet. Überschrift, Schlagzeile, Dürre immer schlimmer. Jugendlicher muss 20 Kilometer fahren, um E-Scooter in den Fluss zu versenken. Okay. Fahr jetzt mit dem Auto in den Fluss. Nein. Das war Pop, die Abendshow mit Markus Bahr. Schön, dass ihr dabei wart. Gleich ist Ben Streubel hier für euch.

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1: Um 0 Uhr mit Ronald Lessig. Vizekanzler Klingbeil hat nach der jüngsten Äußerung des israelischen Sicherheitsministers Ben-Gvir politische Konsequenzen gefordert. Deutschland dürfe bei aller Solidarität mit dem Staat Israel nicht schweigen, sagte der SPD-Politiker bei Sat.1. Gvir hatte dazu aufgerufen, im Gazastreifen mindestens 30 Palästinenser pro Nacht zu töten. Zu den möglichen Konsequenzen Matthias Deiß aus Berlin.
2: Nun, Vizekanzler Klingbeil fordert, Sanktionen gegenüber Ben-Gvir auf europäischer Ebene nun sehr ernsthaft zu prüfen. Er macht also einerseits Druck, greift dem Außenminister und dem Bundeskanzler dabei gleichzeitig aber auch nicht vor. Denn geprüft werden diese Sanktionen auf europäischer Ebene schon länger. Das ist also nichts Neues. Entscheidend ist, ob Kanzler und Außenminister dies nun anders als bisher mit Nachdruck verfolgen. Und das wissen wir möglicherweise erst, wenn der Kanzler seinen Urlaub beendet hat.
1: In den USA hat ein Prozess gegen den Meta-Konzern begonnen, in dem es um die Nutzung seiner Apps durch Kinder und Jugendliche geht. Mehrere Bundesstaaten werfen dem Unternehmen vor, Minderjährige bewusst abhängig von Facebook und Instagram zu machen. Die Kläger fordern, dass Meta bestimmte Funktionen seiner Apps beschränkt, etwa das Endlos-Scrollen oder den Gefällt-mir-Zähler. Außerdem droht dem Konzern eine milliardenschwere Geldstrafe. Zu wenig Regen und wochenlange Hitze machen den Landwirten in Deutschland zu schaffen. Sie konnten in diesem Sommer schätzungsweise nur 42 Millionen Tonnen Getreide ernten, 7% weniger als im vergangenen Jahr. Aus München, Eva Lell.
3: Bauernpräsident Ruckwied sprach heute davon, dass es für viele Betriebe angespannt ist und für manche toxisch. Dazu muss man sehen, dass die Landwirte zu kämpfen haben mit hohen Energiepreisen, mit steigenden Preisen für Dünger, für Pflanzenschutzmittel. Und dazu kommt jetzt, dass sie zum Teil Einbußen haben bei dem, wofür sie das ganze Jahr gearbeitet haben. Und sicher ist auch, die Landwirte werden sich darauf einstellen müssen, dass es noch mehr solche trockenen Sommer geben wird in Zukunft.
1: Frank Beard, langjähriger Schlagzeuger der US-Rockband CC Top, ist tot. Der 77-Jährige starb auf seiner Ranch im Bundesstaat Texas im Beisein seiner Familie. Das teilte sein Pressesprecher mit. CC Top hat weltweit mehr als 50 Millionen Tonträger verkauft. Zu den größten Hits der Band zählen Sharp Dressed Man, Lex und Gimme All Your Lovin'. Das waren die Nachrichten. Das Wetter in Deutschland. Häufig trocken, noch letzte Schauer bei 19 bis 11 Grad. Tagsüber gebietsweise Schauer, selten Gewitter, teilweise auch trocken bei bis zu 19 Grad im Norden und 32 Grad im Süden. Am Donnerstag teilweise trocken, teilweise Schauer und einige Gewitter bis 27 Grad. Am Freitag zeitweise sonnig bis 26 Grad. Es ist 0:03 Uhr.
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4: A2 Hannover Richtung Berlin. Im Kreuz Hannover Ost ist die Überleitung zur A7 Richtung Kassel wegen eines Schwertransportes gesperrt. A27 Bremerhaven Richtung Bremen. Die Einfahrt Bremerhaven Süd wird wegen Bauarbeiten bis Freitag jeweils zwischen 8 Uhr und 16 Uhr gesperrt.
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5: Mit Ben Sträubel. Noch kann ich mir gar nicht vorstellen, dass wir die nächsten 5 Stunden hier zusammen sind, aber mit euch zusammen kriege ich das hin. Also, Crazy Abrams wartet auch schon. That's so true.
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Hier ist die Popnacht so, man muss ja ein paar kleine Stimmübungen erstmal bringen, um in diesen 19. Abend reinzukommen, damit uns bis 5 Uhr auch nicht die Energie ausgeht. Was könnte man da machen? Wir könnten was Feines essen. Heute ist nämlich der internationale Tag der Kartoffel. Von der Kartoffel kann sich ein Mensch allein ernähren, kann, glaube ich, auch da den Saft rausdrücken und alles. Es gibt sogar also Kartoffelbatterien. Habt ihr noch nicht probiert? Ich wusste es auch nicht. Aber wer es heute Nacht ausprobiert und es mir beweist, dass es funktioniert, dem würde ich auch einen Preis zukommen lassen. Also dank ihres Saftes und der enthaltenen Elektrolyte kann eine Kartoffel Strom leiten und lässt sich dann mit Kupfer- und Zinkelektroden als einfache Batterie nutzen. Also einfach in die Kartoffel mal so einen USB-Stecker rein und mal gucken, was passiert. Die Kartoffel ist auch die erste Pflanze, die ins All geflogen ist. Auch deswegen gebührt ihr schon ein eigener Tag. 1995 die Kartoffelpflanze mit dem Space Shuttle Columbia ist sie ins All geflogen, um den Anbau in der Schwerelosigkeit zu testen. Ich weiß gar nicht, was dann passierte. Ich glaube, Außerirdische haben dann die Kartoffel entwendet. Und das sind also auch keine fliegenden Untertassen, die wir beobachten, wenn wir von Außerirdischen reden, sondern das sind Kartoffelpuffer, die hier bei uns landen. Und dann werden wir irgendwann auch mit der Kartoffelkanone beschossen. Da haben ja bestimmte Menschen und Glaubensgemeinschaften schon vorgewarnt. Die Kirche, die hat einst vor der Knolle aus den Anden als teuflisches Werk gewarnt. Dämonisches, lüsternes Gewächs und Frucht des Bösen. Denn, sagte die Kirche, die Kartoffel hat keine Erwähnung in der Bibel gefunden und kann sich selbst bestäuben, was ja unser eins auch manchmal versucht, aber es gelingt dann nicht so. Aber ich glaube, war das nicht bei Maria und Josef auch so ein bisschen in diese Richtung, so kartoffelmäßig? Und eine Kartoffel wüchse dort, wo der Teufel einst auf den Boden spuckte. Nun denn, ich bekenne mich auch dazu, den Teufel auszutreiben bei der einen oder anderen Kartoffel. Einfach in heißes Fett geben und dann die restliche Austreibung mit Mayo und Ketchup vollziehen.

Espresso. Nicht schlecht, um Viertel nach Mitternacht. Vorsicht bitte auf der A2 Dortmund in Richtung Oberhausen zwischen Gladbeck, Ellinghorst und Dreieck Bottrop. Da steht ein defekter Wohnwagen auf der Fahrbahn. Ein Wohnwagen hat selten einen Antrieb, aber vielleicht sind da alle Reifen weggeflogen. Ihr passt da bitte auf. Hier ist die Popnacht. Kygo und Khalid. Save my love.

Diese Nacht ist erst 18 Minuten und ich glaube, ich bin schon zweimal gestochen worden von irgendeinem Wesen. Ne? Könnte auch ein außerirdisches Wesen gewesen sein, aber ich vermute, weil der Kollege hier das Fenster aufgelassen hat, haben sich hier schon in den vergangenen Stunden Stechmückennester gebildet. Direkt unter diesem Hit hier von den Romantics, Talking in Your Sleep. Nach diesem kultischen Song werden wir ein bisschen spielen. Da geht's um ein Pop-Nacht-Package, das erste für diese Nacht. Wir spielen Lyrics Checker.

0: Talking in Your Sleep, die Romantics in der Pop.
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0: Das ist die Aufgabe. Heute hat Billie Eilish Geburtstag. Und jetzt bin ich mal sehr gespannt, ob ihr drauf kommt, welcher Song von Billie Eilish das ist, den ich in meinen schönsten Worten auf Deutsch zitiere.
2: 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Das gefällt dir. Böse kann ich auch. Ich bin der Macht-deine-Mama-traurig-Typ, Macht-deine-Freundin-stinke-wütend, bin der Verführ-dein-Vater-Typ vielleicht. Böse hab ich drauf.
0: So, welcher Song ist es? Wer es weiß, verdient sich ein Pop-Nacht-Package. Aber erstmal dieser schöne neue Hit hier von Luisa.
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weiß. 0:28 ist es, Vorsicht auf der A4 Chemnitz in Richtung Dresden. Da steht ein defekter PKW auf der Fahrbahn. Es liegen auch Fahrzeugteile auf allen Fahrstreifen zwischen Chemnitz-Mitte und Chemnitz-Glösa auf der A4 Chemnitz in Richtung Dresden. Hier ist die Popnacht.

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7: Aktuell ist es im Norden gemischt. Wolken und Schauer ziehen durch bis rüber nach Vorpommern. Von der Ems und Nordsee her später wieder längere trockene Phasen. Die Temperaturen sinken auf 12 bis 17 Grad. 17 Grad auf Spiekeroog, 16 Grad auf Fehmarn und Pellworm, 13 Grad in Bad Segeberg, 12 Grad in Pröpelin. Tagsüber dann auch immer wieder Schauer, aber zum Abend hin beruhigt es sich. Dazu 19 bis 23 Grad. An der Nordsee und nördlich des Nordostseekanals kommt auch die Sonne raus.
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8: A27 Bremerhaven Richtung Bremen. Die Einfahrt Bremerhaven Süd wird wegen Bauarbeiten bis Freitag jeweils zwischen 8 Uhr und 16 Uhr gesperrt.
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9: Und die am meisten unterschätzte Höchsttemperatur heute in Ilsow im Westerwald. Da werden es 20 Grad. Hier ist die Popnacht. Mein Name Ben Sträubel.

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2: Billie Eilish. So, die würdigen wir mit einem Song, den ich zunächst mal auf Deutsch zitiert habe, mit meinen schönsten deutschen Worten. Mein weißes Hemd ist rot, meine blutige Nase schläft und du versuchst dich auf Zehenspitzen aus dem Haus zu schleichen wie ein Verbrecher. Das gefällt dir. Ja, welcher Song ist es für ein Pop-Nacht-Package? René aus Wahl am Rhein, guten Morgen.
3: Ja, wunderschönen guten Morgen, Ben. Ich grüße dich.
2: Ja, das hören. Du hast die Lösung.
3: Das ist natürlich Bad Guy von Billie Eilish.
2: So soll
3: das sein. Und ich bin der Bad Guy.
2: Ja, so. Du hast geschrieben, dass du dir was Leckeres in deinem oder an deinem LKW brätst.
3: Gebraten habe, ja. Und zwar hatte ich mir gerichtet, also Rührei mit Speck.
2: Ja.
3: Aber meine Gaskartusche ist leer gegangen. So, und die Rühreier, die waren so, ja, in so einem Halb-Glibber-Zustand, sage ich. Ja. Und was macht man? Schnell raus, die Pfanne auf den Auspuff gestellt. Und siehe da, 5 Minuten später konnte ich meine Rühreier mit Speck essen.
2: Ja, fantastisch.
3: Und ich muss sagen, war sehr lecker.
2: Wie viel Zeit hat man denn, wenn man mit so einem LKW unterwegs ist, mit den Auspuff zu nutzen als Herd?
3: Gerade jetzt bei den Temperaturen hat man genügend Zeit.
2: Ja, Ansonsten, das kühlt sehr langsam ab. Aber wie viel PS hast du?
3: 450.
2: Diesel, ne?
3: Selbstverständlich. Dieselpower.
2: Nachhaltige Sache, um mal sich ein Rührei mit Speck zuzubereiten, weißt du?
3: Ja, wenn der Hunger ruft, dann muss man gucken, wie man klarkommt.
2: Ist auch für jeden Single mal im Haushalt zu empfehlen, dass man sich mal so einen schönen 450 PS Motor hinstellt.
3: Ja, klar. Und dann die Pfanne auf den Haus. Und dann wird auch das Rührei-Pack.
2: Das ist nachhaltig, gar nicht lieb.
3: So sieht's aus. Gut, also, wir können
2: dann,
3: das auch.
2: Würde ich mal sagen, dann lass es dir noch ein bisschen schmecken, kratz die Reste ab, ne, damit das auch Sinn macht. Und ich schiebe nochmal Bad Guy von Billie Eilish in der Lyrics-Version hinterher.
3: Danke vielmals.
2: Bis bald. Ciao, ciao.
3: Ja, danke. Tschüss.
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0: Meine Mutter singt ja gerne laut mit, aber ganz sicher nicht bei diesem Song. 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

Eilish und Bad Guy in der Lyrics-Version. Wer sich das nochmal durchlesen möchte, den Text, die Übersetzung auf ardpopnacht.de und der Lyrics findet man das. H2 Hannover Richtung Berlin. Da steht ein defekter LKW auf der Autobahn in der Ausfahrt Magdeburg-Rotensee. Hier ist die Popnacht.

Jetzt wäre so Mr. Know-It-All. Oh, ein kultischer Song. Ich habe ihn schon an einem Ton erkannt. My love has got no money, he's got his strong beliefs. Das habe ich nie verstanden am Anfang. Das muss ich auch mal nachlesen, nur dass ihr es mal gehört habt. Hier ist die Popnacht.

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1: Es ist 0.54 Uhr, eine Gefahrenstelle von der A8 München Richtung Stuttgart. Da ist ein Unfall passiert. Die Unfallstelle ist noch nicht abgesichert zwischen Kirch am Teck West und Wendlingen. Ihr fahrt vorsichtig. Das ist der neue Hit von Michael Schulte.

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1: Um 1 Uhr mit Ronald Lessig. SPD-Vizekanzler Klingbeil hat die jüngste Äußerung des israelischen Sicherheitsministers Ben Gvir scharf verurteilt und Konsequenzen gefordert. Es müssten auf europäischer Ebene Sanktionen geprüft werden, sagte der SPD-Politiker auf Sat.1. Aus Berlin Bianca Schwarz.
2: Ich stehe in Solidarität zum Staat Israel, aber ich stehe nicht in Solidarität zu solchen Ministern, so Klingbeil wörtlich. Der rechtsextreme Polizeiminister Ben Gvir hatte in einem Podcast unter anderem gezielte Tötungen von Palästinensern gefordert. Es gebe im Gazastreifen Menschen, die es nicht verdient hätten zu leben. Ben Gvir ist mehrfach verurteilt wegen Hetze und Terrorunterstützung. Mehrere europäische Staaten haben schon früher Sanktionen gegen ihn verhängt. Die offizielle Linie der israelischen Regierung vertritt er mit seiner Aussage nicht.
1: In den USA hat ein Prozess gegen den Meta-Konzern begonnen, in dem es um die Nutzung seiner Apps durch Kinder und Jugendliche geht. Mehrere Bundesstaaten werfen dem Unternehmen vor, Minderjährige bewusst abhängig von Facebook und Instagram zu machen. Die Kläger fordern, dass Meta bestimmte Funktionen seiner Apps beschränkt, etwa das Endlos-Scrollen oder den Gefällt-mir-Zähler. Außerdem droht dem Konzern eine milliardenschwere Geldstrafe. Mitarbeiter des Toilettenbetreibers Sanifair haben schwere Vorwürfe gegen das Unternehmen erhoben. Nach Recherchen des ARD-Politikmagazins Report Mainz kommt es bei Arbeitszeiten und Löhnen immer wieder zu Verstößen. Aus Mainz David Mailänder.
3: 12-Stunden-Schichten an 7 Tagen die Woche ohne einen Tag Pause und das an mehreren Raststätten. Das belegen die Recherchen von Report Mainz. Die Reporter hatten Arbeitszeiten von Reinigungskräften bundesweit dokumentiert. Mitarbeiterinnen und Mitarbeiter hatten sich an das Politikmagazin gewandt und auch von Stundenlöhnen weit unter dem für Gebäudereiniger geltenden Mindestlohn berichtet. Sanifair erklärte gegenüber Report Mainz, man nehme die Hinweise ernst. Sie seien aber zu pauschal, um sie prüfen zu können.
1: In Belgien, in der Nähe der deutschen Grenze, kämpfen Einsatzkräfte weiter gegen das große Feuer im Naturschutzgebiet Hohenfenn. Zuletzt haben sich die Flammen auch aufgrund von Regen nicht weiter ausgebreitet. Die Feuerwehr versucht nun, den Brand einzukreisen. Gelingt das, besteht die Hoffnung, das Feuer unter Kontrolle zu bringen, hieß es. Weil der Boden größtenteils aus Torf besteht, könnte es Wochen oder Monate dauern, bis der Brand komplett gelöscht ist. Das waren die Nachrichten. Das Wetter in Deutschland. Häufig trocken, noch letzte Schauer bei 19 bis 11 Grad. Tagsüber gebietsweise Schauer, selten Gewitter, teilweise auch trocken, bei bis zu 19 Grad im Norden und 32 Grad im Süden. Am Donnerstag teilweise trocken, teilweise Schauer, gebietsweise Gewitter, 20 bis 27 Grad. Es ist 1.03 Uhr.
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4: Vorsicht bitte auf der A2 Hannover Richtung Berlin. In der Ausfahrt Magdeburg-Rotensee steht ein defekter LKW. A27 Bremerhaven Richtung Bremen. Die Einfahrt Bremerhaven Süd wird wegen Bauarbeiten bis Freitag jeweils zwischen 8 Uhr und 16 Uhr gesperrt.
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5: Mit Ben Sträubel und dann wird es auch gleich wieder ein bisschen laut werden. Ein bisschen laut, viel lauter. Der Lenkradklopfer ist der lauteste Hit in dieser Show. Also ihr braucht einen Energieriegel, falls ihr unterwegs seid in Deutschland. Fahrt von Frankfurt am Main nach München oder vielleicht von Hamburg nach Berlin. 07-221-2011. Das ist die Ziffernfolge für euren Lieblingshit, den ich dann viel lauter spiele. 07-221-2011. Welcher Song soll's sein?
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1: Milky Chance in der Popnacht.
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1: Jetzt wird's laut und die Vorschläge kommen aus Nordrhein-Westfalen und Rheinland-Pfalz. Carsten aus Kürten. Guten Morgen, Carsten.
3: Guten Morgen.
1: Du bist zu Hause und hast gerade alles von ZZ Top aufgelegt, schon privat, was es gibt, zum Tode von Frank Beard. Der Schlagzeuger, der ist ja leider vor uns gegangen. Guckt aus der Cloud jetzt zu und hört zu. Du bist ein großer Fan. Ne? Warst du auf einem Konzert mal von ZZ Top? Konntest du das erleben?
3: Ja, ich war vor 3 Jahren in Köln im Tanzbrunnen.
1: Ja, und welchen Eindruck hattest du?
3: Oh, es war richtig geil. Ja. Und die 2 Rauschebärde, die haben richtig abgegeben.
1: Rauschebärde haben abgegeben und einer ist jetzt hat es auch noch abgegeben, aber der wird jetzt gleich
3: für
1: uns noch mal ein bisschen trommeln. Frank Beard, ZZ Top, La Grange hast du dir ausgesucht.
3: Genau.
1: Das ist Vorschlag Nummer 1. Rheinland-Pfalz vertreten durch Johannes aus Strohn. Guten Morgen, Johannes.
4: Guten Morgen, Benni.
1: Du freust dich schon ein bisschen auf deinen Urlaub. Es geht mit Hund und Partnerin wohin?
4: Ja, wir fahren nach Thüringen mit dem Wohnwagen.
1: Ja, wenn man einen Hund hat, muss man natürlich irgendwie gucken, dass man auch mit Wohnmobil oder Wohnwagen unterwegs ist, ne? Sonst wird das schwierig.
4: So sieht's aus.
1: Und ist Thüringen so dein Lieblingsziel?
4: Du, ich war schon ein paar Mal mit dem Motorrad da, wunderbare Gegend, tolle Leute, alles gut.
1: Hast du einen Geheimtipp? Irgendeinen See oder sowas?
4: Nee, also da kannst du dir alles angucken. Also wir fahren jetzt in die Nähe von Ilmenau, aber drumherum ist alles gut.
1: Ja, da habe ich auch so einen netten Menschen im Therapiekreis, Kai aus Ilmenau, der ab und zu sich mal meldet, ne? Der kann dir dann so andere Tipps geben, siehst du? Da hast du schon eine Anlaufstelle, da fährst du im Wohnwagen vor sein Hotel. Du hast dir ausgesucht von Eric Clapton, beziehungsweise in dieser Version von Derek and the Dominoes, Layla. Nicht in dieser abgeschnittenen Unplugged-Version, sondern in der ganz langen bis zur Kündigung.
4: Jawohl, genau so.
1: Und das entscheidet ihr in Deutschland. Welchen Song sollen wir lauter spielen als alle anderen Hits? Eric Clapton in Derek and the Dominoes, Layla in der ganz langen Version bis zur Kündigung. Oder ZZ Top mit La Grange 07221 2011. Da bin ich mal sehr gespannt, wie das ausgeht. Euch eine gute Nacht, ihr zwei.
4: Jo.

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Es ist 1.16 Uhr. Gefahrenstelle von der A6 Nürnberg in Richtung Heilbronn. In der Kupferzelle ist ein Unfall passiert. Die Unfallstelle noch nicht abgesichert. Ihr fahrt da bitte vorsichtig. Dieser Hit ist neu von Katy Perry. In der Popnacht jetzt. Watch it burn.

Sorry an Anmeldung an Falschfahrer auf der B277, Herborn-Wetzlar. Zwischen Aslar und B49, Wetzlar-Dahlheim, da kommt ein Fahrzeug entgegen, ein Falschfahrer. Bitte äußerst rechts fahren, nicht überholen. Wir melden es, wenn die Gefahr dort vorüber ist. Auf der B277, Herborn-Wetzlar. Zwischen Aslar und B49, Wetzlar-Dahlheim, kommt ein Fahrzeug entgegen, ein Falschfahrer. Bitte äußerst rechts fahren, nicht überholen. Wir melden es, wenn die Gefahr vorüber ist.

0: Katy Perrys neue Hit Watch It Burn in der Popnacht.
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0: Vorschläge kamen aus Nordrhein-Westfalen und Rheinland-Pfalz. Carsten aus Kürten, der hätte gerne gehört von ZZ Top, Lagrange. Und Johannes aus Strohn, Derek and the Dominos, also Eric Clapton mit Layla in der ganz langen Version. Ja, das ging mal hin und her. Mit 77% aller Anrufer ist dann doch Eric Clapton vorbeigezogen mit der Version von Layla bis zur Kündigung. Viele kennen das gar nicht, also die kennen nur diese Unplugged-Version von Layla, die dann irgendwann mal endet. Aber der großartige Teil, den man sich so vorstellt, wenn man in einem Cabrio, das man nicht selbst bezahlen musste, irgendwo durch eine Nacht fährt und dann dreht man das auf, eben den letzten Part dieses Songs, dann weiß man, das ist Lebensgefühl und das wollen wir uns jetzt mal gemeinsam an. Das dauert ungefähr 44 Minuten, ich freue mich drauf.

0: ist das nicht kultisch?
1: Die ganz lange Version, 44 Minuten von Derek and the Dominos, Eric Clapton, Layla als Linkhardklopfer in der Popnacht.

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1: Whoa. Es ist 1.30 Uhr.
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3: Aktuell ist es im Norden gemischt. Wolken und Schauer ziehen durch bis rüber nach Vorpommern. Die Temperaturen sinken auf 12 bis 17 Grad. 17 Grad auf Spiekeroog, 16 Grad auf Fehmarn und Pellworm, 13 Grad in Bad Segeberg, 12 Grad in Kröpelin. Tagsüber dann auch immer wieder Schauer, aber zum Abend hin beruhigt es sich. Dazu 19 bis 23 Grad.
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4: A1 Bremen Richtung Osnabrück. Die Ausfahrt Bremen-Arsten ist wegen Bauarbeiten bis zum 21. August gesperrt. A27 Bremerhaven Richtung Bremen. Die Einfahrt Bremerhaven Süd wird wegen Bauarbeiten bis Freitag jeweils zwischen 8 Uhr und 16 Uhr gesperrt. A28 Oldenburg Richtung Bremen. Die Anschlussstelle Oldenburg-Kreinbrück ist wegen Markierungsarbeiten bis 5 Uhr gesperrt.
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1: Und die am meisten unterschätzte Höchsttemperatur heute in Richtenberg in Mecklenburg-Vorpommern werden es 20 Grad. Hier ist die Popnacht. Ich bin Ben Streubel.

Day of My Life, die American Authors. Habt ihr noch was Lustiges irgendwie im Kopf? Wollt ihr es teilen mit uns? Naja gut, müsst ihr auch gar nicht. Ne? Aber wer noch nichts zu lachen hatte, jetzt ist es ja 1.38 Uhr, dann haben wir gleich wieder eine Comedian. Kathi Freudenschuss ist sehr professionell in Sachen Witzigkeit, deswegen eben Comedian hauptberuflich. Und wenn es nicht lustig ist, was sie macht, dann gibt es ja bei mir Geld zurück. Dann muss sie zahlen, ja, ist ja völlig klar. Aber vielleicht ist es ja auch witzig. Sie wird mal ein bisschen darüber erzählen, was führende Frauen Deutschlands für einen Eindruck von Männern haben, was Männer sich unter einer Beziehung wirklich vorstellen. Ja, meistens kommt ja dieser Satz, es muss unkompliziert sein. Der ganze Rest ist völlig egal, ob es ja unkompliziert. So sagen wohl viele Männer. Was sie da rausgefunden hat, das hören wir dann gleich nach diesem Song hier von Sia und David Guetta. Floating Through Space. Falls es nicht lustig ist, hört ihr von mir.

0: Es ist 1.41 Uhr, eine Entwarnung auf der B277 Herborn-Wetzlar. Ist kein Falschfahrer mehr unterwegs zwischen Aslar und der B49 Wetzlar-Dahlheim. Kathi Freudenschuss und ihre Erfahrungen mit, was wollen eigentlich Männer?
1: Ich habe jetzt gerade vor einigen Wochen wieder eine Zeitung gekauft, einfach weil das Titelthema mich so dermaßen angepackt hat. Was Männer wirklich suchen. Die schonungslose Wahrheit. Geil, oder? Das will man wissen, ne? Also im Wesentlichen waren das O-Töne.

Die haben Männer interviewt und die schönsten habe ich mir gemerkt. Da gab es zum Beispiel Thorsten aus Hamburg, der sagt, ich mag verwegene Frauen mit einem Hauch Abenteuer. Wenn sie zum Beispiel rauchend an der Straße steht und trampt. Aber ist auch immer noch nicht meine Top 1. Der schönste ist der Rolf aus dem Rheinland, der sagt nämlich, ich mag es, wenn eine Frau anstelle eines knibbeligen Salates auch mal einen schönen Hackbraten bestellt. Wenn sie mich dann noch unter den Tisch trinken kann und dabei laut und kehlig lacht, bin ich verloren. Welche Frauen hier haben das alles gewusst? Ja, kein Wunder. Kein Wunder sind die Dates alle in die Hose gegangen. Ist ja klar. Jetzt wusste ich ja, wie es geht. Ich habe mich also vorbereitet. Ich habe mir erstmal eine Flasche Korn gekauft. Ne? Hab mir zu Hause schön so ein paar Klare gezwitschert. Ne? So, und als ich dann so merkte, Freudenschuss ist auf Pegel, ne? Bin ich zu Fuß los. In der einen Hand hatte ich eine schöne Zigarette mitgebracht. In der anderen Hand einen richtig dicken Hackbraten. Ja, und immer wenn ein Auto vorbeigekommen ist, habe ich gelacht.

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Ah, was Kultisches hier in der Popnacht. Rufus und Chaka Khan, ain't nobody. Vorsicht auf der A45 Gießen in Richtung Hagen. Da steht ein defekter LKW im Baustellenbereich. Zwischen Dillenburg und Heiger-Burbach. Die Popnacht ist hier.

0: Blech Schleichraum. Hier ist die Popnacht. Yannick machen wir jetzt mal ein bisschen glücklich, damit die drei Gähner gleich wieder verschwinden und er auf 100% ist von der Energie. Yannick aus Staudt, guten Morgen.
1: Guten Morgen.
0: Du bist auf dem Weg nach Bad Hersfeld, ne? Was darfst du denn da hinbringen? Was braucht Bad Hersfeld von dir im LKW geliefert?
1: Wurst und Käse für die Bäckerei.
0: Ei, wunderbar. Da gibt es dann belegte Brötchen, dass man so richtig mit einem riesigen, gefüllten Magen dann eigentlich schon um 9 Uhr morgens auf der Seite liegen würde in der Firma, ne? Wenn man die isst.
1: Genau.
0: Isst du auch gerne Brötchen, wenn du im LKW unterwegs bist nachts?
1: Ja, wenn ich die irgendwo in die Bäckereien kriege, wenn die so freundlich sind, bestimmt.
0: Mhm. Ja, natürlich gibt dir doch bestimmt jemand was. Du bist ja auch ein freundlicher Mensch.
1: Ja,
0: irgendwie. Ein Kaffee, Smalltalk und dann geht schon los, ne? Dann beißt man rein. Hast du mit Gewicht ein Problem?
1: Nö.
0: Na ja, dann ist alles gut. Hast du mitbekommen, dass ein Kollege von dir auf dem Auspuff von einer Stunde sich ein Ei gemacht hat?
1: Nee, das habe ich leider nicht
0: mitbekommen. Hast du nicht mitbekommen? Ja, siehst du, da war ich ganz überrascht, dass das geht. Also wenn man so den LKW ranfährt, der hatte so ein 450 PS-Teil und dann hat er sich mit einer Pfanne auf dem Auspuff, weil sein Gaskocher nicht ging, ein Ei gemacht.
1: Ja, ich kenne das nur hier so, was weiß ich, ein Stückchen Leberkäse in Alufolie eingepackt und dann mal ein bisschen in den Motorraum gelegt und am nächsten Parkplatz dann rausgeholt, dann ist der auch.
0: Ah, das kennst du auch.
1: Ja.
0: Jetzt kommt man auch die kleinen Kochtipps von den Gourmets, ne? Aber
1: ja.
0: Wie viel PS braucht man da bei dir für den Leberkäse? Was hast du?
1: Ja, ich fahre nur mit einem kleinen LKW durch die Gegend. Also ich habe hier 200 PS.
0: Ja, also ist gut. 200 PS für Leberkäse und für einen i450 PS, da kann man mit klarkommen. Das ist eine nachhaltige Angelegenheit. Ein schönes Nachtessen. Ich wünsche dir eine gute Fahrt. Ich spiele deinen Lieblingssong, ja? Komm gut an in Bad Hersfeld.
1: Danke.

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1: Um 2 Uhr mit Ronald Lessig. Vizekanzler Klingbeil hat nach der jüngsten Äußerung des israelischen Sicherheitsministers Ben Gvir politische Konsequenzen gefordert. Deutschland dürfe bei aller Solidarität mit dem Staat Israel nicht schweigen, sagte der SPD-Politiker bei Sat.1. Ben Gvir hatte dazu aufgerufen, im Gazastreifen mindestens 30 Palästinenser pro Nacht zu töten. Zu den möglichen Konsequenzen Matthias Deiß aus Berlin.
2: Nun, Vizekanzler Klingbeil fordert, Sanktionen gegenüber Ben Gvir auf europäischer Ebene nun sehr ernsthaft zu prüfen. Er macht also einerseits Druck, greift dem Außenminister und dem Bundeskanzler dabei gleichzeitig aber auch nicht vor. Denn geprüft werden diese Sanktionen auf europäischer Ebene schon länger. Das ist also nichts Neues. Entscheidend ist, ob Kanzler und Außenminister dies nun anders als bisher mit Nachdruck verfolgen. Und das wissen wir möglicherweise erst, wenn der Kanzler seinen Urlaub beendet hat.
1: In den USA hat ein Prozess gegen den Meta-Konzern begonnen, in dem es um die Nutzung seiner Apps durch Kinder und Jugendliche geht. Mehrere Bundesstaaten werfen dem Unternehmen vor, Minderjährige bewusst abhängig von Facebook und Instagram zu machen. Die Kläger fordern, dass Meta bestimmte Funktionen beschränkt, etwa das Endlos-Scrollen oder den Gefällt-mir-Zähler. Auch drohte eine milliardenschwere Geldstrafe. Das Oberlandesgericht Stuttgart hat einen Ukrainer wegen Agententätigkeit in Deutschland zu einer Haftstrafe von 1 Jahr und 3 Monaten verurteilt. Die Richter sahen es als erwiesen an, dass der Mann im Auftrag Russlands Brandanschläge vorbereiten wollte. 2 weitere Angeklagte wurden freigesprochen. Aus Stuttgart Deborah Kölz.
3: Die Bundesanwaltschaft hatte den 3 Ukrainern vorgeworfen, als Agenten im Auftrag eines russischen Nachrichtendienstes von Köln aus Pakete mit GPS-Trackern in Richtung Ukraine geschickt zu haben. Damit sollten Versandrouten ausgekundschaftet werden, um später auf diese Weise Pakete mit Brandsätzen zu verschicken, so der Vorwurf. Das Gericht geht davon aus, dass nur einer der Angeklagten tatsächlich wusste, dass der Versand zugunsten einer russischen staatlichen Stelle durchgeführt werden sollte.
1: Frank Bird, langjähriger Schlagzeuger der US-Rockband